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1: Ich bin Ursula Winkler. Kanzler Merz geht davon aus, dass der Bundestag unmittelbar vor der parlamentarischen Sommerpause im Juli über das Mandat für einen möglichen Bundeswehreinsatz in der Straße von Hormuz entscheiden wird. Die Bundesregierung sei bereit, eine Feuerpause oder einen Waffenstillstand abzusichern, sagte Merz am Rande des G7-Gipfels.
2: Deutschland wird helfen. Es liegt in unserem Interesse, dass der Frieden hält. Wir brauchen einen stabilen Nahen und Mittleren Osten. Wir brauchen freie Seewege. Wir brauchen stabile Energiepreise. Unsere Hilfe kann auch ein militärisches Engagement vor Hormuz beinhalten. Ein entsprechendes Mandat wird die Bundesregierung dem Bundestag vorschlagen, wenn und sobald die entsprechenden Voraussetzungen gegeben sind.
1: Kanzler Merz in Evian. Die Bundesregierung hat zugesagt, bei einem Kriegsende ein Minenjagdboot und ein Versorgungsschiff zur Sicherung der Handelsroute zur Verfügung zu stellen. Beide Schiffe sind bereits im östlichen Mittelmeer. Ist der Staat beim Bürgergeld zu großzügig? Die Koalition hat lange darüber gestritten. Ab dem 1. Juli gelten nun neue Regeln. Innenminister Dobrindt sieht die Chance auf Milliardeneinsparungen. Kritik kam von der SPD und aus der Opposition.
3: Kürzungen bei der Grundsicherung würden weder erhebliche Einsparungen bringen, noch die Wirtschaft wieder in Schwung. Davon ist Bernd Rützel von der SPD überzeugt. Er ist der Vorsitzende des Sozialausschusses im Bundestag. Den Vorschlag des Innenministers hält er für realitätsfern, genauso wie die Grünen im Bundestag. Dobrindts Politik sei unseriös. Auch der Sozialverband Deutschland blickt kritisch auf die Einsparpläne. Kürzungen bei der Grundsicherung würden das Existenzminimum angreifen, das verfassungsmäßig garantiert ist. Außerdem würde das Betroffene noch ärmer machen und die Gesellschaft weiter spalten. Fiona Reinhardt, Nachrichtenredaktion.
1: Das in Schorndorf bei Stuttgart leblos in einem Auto entdeckte Kleinkind ist nach ersten Ermittlungen der Polizei von seiner Mutter im Fahrzeug vergessen worden. Die 44-Jährige fand das etwa 20 Monate alte Mädchen erst nach mehreren Stunden am Nachmittag wieder im Auto. Die alarmierten Rettungskräfte konnten das Kind aber nicht mehr wiederbeleben. Zum Fußball. Superstürmer Harry Kane hat England einen perfekten Start in die WM-Titelmission beschert. Der Kapitän war mit einem Doppelpack der entscheidende Mann beim 4:2-Sieg im ersten Gruppenspiel gegen Kroatien. Zuvor hatte Portugal mit Topstar Cristiano Ronaldo gegen den Außenseiter Demokratische Republik Kongo nur ein 1:1 Unentschieden erreicht.
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1: Ich bin Ursula Winkler. Das Rahmenabkommen zwischen den USA und dem Iran zur Beendigung des Kriegs ist von den Präsidenten beider Länder digital unterzeichnet worden. Das sagte ein Sprecher des iranischen Außenministeriums Staatsmedien zufolge. Das Abkommen sei offiziell in Kraft getreten. Auch ein US-Beamter bestätigte eine Unterschrift des Abkommens. Die Vereinbarung zielt auf ein sofortiges und dauerhaftes Ende der militärischen Einsätze ab, einschließlich im Libanon. Mit modernen Gentechnikverfahren veränderte Lebensmittel dürfen in der EU künftig ohne spezielle Kennzeichnung im Supermarkt verkauft werden. Das Europäische Parlament stimmte mehrheitlich dafür, entsprechende Züchtungen von bisher strengen EU-Gentechnikregeln auszunehmen. Die Änderungen sollen voraussichtlich ab Mitte 2028 angewendet werden.
2: Künftig gibt es zwei Kategorien für gentechnisch veränderte Lebensmittel. Dort, wo weniger gravierende Eingriffe vorgenommen wurden, dürfen sie ohne besondere Prüfung und ohne Kennzeichnung verkauft werden. Bei größeren Eingriffen in das Erbgut gelten strengere Regeln für die Kontrolle und für die Kennzeichnung. Im Bioanbau sind keine solchen Pflanzen erlaubt. Neue gentechnische Verfahren machen es in einigen Fällen fast unmöglich, eine veränderte Pflanze von einer unveränderten zu unterscheiden. Dieter Ebeling, Brüssel.
1: Die schwerkranke norwegische Kronprinzessin Mette-Marit hat eine neue Lunge bekommen. Das teilte das norwegische Königshaus mit. Die Lungentransplantation sei erfolgreich verlaufen. Die Kronprinzessin werde jetzt aber für mehrere Wochen im Krankenhaus bleiben müssen, hieß es.
3: Der Eingriff wurde seit Monaten vorbereitet, aber dass es jetzt auf einmal so schnell ging, damit hatte doch niemand gerechnet. Erst Anfang Juni kam Mette-Marit auf die Warteliste für eine neue Lunge. Jetzt hat sie schon bekommen und die OP scheint geglückt zu sein. Ohne das Spenderorgan hätte die Norwegerin noch rund ein Jahr zu leben gehabt. Nun stehen ihre Chancen deutlich besser. Das nächste Update dazu, wie es ihr geht, gibt es aber erst zur Entlassung aus dem Krankenhaus. Aus Skandinavien, Julia Weschenbach.
1: Zum Fußball. Superstürmer Harry Kane hat England einen perfekten WM-Start beschert. Kane war mit einem Doppelpack der entscheidende Mann beim 4:2-Sieg gegen Kroatien. Zuvor hatte Portugal mit Topstar Cristiano Ronaldo gegen den Außenseiter Demokratische Republik Kongo nur ein 1:1 Unentschieden erreicht.
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1: Ich bin Ursula Winkler. Das Rahmenabkommen zwischen den USA und dem Iran tritt nach erfolgter Unterzeichnung mit sofortiger Wirkung in Kraft. Das gab der pakistanische Ministerpräsident Sharif auf der Plattform X bekannt. Teheran werde die Straße von Hormuz unverzüglich wieder öffnen und die USA würden die Seeblockade iranischer Häfen umgehend aufheben. Dass US-Präsident Trump und der iranische Präsident Pezeshkian die Vereinbarung unterzeichnet hätten, hatten zuvor auch Teheran und Washington bestätigt. Auch die Staats- und Regierungschefs der EU werden ab heute Abend unter anderem über das Abkommen zum Ende des Iran-Kriegs sprechen. Ein weiteres Thema in Brüssel, die Lage in der Ukraine und die Beziehungen zu China.
2: Es gibt verschiedene große Themen bei dem EU-Gipfel. Ganz sicher werden die Teilnehmer des gerade beendeten G7-Gipfels über die US-Sicht auf den Krieg mit dem Iran berichten. Und natürlich ist das zunehmende wirtschaftliche Gewicht Chinas ein Thema. Keine Konfrontation, heißt es in Brüssel, aber beispielsweise weniger Abhängigkeit von chinesischen Rohstoffen. Und ganz sicher wird man auch jetzt wieder über die EU-Haushaltsplanung bis 2034 sprechen. Knapp 1,8 Billionen Euro will die Kommission ausgeben. Darüber gibt es jede Menge Streit. Dieter Ebeling, Brüssel.
1: Die Menschen in Deutschland haben im vergangenen Jahr ihre täglichen Einkäufe häufiger bargeldlos bezahlt. Das zeigt eine repräsentative Studie der Bundesbank.
3: Der Trend zum Zahlen mit Karte, Smartphone und Co. setzt sich fort, heißt es von der Bundesbank. Zum ersten Mal lagen bargeldlose Bezahlmethoden im vergangenen Jahr insgesamt vorne. Am häufigsten kam dabei die Debitkarte zum Einsatz, vor allem die Girocard. Aber auch mobiles Zahlen mit Smartphone oder Smartwatch wird immer beliebter. In 45% aller Zahlungen griffen die Menschen aber immer noch zum Bargeld. Und das sollte auch weiter möglich bleiben, findet ein Großteil der Befragten, unabhängig von den persönlichen Vorlieben. Fiona Reinhardt, Nachrichtenredaktion.
1: Zum Fußball. Superstürmer Harry Kane hat England einen perfekten Start in die WM beschert. Kane war mit einem Doppelpack der entscheidende Mann beim 4:2-Sieg gegen Kroatien. Zuvor hatte Portugal mit Superstar Cristiano Ronaldo gegen den Außenseiter Demokratische Republik Kongo nur ein 1:1 Unentschieden erreicht. Ghana besiegte Panama in der Nachspielzeit mit 1:0.
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1: Ich bin Ursula Winkler. Das Rahmenabkommen zwischen den USA und dem Iran tritt nach erfolgter Unterzeichnung mit sofortiger Wirkung in Kraft. Das gab der pakistanische Ministerpräsident Sharif auf der Plattform X bekannt. Teheran werde die Straße von Hormuz unverzüglich wieder öffnen und die USA würden die Seeblockade iranischer Häfen umgehend aufheben. Dass US-Präsident Trump und der iranische Präsident Pezeshkian die Vereinbarung unterzeichnet hätten, hatten zuvor auch Teheran und Washington bestätigt. Das Europaparlament hat dem Vorhaben der umstrittenen Rückkehrzentren für abgelehnte Asylbewerber in Drittstaaten zugestimmt. Die EU-Staaten müssen noch final zustimmen, das gilt aber als Formalie.
2: In die geplanten Abschiebezentren außerhalb der EU sollen Ausreisepflichtige kommen, die nicht in ihre Herkunftsländer zurückgebracht werden können, etwa weil das Heimatland sich weigert, sie zurückzunehmen. Unbegleitete Minderjährige sollen dahin nicht abgeschoben werden, Familien mit Kindern dagegen schon. Daran gibt es Kritik von Flüchtlingsverbänden. Ebenso daran, welche Deals mit den jeweiligen Drittstaaten dann gemacht werden und zu welchem Preis. Noch ist unklar, welche Länder bereit wären, diese Zentren einzurichten. Laut Bundesinnenminister Dobrindt sollen noch in diesem Jahr Vereinbarungen getroffen werden. Tine Klimach, Nachrichtenredaktion.
1: Kampf gegen das Liegestuhlchaos. Griechenland will bei der Kontrolle von Stränden künftig verstärkt auf Drohnen und Satellitenbilder setzen. Dem Parlament in Athen liegt ein entsprechender Gesetzentwurf vor.
3: Für Strandbarbesitzer in Griechenland heißt es künftig, nicht nur die Gäste im Blick behalten, sondern auch den Luftraum. Drohnen sollen kontrollieren, ob zu viele Liegestühle und Sonnenschirme aufgestellt werden, wer seinen Strandabschnitt etwas zu großzügig möbliert, könnte statt voller Kasse bald eine saftige Rechnung vom Staat bekommen. Und während die Urlauber irgendwann unter dem Sonnenschirm einschlafen, macht die Drohne keine Siesta. Takis Athen.
1: Zum Fußball. Superstürmer Harry Kane hat England einen perfekten Start in die WM beschert. Kane war mit einem Doppelpack der entscheidende Mann beim 4:2-Sieg gegen Kroatien. Zuvor hatte Portugal mit Superstar Cristiano Ronaldo gegen den Außenseiter Demokratische Republik Kongo nur ein 1:1 Unentschieden erreicht. Ghana besiegte Panama in der Nachspielzeit mit 1:0.
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4: Die Straßen sind aktuell frei, wir haben aber Blitzer in Wolfsburg auf der Hesslinger Straße sowie auf der Braunschweiger Straße. Auf der B4 stehen sie zwischen Meine und dem Abzweig nach Vordorf, dann in Helmstedt auf dem Triftweg und in Salzgitter-Ohlendorf auf der Konsul-Wasmus-Straße. Habt ihr auch noch was gesehen, Blitzer oder Staus? Immer her damit, gerne durchrufen oder WhatsApp, Text oder auch Sprachnachricht schicken. Die Nummer 0800, dann 16 und dreimal die 38. Vielen Dank.
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4: Auf geht's in den Donnerstagmorgen, ganz früh 4:05. Hell ist es bereits und Sonne kriegen wir heute auch recht viel. Es geht ja weiter aufwärts, wir knacken heute schon fast die 30 Grad Marke. Es wird immer sommerlicher. Und zum Start in diesen wunderschönen Tag gleich für euch Phil Collins, Something Happened on the Way to Heaven. Hört ihr direkt nach Sarah Larsen, Lush Live. Ich bin Stefan, schönen guten Morgen.
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0: 5.26 Uhr haben wir es am Donnerstagmorgen. Ein Einbrecher ist in einem Wolfsburger Tatort eingeschlafen und bei seiner Flucht von einem Zaun dann auch noch gestürzt. Hat er sich sicherlich anders vorgestellt, was da genau passiert ist. Und weitere Meldungen aus der Region hört ihr gleich um 5:30 in den Radio 38 Regionalnachrichten.
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0: sehr sonniger Tag steht uns bevor. Wir haben es eine Minute nach 5:30. Habt einen wunderschönen Donnerstag.
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0: Das wird für einige jetzt schon zu viel sein heute, nämlich Temperaturen bis zu 30 Grad. Viel Sonne wieder, 12 Stunden wird sie unterwegs sein, ab und an ein paar Wolken mit dabei, sehen wir euch jetzt schon, aber sehr, sehr harmlose Wolken. Es bleibt trocken und eben angenehm, beziehungsweise wem 30 zu viel sind, ja, da wird es dann vielleicht schon etwas zu viel sein. Kleine Abkühlung müsste man sich dann schon selbst herbeizaubern. Freibad oder einfach der Gartenschlauch. Und der Radio 38 Wettertrend zeigt, morgen, da haben wir sogar bis zu 33 Grad. Auch da den gesamten Tag über ganz viel Sonne und nur wenig Wolken, die am Abend und in der Nacht zum Samstag dann sich hier und da ein bisschen entleeren.

0: in eine Wohnung in Vossfelde und anschließend in ein Reislinger Vereinsheim eingestiegen. Das teilt die Polizei mit. Paula Bayer aus der Radio 38 Aktuell Redaktion mit den Einzelheiten.
1: Vergangenen Morgen wurde der betrunkene Mann dann laut Polizei von einem Mitarbeiter des dortigen Reitvereins schlafend am Zaun entdeckt. Als er ihm näher kam, wachte der 53-Jährige auf und versuchte über einen 2,5 Meter hohen Zaun zu klettern. Er stürzte dabei und verletzte sich leicht. Als die Rettungskräfte und die Polizei eintrafen, lag er noch auf dem Boden. Er kam ins Krankenhaus. Ein Alkotest zeigte 1,25 Promille. Bei den Ermittlungen kam heraus, dass er in der Reithalle geschlafen haben muss. An seinem Auffindeort lagen mehrere Smartphones sowie deren Verpackungen und EC-Karten. Dem Mann gehörten sie nicht, dafür aber den Bewohnern der Wohnung im Vossfelder Kastanienweg.
0: Der 35-Jährige hatte auch ein Fahrrad dabei. Ob das ebenfalls gestohlen war, ist Teil der Ermittlungen. Wolfsburg will künftig mit externem Sicherheitspersonal für mehr Ordnung in Schulen sorgen. Wie die Stadt mitteilt, wolle man so vor allem verstärkt gegen Unterrichtsstörungen und Vandalismus vorgehen. Als Verwalter und Instandhalter der Schulgebäude sehe man sich in der Verantwortung, eine gute und saubere Lernatmosphäre für die Schüler zu schaffen. Doch durch mutwillige Zerstörung des Schuleigentums seien für die Stadt in letzter Zeit vermehrt Kosten aufgekommen, die man so nicht mehr tragen wolle, heißt es weiter. Mit Hilfe des Security-Teams soll das jetzt ein Ende haben. So könne man effektiver gegen die Störungen vorgehen und garantieren, dass die Schulen auch weiterhin optimal genutzt werden können. Wo und in welchem Rahmen das Sicherheitspersonal eingesetzt werden soll, ist nicht bekannt. Jetzt ist es offiziell, Fabian Rehse wird ein Wolf. Der 28-Jährige wechselt von Hertha BSC zum VfL Wolfsburg. Der ehemalige Berliner Mannschaftskapitän unterschrieb einen Vertrag bis zum Sommer 2030, teilte der Verein mit. VfL-Sportdirektor Pirmin Schwegler lobte den Neuzugang als absoluten Leistungsträger mit starker Mentalität. In der vergangenen Saison schoss er 10 Tore für die Hauptstädter. Er selbst redet von einer bewussten Entscheidung für den Verein. Wie der VfL um ihn gekämpft hat, sei mit ausschlaggebend gewesen. Er habe von Anfang an das Gefühl gehabt, dass das der richtige Schritt für ihn sei, so Rehse.
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3: Die Straßen sind frei, ein paar Blitzer haben wir aber in Wolfsburg auf der Hässlinger Straße und auf der Braunschweiger Straße. Auf der B4 stehen sie zwischen Main und dem Abzweig nach Vordorf, dann in Helmstedt auf dem Triftweg und in Salzgitter-Ohlendorf auf der Konsul-Wasmus-Straße. Habt ihr auch noch was gesehen? Blitzer oder auch Staus? Dann immer her damit. Gerne durchrufen oder WhatsApp, Text oder auch Sprachnachricht schicken. Die Nummer 0800. Dann eine 6 und dreimal die 38. Vielen Dank.
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3: Um 6:05 an einem sommerlichen Donnerstag, sehr sommerlich wird es heute, teilweise mit Werten bis zu 30 Grad im Lauf des Tages. Wie wär's da mit einem schönen Sommersong? Wie wär's mit Summer in the Woods? Neu bei Radio 38 von Luisa. Gibt es gleich nach Billy Joel, I Go to Extremes. Ich bin Stefan, schönen Donnerstag euch.
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0: Hier ist Radio 38 mit einer Verkehrsmeldung. Vorsicht bitte, ein liegen gebliebener LKW auf der A2 Braunschweig Richtung Hannover. Zwischen Hemelerwald und Lehrte Ost auf der rechten Spur ein liegen gebliebener LKW.
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0: Minuten vor sechs haben wir es am Donnerstagmorgen. Die USA und der Iran haben nun ein Abkommen unterzeichnet. Worum es dabei konkret geht und wann es in Kraft tritt, das hört ihr gleich in den Radio 38 Nachrichten um sechs.
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0: 6 Uhr haben wir es. Wunderschönen Donnerstagmorgen euch mit den Eurythmics.
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0: Und es wird ein sehr entspannter Blick auf den heutigen Tag. Wir sehen jetzt gerade ein paar Wolken, aber wir bekommen heute eben auch Sonne. Und das gar nicht mal zu knapp. Ja, den ganzen Tag über wird die Sonne scheinen. Immer wieder begleitet von ja, so ein paar auch harmlosen Wolken. Es bleibt trocken bei Werten bis zu 30 Grad heute. Und der Radio 38 Wettertrend zeigt morgen das gleiche Wetter nochmal. Dann sogar bis zu 33. Gegen Abend dann aber so ein paar Wolken, die auch etwas Regen und teilweise sogar Gewitter bringen. Und am Samstag wird es ebenfalls nochmal gewittern, Richtung Nachmittag. Auch da wiederum Sonne den gesamten Tag, 33 Grad in der Spitze. Nur Richtung Nachmittag dann eben ein paar Wolken, die Regen und Gewitter möglich machen.
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2: Ich bin Katrin Müller. Das Rahmenabkommen zwischen den USA und dem Iran tritt nach erfolgter Unterzeichnung mit sofortiger Wirkung in Kraft. Das gab der pakistanische Ministerpräsident Sharif auf der Plattform X bekannt. Teheran werde die Straße von Hormuz unverzüglich wieder öffnen und die USA würden die Seeblockade iranischer Häfen umgehend aufheben. Eine entsprechende Bestätigung kam auch aus dem Iran. Auch die Staats- und Regierungschefs der EU werden ab heute Abend über das Abkommen zum Ende des Iran-Kriegs sprechen. Ein weiteres Thema in Brüssel, die Lage in der Ukraine und die Beziehungen zu China.
3: Es gibt verschiedene große Themen bei dem EU-Gipfel. Ganz sicher werden die Teilnehmer des gerade beendeten G7-Gipfels über die US-Sicht auf den Krieg mit dem Iran berichten. Und natürlich ist das zunehmende wirtschaftliche Gewicht Chinas ein Thema. Keine Konfrontation, heißt es in Brüssel, aber beispielsweise weniger Abhängigkeit von chinesischen Rohstoffen. Und ganz sicher wird man auch jetzt wieder über die EU-Haushaltsplanung bis 2034 sprechen. Knapp 1,8 Billionen Euro will die Kommission ausgeben. Darüber gibt es jede Menge Streit. Aus Brüssel, Dieter Ebeling.
2: Fast überall in Deutschland war es in den vergangenen ein, zwei Tagen schon schön sommerlich. Heute nun beginnt Meteorologen zufolge eine Hitzewelle, die uns einige Tage im Griff haben wird.
4: Allem voran gilt natürlich viel trinken. Durchs Schwitzen verlieren wir viel Flüssigkeit und das kann zu Kreislaufproblemen führen. Der Deutsche Wetterdienst rät außerdem dazu, körperliche Aktivitäten möglichst zu vermeiden und Räume kühl zu halten. Zum Beispiel, indem wir sie abdunkeln und nachts lüften. Besonders für ältere und kranke Menschen ist die Hitze eine starke Belastung, genauso wie für Schwangere und Kinder. Aber jeder sollte bei diesen Temperaturen auf sich achten, betont der Deutsche Wetterdienst. Übrigens auch auf die Psyche bei Hitze. Reagieren Menschen nämlich potenziell schneller gereizt. Fiona Reinhardt, Nachrichtenredaktion.
2: Zum Fußball. Superstar Harry Kane hat England einen perfekten WM-Start beschert. Kane war mit einem Doppelpack der entscheidende Mann beim 4:2-Sieg gegen Kroatien. Zuvor hatte Portugal mit Superstar Cristiano Ronaldo gegen den Außenseiter Demokratische Republik Kongo nur ein 1:1 Unentschieden erreicht. Ghana besiegte Panama in der Nachspielzeit mit 1:0.
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0: Vorsicht, eine ungesicherte Unfallstelle und Gegenstände auf der A2 Braunschweig Richtung Magdeburg zwischen Königslutter und Rennau. Und weiterhin Vorsicht, ein liegen gebliebener LKW auf der A2 Braunschweig Richtung Hannover zwischen Hemeler Wald und Lehrte Ost auf der rechten Spur. Blitzer haben wir in Wolfsburg, einmal auf der Hesslinger und einmal auf der Braunschweiger Straße. Dann auf der B4 zwischen Meine und dem Abzweig nach Vordorf. In Helmstedt stehen sie auf dem Triftweg und in Salzgitter-Ohlendorf auf der Konsul-Wasmus-Straße. Habt ihr auch noch was gesehen? Blitzer oder auch Staus, dann gerne durchrufen oder WhatsApp, Text oder auch Sprachnachricht schicken. Die Nummer 0800, dann 16 und dreimal die 38. Vielen Dank.
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0: Um 5 Minuten nach 6 am Donnerstagmorgen. Warum dürfen Kapitäne eigentlich Paare auf ihren Schiffen trauen? Beziehungsweise stimmt das denn überhaupt? Und wenn ja, wie kam es dazu? Und geht das auch hier in Deutschland? Eine sehr interessante Frage oder mehrere interessante Fragen, die wir von euch erhalten haben. Und die Antwort, die hört ihr gleich. Schönen guten Morgen.
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0: Wunderschöner Song von Olivia Rodrigo, Drop a Dead. 6:12 Uhr haben wir es am Donnerstagmorgen. Wir haben eine Mail bekommen von Kai. Er hat jetzt nicht dazu geschrieben, aus welcher Region er kommt oder aus welchem Teil unserer Region, aber Kai fragt uns, wie kam es eigentlich dazu, dass Kapitäne auf ihrem Schiff Paare trauen dürfen? Meine Frage noch dazu, stimmt denn das überhaupt? Carsten Löwe aus der Radio 38 Redaktion hat die Antwort.
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2: Dass Kapitäne auf ihrem Schiff ein Liebespaar trauen dürfen, ist schlichtweg nicht wahr. Der Kapitän ist zwar die höchste Autorität auf einem Schiff, aber an Recht und Gesetz des Landes gebunden, unter dessen Flagge das Schiff fährt. In Deutschland zum Beispiel sagt § 11 des Gesetzes über die Eheschließung, eine Ehe kommt nur zustande, wenn die Eheschließung vor einem Standesbeamten stattgefunden hat. Ein Kapitän, der eine Trauung durchführen wollte, müsste also gleichzeitig Kapitän und Standesbeamter sein. Eine offizielle Ehe auf einem Schiff schließen, das geht nur auf Schiffen, die unter maltesischer Flagge oder unter der Flagge der Bermudas fahren, die anderen Gesetzen unterliegen. In Hamburg, da kann man sich auf einem Alsterschiffchen trauen lassen, aber dies auch nur von einem mitfahrenden Standesbeamten. Habt ihr auch eine Frage an unsere Wissen2Go-Redaktion? Schreibt uns eine Mail an redaktion@radio38.de.

0: Chip Nautic ist das, I can't get enough, um 6 Uhr und 17 am Donnerstagmorgen. Heute wirklich ein warmer Tag, wenn nicht sogar ein heißer Tag. Temperaturen bis zu 30 Grad den gesamten Tag über, wird die Sonne scheinen. Immer wieder begleitet von Wolken, so wie jetzt gerade aktuell auch. Aber wir haben auch viele Momente, in denen wir ganz klar und deutlich die Sonne spüren, auch am Abend, da halten sich die Wolken dann größtenteils zurück. Kurzer Blick auf den Verkehr, weiterhin bitte Vorsicht, ein liegen gebliebener LKW auf der A2 Braunschweig Richtung Hannover zwischen Hemelerwald und Lehrte Ost.
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0: Yeah. Udo Lindenberg zusammen mit Apache 207 und Komet. 6 Uhr und 24 haben wir es. 6 Minuten vor 7 und vor den Regionalnachrichten. Um 5 hört ihr noch Stefanie Heinzmann und My Man is a Mean Man in nicht mal mehr 2 Minuten.
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0: Stefanie Heinzmann und My Man is a Mean Man. Eine Minute vor 6:30.
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0: Auf jeden Fall kommen jetzt die Tage, an denen Freibäder wieder ganz wichtig werden. Viel Sonne heute wieder im Laufe des Tages, bis zu 30 Grad. Wirklich warm wird es. Und neben der Sonne gibt es, wie wir jetzt auch schon sehen, so ein paar Wolken, aber es sind harmlose Wolken. Es bleibt trocken und auch wirklich angenehm über den Tag, wem jetzt 30 Grad nicht zu viel sind. Und der Radio 38 Wettertrend zeigt, morgen sieht es ähnlich aus. Dann sind wir sogar bei 33 Grad in der Spitze. Gegen Abend kommen so ein paar Wolken, die ein bisschen Regen bringen können. Teilweise eben auch Gewitter. Und der Samstag sieht ziemlich ähnlich aus mit bis zu 33 Grad, auch den gesamten Tag über Sonne, aber Richtung Nachmittag bereits ein paar Gewitter, naja, zumindest möglich.
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2: Ich bin Alina Wallin, einen schönen guten Morgen. Ein Einbrecher ist an einem Wolfsburger Tatort eingeschlafen und bei seiner Flucht von einem Zaun gestürzt. Der 53-Jährige war am späten Dienstagabend zunächst in eine Wohnung in Vossfelde und anschließend in ein Reislinger Vereinsheim eingestiegen. Das teilt die Polizei mit. Paula Bayer aus der Radio 38 Aktuellredaktion mit den Einzelheiten.
3: Vergangenen Morgen wurde der betrunkene Mann dann laut Polizei von einem Mitarbeiter des dortigen Reitvereins schlafend am Zaun entdeckt. Als er ihm näher kam, wachte der 53-Jährige auf und versuchte über einen 2,5 Meter hohen Zaun zu klettern. Er stürzte dabei und verletzte sich leicht. Als die Rettungskräfte und die Polizei eintrafen, lag er noch auf dem Boden. Er kam ins Krankenhaus. Ein Alkotest zeigte 1,25 Promille. Bei den Ermittlungen kam heraus, dass er in der Reithalle geschlafen haben muss. An seinem Auffindeort lagen mehrere Smartphones sowie deren Verpackungen und EC-Karten. Dem Mann gehörten sie nicht, dafür aber den Bewohnern der Wohnung im Vossfelder Kastanienweg.
2: Der 35-Jährige hatte auch ein Fahrrad dabei. Ob das ebenfalls gestohlen war, ist Teil der Ermittlungen. Wolfsburg will künftig mit externem Sicherheitspersonal für mehr Ordnung in Schulen sorgen. Wie die Stadt mitteilt, wolle man so vor allem verstärkt gegen Unterrichtsstörungen und Vandalismus vorgehen. Als Verwalter und Instandhalter der Schulgebäude sehe man sich in der Verantwortung, eine gute und saubere Lernatmosphäre für die Schüler zu schaffen. Doch durch mutwillige Zerstörung des Schuleigentums seien für die Stadt in letzter Zeit vermehrt Kosten aufgekommen, die man so nicht mehr tragen wolle, heißt es weiter. Mithilfe des Security-Teams soll das jetzt ein Ende haben. So könne man effektiver gegen die Störungen vorgehen und garantieren, dass die Schulen auch weiterhin optimal genutzt werden können. Wo und in welchem Rahmen das Sicherheitspersonal eingesetzt werden soll, ist nicht bekannt. Jetzt ist es offiziell, Fabian Rehse

0: mit ausschlaggebend gewesen. Er habe von Anfang an das Gefühl gehabt, dass das der richtige Schritt für ihn sei, so Rehse.
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2: Weiterhin Vorsicht, ein liegengebliebener LKW auf der A2 Braunschweig Richtung Hannover zwischen Hemeler Wald und Lehrte Ost auf der rechten Spur. Blitzer haben wir in Wolfsburg auf der Hesslinger Straße sowie auf der Braunschweiger Straße, auf der B4 zwischen Meine und dem Abzweig nach Vordorf. In Helmstedt stehen sie auf dem Triftweg und in Salzgitter-Ohlendorf auf der Konsul-Wasmus-Straße. Habt ihr noch was gesehen? Blitzer oder auch Staus? Dann gerne durchrufen oder WhatsApp, Text oder auch Sprachnachricht schicken. Die Nummer 0800, dann 16 und 3x die 38. Vielen Dank.
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2: Um 6.34 Uhr am Donnerstagmorgen. Ihr habt es gerade in den Regionalnachrichten gehört. Die Wolfsburger Schulen setzen in Zukunft Sicherheitspersonal ein, um gegen Vandalismus und Zerstörungswut vorzugehen. Was da genau los ist, wir sprechen gleich drüber. Schönen guten Morgen.
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0: Genießt euren Kaffee am frühen Morgen. Another Cup of Coffee, Mike and the Mechanics, 6.41 Uhr haben wir es am Donnerstagmorgen. Ihr habt es ja gerade auch schon in den Regionalnachrichten gehört, in den Schulen bei uns in der Region und jetzt in diesem Fall speziell Wolfsburg, sieht es nicht so aus, wie es eigentlich sollte. Alina Wollina aus den Radio 38 Nachrichten, du hast ja gerade darüber berichtet, was genau ist da eigentlich los, warum, was ist da jetzt los und was ist da jetzt nötig?
1: Die Stadt hält sich da noch ein kleines bisschen bedeckt. Vorher hatten die Wolfsburger Nachrichten darüber berichtet, dass es, Zitat, die städtischen Bildungsorte massiv gering geschätzt würden.
0: Also es geht,
1: es geht konkret natürlich um Schulen, das hatten wir auch gerade schon. Es würden erhebliche Schäden verursacht werden. Der Schulunterricht wird dadurch gestört und öffentliche Finanzmittel müssten für die Schadensbeseitigung eingesetzt werden. So, jetzt mal Bürokratendeutsch beiseite. Es wird randaliert.
0: Ja, so klar,
1: es wird randaliert. Also es wird randaliert, es werden Sachen kaputt gemacht. Ich weiß es nicht, inwiefern. Es ist nicht gesagt, ob das beschmiert oder mit Farbe bekleckert oder, also ich gehe davon aus, es klingt nach kaputt gemacht. Also jemand würde die Toilettenbecken zerschmettern so. Oder Türen ausheben oder, ne?
0: So, also das deckt, ja, genau, das deckt sich mit dem, was ich gerade ganz frisch gestern erst gehört habe, auf der Schule meines Sohnes, ja, da habe ich...
1: In Wolfsburg,
0: ganz genau so. Da bei einem Elternabend haben die wohl irgendwie auch erklärt, dass die Toiletten nicht so gewertschätzt werden, wie sie sollten. Ja, das ist jetzt nicht ganz so Beamtendeutsch, aber dass gerade auf den Toiletten quasi irgendwie Wände beschmiert werden und sowas alles, ne, womit will ich gar nicht wissen.
1: Ja. Ich will das auch nicht wissen.
0: So, aber sieht wohl alles nicht so gut aus, wie es eigentlich sollte, das ist halt völliger Unsinn. Und dann habe ich einfach Julius gefragt, der erzählt ja nie was. Du kommst von der Schule und fragst, egal was du fragst, immer sehr einsilbig dann immer. Die Kinder reden nicht gerne über das, was in der Schule ist. Ist ja auch so, okay.
1: Und war es gut.
0: Genau das, ganz genau. So, aber dann habe ich ihn ganz konkret gefragt, ich so, stimmt das, dass bei euch die Toiletten irgendwie immer total eklig aussehen? Und so, ja, es war. Ja.
1: Cool.
0: Okay. Und weißt du, wer das ist? Mm-mm. Ich weiß auch, der wollte jetzt nicht petzen, sondern er weiß es halt tatsächlich nicht. Ja. Ich sagte, ja, die machen das. Er fand es selber komisch. Er macht es natürlich nicht. So, aber er konnte auch nicht genau sagen, wer. Und jetzt ist die Regelung dort, dass, oder zumindest war das eine Zeit lang so, die Regelung, dass wer auf Toilette muss, sich einen Schlüssel abholen muss, dann auf Toilette kann und dann den Schlüssel zurückgeben muss und sich eintragen muss. Dann weiß man genau, wer wann war. Ne? Man kann ja keine Kameras dort auch, das ist ja klar. Nein. Also musste das irgendwie anders. Und das ist dann irgendwie der Weg gewesen, dass man auf diesen sehr, sehr umständlichen Weg machen musste. Und wenn ich das richtig verstanden habe, hat sich das dadurch jetzt schon mal gebessert. Hat zumindest mein Sohn bestätigt, jetzt seien die Toiletten, wenn ich es nicht falsch verstanden habe, wohl wieder offen. Man könne wieder normal drauf gehen und man hat wohl irgendwie so ein bisschen... Man ist der Lage etwas mehr Herr geworden, wenn ich mich auch ein bisschen Beamtendeutsch ausdrücken darf.
1: Was willst du denn sonst auch machen? So als Schulleiter, du kannst ja gar nicht irgendwie anders verfahren. Das ist natürlich die erste Regel. Dann guckst du erstmal, ob sich derjenige findet. Und wie machst du das? Ja, indem du eine Namensliste einträgst, wer wann auf Toilette war.
0: Einfach traurig, dass sowas einfach nötig ist.
1: Die werden sich das auch einfach nicht trauen.
0: Nee,
1: also
0: ja,
1: wenn ich weiß, mein Name steht da drin und die kontrollieren vielleicht wirklich dich, probenartig,
0: ja.
1: Nach jedem Toilettengang.
0: Ja, dann ist ja klar, dass man dich dann trifft. Ne?
1: Also wie genau die Maßnahmen aussehen, das hat die Stadt jetzt auch nicht bekannt gegeben, auch nicht an welchen Schulen, das ist halt alles ein bisschen schwammig, wahrscheinlich auch, damit man das nicht, damit das nicht durchschaut werden kann, damit man einfach nur weiß, aha, es wird kontrolliert, schauen wir mal, was wird.
0: Also das allein kann ja vielleicht schon helfen, hoffen wir mal, dass es hilft. Wie auch. Ich meine, das Ding ist ja, man möchte ja so Sicherheitspersonal einsetzen, um die Folgekosten, die man sonst hätte durch diese ganzen Verursachungen irgendwie einzudämmen.
1: Das kann richtig teuer werden. Also
0: ja, deswegen, ob sich das dann auch schon rechnet. Ne? Also erstens traurig, dass sowas überhaupt nötig ist, aber da das ja scheinbar nötig ist, hoffen wir einfach, dass es funktioniert.

0: Es ist mittlerweile einer ihrer bekanntesten Songs, ja, Die Ärzte mit Westerland. 1988 ist der Song rausgekommen, hört ihr gleich noch, der 80er Flashback. Vor den Radio 38 Nachrichten um 7. Jetzt haben wir es 6.52 Uhr, 8 vor 7.
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0: Da sind es momentan 16 Grad, aber auch bei uns wirklich sehr, sehr schön sommerlich und sonnig. Das hören wir jetzt. Eine Minute vor sieben haben wir's.
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0: Zurzeit sind wir bei 19 Grad in Wolfsburg am Kliversberg, 19 auch in Gifhorn am Schloss und 18 aktuell noch in Königslutter am Museum. Geht noch bis auf 30 Grad heute hoch. Ganz viel Sonne wieder den gesamten Tag über. Ein paar Wolken immer wieder mit dabei, aber harmlose Wolken. Es bleibt heute trocken und der Radio 38 Wettertrend zeigt für die nächsten Tage jeweils 33 Grad, sowohl morgen als auch am Samstag. Und ganz wenig Wolken nur, aber wenn sie dann da sind, morgen gegen Abend, da ist, sind ein paar regnerische Wolken durchaus möglich und auch etwas Gewitter. Und am Samstag, da bereits ab Nachmittag, außer wird es dann ein bisschen windiger. Aber generell zwei sehr, sehr warme Tage stehen uns bevor.
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2: Ich bin Katrin Müller. Das Rahmenabkommen zwischen den USA und dem Iran tritt laut dem Vermittlerstaat Pakistan mit sofortiger Wirkung in Kraft. Demnach wird Teheran die Straße von Hormuz unverzüglich wieder öffnen und die USA würden die Seeblockade iranischer Häfen umgehend aufheben. US-Präsident Trump und der iranische Präsident Pezeshkian hatten die Vereinbarung zuvor unterzeichnet. Beim G7-Gipfel hatte Trump bereits Einzelheiten bekannt gegeben.
3: Der Deal hat alle Ziele erreicht, den Konflikt zu beenden, die Straße von Hormuz öffnen und den Iran davon abhalten, jemals nukleare Waffen zu haben. Darum ist es gegangen.
2: Das Rahmenabkommen besagt nach US-Darstellung, dass das US-Finanzministerium sofort nach Unterzeichnung Ausnahmegenehmigungen für den Export iranischen Rohöls erteilt. Einen Tag nach dem G7-Gipfel kommt Bundeskanzler Merz am Abend mit Staats- und Regierungschefs der anderen EU-Staaten zusammen. Bei dem Gipfeltreffen in Brüssel wollen die Spitzenpolitiker unter anderem über globale wirtschaftliche Herausforderungen beraten, insbesondere darüber, wie man China begegnet. Deutschland steuert auf den bislang wärmsten Tag des Jahres zu. Heute beginnt laut Vorhersage eine Hitzephase. Für große Teile Südwestdeutschlands hat der Deutsche Wetterdienst sogar Hitzewarnungen ausgesprochen. Und zwar für Baden-Württemberg, Rheinland-Pfalz, das Saarland sowie Teile Nordrhein-Westfalens, Hessens und Bayerns. Zum Fußball. Bei der WM hat England sein erstes Gruppenspiel gewonnen. In einem hochklassigen Duell gewann das Team von Thomas Tuchel gegen Kroatien mit 4:2. Matchwinner war Bayern-Stürmer Harry Kane.
4: Argentiniens Superstar Lionel Messi hat vorgelegt und auch Harry Kane erfüllt alle Erwartungen. Auch wenn es nicht drei Tore sind zum Start, sondern nur zwei. Damit ist Kane Englands WM-Rekordtorschütze. Das Team von der Insel spielt furios. Es ist das beste Spiel bislang bei dieser WM. Und ganz England träumt schon vom Titel. Ein anderer Superstar hat zum Start hier dagegen enttäuscht. Cristiano Ronaldo und Mitfavorit Portugal blamieren sich beim 1:1 gegen den Kongo. Aus den USA, Thomas Bremser.
2: Außerdem hat Ghana spät gegen Panama mit 1:0 gewonnen. Kolumbien siegte gegen WM-Neuling Usbekistan mit 3:1.
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0: Weiterhin Vorsicht, wir haben noch einen liegen gebliebenen LKW auf der A2 Braunschweig Richtung Hannover zwischen Hemeler Wald und Lehrte Ost auf der rechten Spur. Blitzer haben wir in Wolfsburg auf der Hesslinger Straße sowie auf der Braunschweiger Straße. Auf der B4 stehen sie zwischen Meine und dem Abzweig nach Vordorf. In Helmstedt auf dem Triftweg und in Salzgitter-Ohlendorf auf der Konsul-Wasmus-Straße. Habt ihr noch was gesehen? Blitzer oder auch Staus, dann gerne durchrufen oder WhatsApp, Text oder auch Sprachnachricht schicken. Die Nummer am 0800, dann 16 und dreimal die 38. Vielen Dank.
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0: Um 7:03 am Donnerstagmorgen. Kaum ist der Tag der Niedersachsen in Braunschweig vorbei, startet auch schon das nächste Großevent. Der Braunschweiger Nachtlauf ist in Vorbereitung. Morgen geht's dann wieder zur Sache. Diesmal mit einem neuen Teilnehmerrekord. Wie viele Startplätze diesmal dabei sind, welche Läufe es gibt und was sich diesmal noch so alles beim 40. Nachtlauf ändert. Das hört ihr gleich.
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0: 7 Uhr und 9 haben wir es am Donnerstagmorgen und in Braunschweig ist echt was los. Vergangenes Wochenende erst der Tag der Niedersachsen und morgen geht's schon wieder weiter mit dem nächsten Großevent, der Braunschweiger Nachtlauf, der dieses Jahr Jubiläum feiert. Schon zum 40. Mal geht der Stadtlauf an den Start und das soll natürlich auch entsprechend gefeiert werden. Mehr dazu erzählt mir jetzt Jörg Diekmann, er ist der Geschäftsführer des Braunschweiger Männerturnvereins, also des MTV. Erstmal schönen guten Morgen, Herr Diekmann.
1: Guten Morgen.
0: Herr Diekmann, zum 40. Mal wird der Nachtlauf jetzt veranstaltet. Was ist das für ein Gefühl, wenn man denn das hört?
1: Ja, das ist schon irgendwie Wahnsinn, kann man fast schon sagen. Laufveranstaltung, die eben so lange durchgehalten hat. Laufveranstaltung, die auch Corona und andere Unwegsamkeiten überdauert hat. Gibt es so im breiten Sportbereich nicht ganz so viele. Und von daher sind wir schon sehr erfreut und auch ein klein bisschen stolz, dass wir nun diese Anzahl von 40 Veranstaltungen erreicht haben.
0: Ja, alle Läufe sind ja jetzt ausverkauft. Wie viele Läufer gehen denn dieses Jahr in den Start?
1: Genau, die Läufe sind endlich, kann man fast wieder sagen, mal wieder ausgebucht und wir haben 13.000 Anmeldungen schon. Dazu kommen ja in den Bambini-Läufen noch die Begleitläufer für die Kindergartenkinder. Das sind dann nochmal 1.500 Begleitpersonen, dass wir also auf insgesamt 14.500 Läuferinnen und Läufer kommen.
0: Das ist ein neuer Teilnehmerrekord, richtig?
1: Genau, damit haben wir auch die Teilnehmerzahlen von vor Corona wieder nicht nur erreicht, sondern sogar überboten, was uns auch auch wieder sehr freut.
0: Ja, ich hatte es vorhin schon ganz kurz mit angedeutet, als ich über dieses Thema gesprochen habe. Die Strecken, die wurden jetzt zum Jubiläum auch überarbeitet. Worauf dürfen sich denn die Läufer freuen?
1: Ja, das hat mehrere Gründe. Die Streckenlänge haben wir eben unsere Runde auf 2,5 Kilometer eingekürzt. Das liegt zum einen an der Baustellensituation in der Stadt, aber noch mehr auch an den Wünschen der Läuferinnen und Läufer, die schon häufiger uns mitgeteilt haben, warum kann man bei euch immer nur so krumme Streckenlängen laufen, warum gibt's bei euch nicht die klassischen Laufstrecken 5 oder 10 Kilometer. Und da haben wir uns dann im Vorfeld zu diesem Jubiläumslauf gedacht, wenn wir das nochmal ändern, ist doch eigentlich das Jubiläum der richtige Zeitpunkt, um das auszuprobieren. Somit ist, wie gesagt, die Streckenrunde nur noch 2,5 Kilometer lang und wir bieten dadurch dann eben 2,5, 5, 7,5 und auch 10 Kilometer Lauf an. Das, wie gesagt, was sich doch auch einige Läufer immer mal gewünscht haben von uns.
0: Ja, dieses Jahr ist ja auch der Standort der Veranstaltungsfläche ein anderer. Welche Highlights erwarten uns denn da jetzt auf dem Schlossplatz?
1: Genau, Highlights gibt es eben vor allen Dingen auf dem Schlossplatz. Dort ist ja dann die Radio 38 Bühne wieder mit dabei. Wir haben dann natürlich auch Stände zum Mitmachen, aber auch eben Stände, um was essen und trinken zu können. Also das ist dann unsere Eventfläche, wo sich alle hinterher nochmal wieder treffen können, wo dann Angehörige, Nachbarn, Verwandte, wie auch immer, dann noch mit den Läuferinnen und Läufern verweilen können, wenn sie dann eben vom Anfeuern der Strecke zum Ziel gekommen sind.
0: Jörg Diekmann war das, Geschäftsführer des MTV Braunschweig, mit Infos zum mittlerweile 40. Braunschweiger Nachtlauf. Und morgen Abend geht es dann für mehr als 13.000 Läufer sowie auch 1.500 Begleitpersonen in den Bambini-Läufen auf die Strecken durch die Innenstadt. 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

Madonna und Into the Groove um 7.17 Uhr auf die Sekunde. Genau, wunderschönen Donnerstagmorgen euch. Heute mit ganz viel Sonne. Temperaturen bekommen wir bis zu 30 Grad. Ein bisschen Wolken sind mit dabei, aber das sind harmlose Wolken. Es bleibt heute den gesamten Tag über trocken auf den Straßen. Alles frei, habt eine gute weitere Fahrt. Habt ihr was gesehen, einfach gern durchklingeln oder WhatsApp, Text oder Sprachnachricht 0800 16 und dreimal die 38. Vielen Dank.

0: 7.24 Uhr haben wir es. Hier ist Radio 38. Wunderschönen Donnerstagmorgen euch. Das kann gefährlich werden. Ein wegen Mordes und versuchter Vergewaltigung Verurteilter ist bei einem Freigang in Peine geflohen. Um wen es dabei geht und worauf ihr jetzt achten solltet, um nicht in Gefahr zu geraten und wie ihr auch der Polizei jetzt helfen könnt, das hört ihr alles gleich in den Regionalnachrichten um 7:30.
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0: Genau, eine Minute vor 7:30 haben wir es.
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0: Auch heute wieder ein sehr sonniger Tag, ein angenehmer Tag. Immer wieder ein paar Wolken, das sehen wir jetzt auch gerade ebenfalls schon. Aber im Laufe des Tages Temperaturen bis zu 30 Grad und die Wolken, die halten sich zurück. Es bleibt heute auch trocken, auch dann in der kommenden Nacht. Und der Radio 38 Wettertrend zeigt, die nächsten zwei Tage haben wir auch nochmal richtig schön viel mit Sonne zu tun. Jeweils den gesamten Tag und Temperaturen bis zu 33 Grad sind dann drin. An beiden Tagen müssen wir uns dann aber zeitweise auch ein bisschen auf Gewitter einstellen. Morgen gegen Nachmittag. Und dann am Samstag eher so gegen Abend.
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2: Ich bin Alina Wallin. Einen schönen guten Morgen. Mit dem Motorrad in die Freiheit. Ein wegen Mordes und versuchter Vergewaltigung Verurteilter ist bei einem Freigang in Peine geflohen. Das LKA und die Polizei fanden nach dem 42-jährigen Benjamin Fricke, der sich gestern Nachmittag zunächst in Begleitung eines JVA-Mitarbeiters bei seiner Mutter in Föhrum aufgehalten hatte. Während eines gemeinsamen Aufenthalts in der Garage gelang es ihm am Nachmittag, auf sein Motorrad zu steigen und abzuhauen. Beim Motorrad handelt es sich um eine KTM Duke 200 in Schwarz und Orange mit Braunschweiger Kennzeichen. Fricke selbst ist 1,92 Meter groß und 130 Kilogramm schwer. Er hat eine kräftige Statur und einen Kurzhaarschnitt sowie einen sogenannten Ducktail-Bart. Er trug ein schwarzes T-Shirt mit einem grün-silbernen Metallica-Schriftzug. Motorradjacke, Schuhe und Cargohose waren ebenfalls schwarz. Die Justiz geht davon aus, dass er sich bevorzugt in Peine und Kassel aufhalten könnte. Es bestehe für die Städte derzeit aber keine konkrete Gefahrenlage. Von ihm kann eine Gefahr für Dritte ausgehen. Daher wird davon abgeraten, sich Fricke zu nähern oder ihn anzusprechen. Hinweise gehen bitte sofort an die 110. Alle Infos, die Beschreibungen und ein aktuelles Foto von Benjamin Fricke gibt es auf radio38.de. Niedersachsens Krankenhäuser erhalten in diesem Jahr eine kräftige Finanzspritze. 305 Millionen Euro werden insgesamt investiert. Auch die Kliniken in Braunschweig und Königslutter bekommen Geld aus dem Programm, das teilte das Gesundheitsministerium jetzt mit. Paula Bayer aus der Radio 38 Aktuell Redaktion mit den Einzelheiten.
3: Spitzenreiter ist das städtische Klinikum in Braunschweig. 50 Millionen Euro fließen dorthin, um die bisherigen drei Standorte auf zwei zusammenzuführen. Auch das Psychiatriezentrum in Königslutter bekommt insgesamt 49 Millionen Euro. Das Geld soll dort in den Ausbau der Kinder- und Jugendpsychiatrie sowie in den Neubau und die Sanierung der Gerontopsychiatrie fließen. Diese Rekordsummen seien dringend nötig, um die Kliniken im laufenden Strukturwandel zukunftssicher aufzustellen, so Gesundheitsminister Dr. Andreas Philippi.
2: Besserer Hochwasserschutz für den Goslarer Stadtteil Lochtum. Nahe dem Sportplatz entsteht aktuell ein über 400 Meter langer Damm, der bei Starkregen bis zu 16.500 Kubikmeter Wasser zwischenspeichern kann. Das teilt die Stadt mit. Ein neues Wehr bremst noch dazu die Wassermassen des Schamlarbachs aus, um so Überflutungen im Ort zu verhindern. Lochtum sei besonders gefährdet für Hochwasser, heißt es. Das rund 550.000 Euro teure Projekt wird zum Großteil vom Land Niedersachsen gefördert und soll, laut Plan, im Herbst diesen Jahres fertiggestellt werden.
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0: 4 Kilometer stockend haben wir es aktuell auf der A2 Braunschweig Richtung Hannover zwischen Peine und Lehrte Ost. Und Blitzer, die haben wir aktuell in Wolfsburg auf der Hesslinger Straße sowie auf der Braunschweiger Straße.

0: Eine geschlagene Woche hat es nun gedauert, bis der erste Fußball-WM-Spieltag in den USA, Mexiko und Kanada komplett gespielt worden ist. Nun haben wir also auch jede Mannschaft einmal im Einsatz gesehen und eine erste Analyse, jetzt wo alle einmal gespielt haben, hört ihr gleich von unserem WM-Reporter Till Ulich. Und dann schauen wir natürlich auch nochmal auf unsere DFB-Elf, die ja am Samstag ihr zweites Spiel macht, dann gegen die Elfenbeinküste.
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0: Tina Turner und What's Love Got to Do With It. Wir haben es 7.41 Uhr.
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0: Der erste Spieltag der Fußball-WM 2026 in den USA, in Kanada und in Mexiko ist beendet. Und das heißt auch, wir haben alle Favoriten jetzt einmal gesehen, generell jedes Team. Und WM-Reporter Till Uhlig, was sagst du denn, nachdem du jetzt alle potenziellen neuen Weltmeister mal einem Formcheck unterzogen hast?
2: Na, die Portugiesen und die Engländer sind ja gestern Abend als letzte der Favoriten ins Turnier eingestiegen. Die Portugiesen enttäuschend nur 1-1 gegen die Republik Kongo. Die Engländer dagegen muss man bei diesem Turnier auf dem Zettel haben. 4-2 gegen Kroatien, das ist ein Statement. 2 Tore, dreimal dürfte raten, richtig, Harry Kane. Dann haben wir die Franzosen 3-1 gegen den Senegal. Frankreich, die Equipe Tricolore, definitiv, auch wenn es jetzt kein berauschender Auftritt war, bei den absoluten Top-Favoriten für mich mit dabei. Genauso wie Argentinien 3-0 gegen Algerien. Alle 3 Tore von immer noch Superstar Lionel Messi, mittlerweile 39. Die haben wir genauso auf dem Zettel. Auch die Spanier, trotz des enttäuschenden 0-0 gegen die Kapverden. Die Spanier, jede Menge Qualität bringen sie mit, werden sich steigern können. Nicht so stark sehe ich persönlich Brasilien, 1-1 gegen starke Marokkaner. Ich glaube, die Brasilianer nicht mehr das Team früherer Tage. Genauso habe ich Holland eher nicht auf dem Zettel. 2-2 gegen Japan war ein ordentlicher Auftritt. Nicht wenige sagen ja, achtet mal auf Norwegen. 4-1 gegen den Irak, das Team um Superstar Erling Haaland. Mal gucken, was die so drauf haben. Tja, dann ist ja auch noch die deutsche Mannschaft mit dem bisher höchsten Turniersieg, den man allerdings logischerweise nicht überbewerten sollte. Deutschland könnte so ein bisschen, ich sag mal, die Wundertüte sein.
0: Ja, mal schauen, was da noch kommt. Das deutsche Team ist das Stichwort. Schauen wir jetzt mal aufs DFB-Team. Da war die Favoritenfrage ja tatsächlich auch Thema, richtig?
2: Ja, ganz genau. Joshua Kimmich wurde damit konfrontiert, wo man denn so steht. Der Kapitän hat das hier geantwortet.
3: Sehr jetzt ein paar Prüfsteine auf uns zukommen, wonach man dann auch, glaube ich, eher erkennen kann, wo wir stehen. Ich glaube, dass wir schon sehr große Qualitäten haben, um sehr, sehr vielen Gegnern auch wehtun zu können. Natürlich müssen wir an der Stabilität arbeiten. Wir dürfen nicht so viel zulassen. Ich glaube, dass wir ja jetzt die beiden nächsten Gruppenspiele spielen sollten und danach ein bisschen besser bewerten, wo wir stehen.
2: Und ansonsten gibt es aus dem deutschen Lager nicht viel zu berichten, was ja eigentlich eine gute Nachricht ist, denn wenn man nicht von Verletzten reden muss oder von schlechter Stimmung, ist das ja auch mal was wert. Ja. Volle Kapelle, so sieht's momentan aus, sagt man da so schön. Wird's am Samstag gegen die Elfenbeinküste werden. Tja, und wenn das deutsche Team dieses zweite Spiel ebenfalls gewinnen sollte, dann ist man logischerweise fix im Achtelfinale und auf dem Weg zum Gruppensieg.
0: Na, davon gehe ich jetzt auch schon mal aus. WM-Reporter Till Uhlig war das mit einer Analyse nach dem ersten komplett gespielten Spieltag bei der Fußball-WM. Deutschland gegen die Elfenbeinküste, dann mit voller Kapelle am Samstag. Heute dann erstmal Tschechien gegen Südafrika und die Schweiz gegen Bosnien.
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George Ezra mit, man mag es kaum glauben, einem Beerdigungssong, als er nämlich mal mitbekommen hat, dass man auf einer Beerdigung auch einfach das Leben des Verstorbenen feiern kann, hat er gedacht, Mensch, daraus müsste ich einen Song machen und daraus ist Green Green Grass geworden, gerade gehört. Wir spielen eure Lieblingssongs, euch einen wunderschönen Donnerstagmorgen, 7.50 Uhr, hier ist Radio 38, jetzt mit Calvin Harris und Pharrell Williams.

0: 7.54 Uhr haben wir es, 6 Minuten vor 8. Es gibt immer wieder Bands, die einen Song haben, für den sie ganz besonders bekannt sind. Und bei manchen bleibt es dann auch bei einem One-Hit-Wonder, so bei Fiction Factory mit Feels Like Heaven, 1984 rausgekommen. Der 80er-Flashback, noch vor den Radio 38 Nachrichten um 8.
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0: Für alle, die Sonne lieben, ist auch so ein bisschen Feels Like Heaven Feeling heute. Fiction Factory und Heaven um 8 Uhr.
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0: Also gegen Sonne an sich haben wir die wenigsten was. Für manche ist es vielleicht ein bisschen zu warm schon, denn wir sind schon bei den 30 Grad angekommen. Jetzt noch nicht, aber im Laufe des Tages werden es noch bis zu 30 Grad. Immer wieder begleitet von Wolken, aber die halten sich auch zurück. Das heißt, eine Abfrischung im Sinne von Regen gibt es heute nicht. Es bleibt trocken. Und der Radio 38 Wettertrend zeigt, auch die nächsten zwei Tage sind wir bei über 30 Grad, dann sogar 33, sowohl morgen als auch Samstag. Wiederum ganz viel Sonne den gesamten Tag, aber da müssen wir schon damit rechnen, dass hier und da eine Abkühlung kommt. Sicherlich auch eine willkommene Abkühlung. Morgen gegen Abend dann durchaus auch mit möglichen Gewittern und am Samstag schon Richtung Mittag, Nachmittag sind dann Gewitter möglich.
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2: Ich bin Katrin Müller. Das Rahmenabkommen zwischen den USA und dem Iran tritt laut dem Vermittlerstaat Pakistan mit sofortiger Wirkung in Kraft. Demnach wird Teheran die Straße von Hormuz unverzüglich wieder öffnen und die USA würden die Seeblockade iranischer Häfen umgehend aufheben. US-Präsident Trump und der iranische Präsident Pezeshkian hatten die Vereinbarung zuvor unterzeichnet.
3: Für den weltweiten Handel ist die Straße von Hormuz enorm wichtig, vor allem was Öl, Gas und Dünger betrifft. Und daher hoffen nun alle, dass sich dort der Schiffsverkehr schnell wieder so einspielt, wie es vor dem Iran-Krieg der Fall war. Die Ölpreise, Gaspreise und auch die Preise für Dünger dürften bald wieder sinken. Wenn die Lage ruhig bleibt und die weiteren Verhandlungen zwischen den USA und dem Iran gut verlaufen. Lea Matschulat, Nachrichtenredaktion.
2: Beim Einfädeln auf die Autobahn läuft nach einer Erhebung des Autoclubs Europa nicht alles glatt. Der Verkehrsclub machte am häufigsten Fehler beim Blinken aus. Autofahrer nutzten aber auch die Länge des Beschleunigungsstreifens nicht voll aus, hieß es. Bei Stichproben an 134 Auffahrten auf Autobahnen und andere Fernstraßen beobachteten Tester des Verkehrsclubs bei jedem fünften Einfädelmanöver Auffälligkeiten oder Fahrfehler. Fast überall in Deutschland war es in den vergangenen ein, zwei Tagen schon schön sommerlich. Heute nun beginnt Meteorologen zufolge eine Hitzewelle, die uns einige Tage im Griff haben wird.
4: Allem voran gilt natürlich viel trinken. Durchs Schwitzen verlieren wir viel Flüssigkeit und das kann zu Kreislaufproblemen führen. Der Deutsche Wetterdienst rät außerdem dazu, körperliche Aktivitäten möglichst zu vermeiden und Räume kühl zu halten. Zum Beispiel, indem wir sie abdunkeln und nachts lüften. Besonders für ältere und kranke Menschen ist die Hitze eine starke Belastung, genauso wie für Schwangere und Kinder. Aber jeder sollte bei diesen Temperaturen auf sich achten, betont der Deutsche Wetterdienst. Übrigens auch auf die Psyche. Bei Hitze reagiert jeden Menschen nämlich potenziell schneller gereizt. Fiona Reinhardt, Nachrichtenredaktion.
2: Zum Fußball. Superstürmer Harry Kane hat England einen perfekten WM-Start beschert. Kane war mit einem Doppelpack der entscheidende Mann beim 4:2-Sieg gegen Kroatien. Zuvor hatte Portugal mit Superstar Cristiano Ronaldo gegen den Außenseiter Demokratische Republik Kongo nur ein 1:1 Unentschieden erreicht. Außerdem hat Ghana spät gegen Panama mit 1:0 gewonnen. Kolumbien siegte gegen WM-Neuling Usbekistan mit 3:1.
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0: Mittlerweile sind wir bei 6 Kilometer stockendem Verkehr auf der A2 Braunschweig Richtung Hannover zwischen Peine und Lehrte Ost. Und Blitzer haben wir in Wolfsburg auf der Hesslinger Straße sowie auf der Braunschweiger Straße. Auf der B4 stehen sie zwischen Meine und dem Abzweig nach Vordorf. In Helmstedt auf dem Triftweg und in Salzgitter-Ohlendorf auf der Konsul-Wasmus-Straße.
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0: Und habt ihr auch noch was gesehen? Blitzer oder auch Staus? Immer her damit. Gerne durchklingeln oder WhatsApp, Text oder auch Sprachnachricht an die 0800 16 3 mal die 38. Vielen Dank.
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0: Robin Hood kommt ins Kino, beziehungsweise er ist bereits im Kino angekommen, aktuell mit einem ganz neuen Spin. Diesmal heißt es The Death of Robin Hood, also der Tod von Robin Hood. Wie dieser Film ist, das hört ihr gleich im Kinotipp. Apropos, was macht denn eigentlich Robin Hood, wenn er an Deo kommt? Na klar, er verteilt es unter den Armen.
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0: 8:11 Uhr haben wir es am Donnerstagmorgen. Ihr hört Radio 38. Von den Armen geliebt, von den Reichen gehasst. Das ist das Leben des Robin Hood. Wobei es im neuesten Kinofilm eher um den Tod des Helden geht. Und Marie hat ihn schon gesehen.
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2: Die Menschen sprechen von Robin Hood. Erzählen seine Geschichten. Es sind alles Lügen.
3: War Robin Hood ein Held, der von den Reichen nahm und den Armen gab? Oder doch nur ein gemeiner Räuber? Nach einer Schlacht wird er schwer verwundet. Auf dem Krankenbett, unter der Fürsorge einer geheimnisvollen Frau, hadert er nun mit seinem vergangenen Leben voller Verbrechen, Gewalt und Morden. Ist das nun seine letzte Chance auf Erlösung?
4: Ich helfe jenen, die auf diese Insel kommen. Und sie schlagen dann neue Wege ein.
5: Ich habe so viele getötet, ich könnte euch keine Zahlen nennen.
3: Der Film The Death of Robin Hood basiert auf der englischen Ballade Robin Hood's Death aus dem späten 17. Jahrhundert, eine der frühesten Aufzeichnungen der Geschichte des berühmten Streiters. The Death of Robin Hood mit Hugh Jackman in der Hauptrolle seht ihr ab sofort im Kino. Jill führt ein chaotisches Leben in San Francisco und lässt ihre Schwester daran teilhaben, indem sie ihr Sprachnachrichten auf der Mailbox hinterlässt. Was Jill allerdings nicht weiß, die Nummer wurde neu vergeben.
6: Yo-ho-ho, Isabel!
7: Da ist so eine fremde Frau, die mir Mailbox-Nachrichten auf das Arbeitshandy spricht und die sind für ihre Schwester.
6: Ich liebe Daten. Bis auf den Teil, bei dem du dich wie ein unliebenswerter Troll fühlst, der vielleicht mit Ted Bundy matcht.
3: Am anderen Ende hört West zu, ein Immobilienmakler aus Austin. Voicemail für Voicemail wächst seine Zuneigung zu einer Frau, die er nie getroffen hat. Wundert sich aber auch, warum Jill diese Nummer weiterhin anruft.
6: Hey Is, ich wollte dich einfach nur kurz fragen, wie ich damit ohne dich zurechtkommen soll.
8: Du bist jetzt an einem besseren Ort. Vermutlich bist du damit beschäftigt, mit Heath Ledger zu knutschen.
6: Aber ich vermisse dich.
3: Der Film Voicemails for Isabel zeigt eine romantische Geschichte über Trauer, Zufälle und die Frage, wie Menschen selbst über große Distanzen hinweg zueinander finden können. Voicemails for Isabel seht ihr ab sofort auf Netflix.
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wieder mal eine sehr gelungene Nummer von Fastboy. Beautiful Life um 8.17 Uhr. 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Heute mit viel Sonne den gesamten Tag über und Temperaturen bis zu 30 Grad. Ein paar Wolken sind mit dabei, aber es bleibt harmlos und trocken. Und 6 Kilometer stockend haben wir aktuell an der Baustelle auf der A2 Braunschweig Richtung Hannover zwischen Peine und Lehrte Ost. Euch weiterhin eine gute und sichere Fahrt durch die Region.

0: 8.23 Uhr haben wir es. Das ist der Donnerstagmorgen mit Radio 38. Und so hat er sich seinen Einbruch sicher nicht vorgestellt. Bei einem Einbrecher in Wolfsburg ist offensichtlich so alles schiefgelaufen. Was hätte schieflaufen können? Was genau passiert ist? Das und weitere Nachrichten aus der Region. Hört ihr gleich um 8:30.
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0: Genießt dieses Wetter am Donnerstagmorgen um gleich 8:30.
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0: Ja, heute bekommen wir wieder einen sehr sonnigen Tag. Ganz viel Sonne mit dabei den gesamten Tag über und immer wieder ein paar Wolken auch mit dabei. Aber das sind wirklich auch wiederum harmlose Schönwetterwolken. Heute genau der richtige Tag, vielleicht mal wieder zum Angrillen. Temperaturen bis zu 30 Grad, entsprechend trocken und so wird es auch die nächsten Tage. Der Radio 38 Wettertrend zeigt, morgen und auch am Samstag sind wir jeweils bei über 30 Grad. 33 werden es in der Spitze. Da sind auch wieder nur ganz wenig Wolken mit dabei, aber morgen Abend kriegen wir durchaus ein paar Wolken, die auch etwas Regen bringen können und dann sind auch Gewitter möglich. Und am Samstag bereits Richtung Nachmittag das Gleiche, dann noch ein bisschen windiger.
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2: Ich bin Alina Wallin. Einen schönen guten Morgen. Ein Einbrecher ist an einem Wolfsburger Tatort eingeschlafen und bei seiner Flucht von einem Zaun gestürzt. Der 53-Jährige war am späten Dienstagabend zunächst in eine Wohnung in Vossfelde und anschließend in ein Reislinger Vereinsheim eingestiegen. Das teilt die Polizei mit. Paula Bayer aus der Radio 38 Aktuell-Redaktion mit den Einzelheiten.
3: Vergangenen Morgen wurde der betrunkene Mann dann laut Polizei von einem Mitarbeiter des dortigen Reitvereins schlafend am Zaun entdeckt. Als er ihm näher kam, wachte der 53-Jährige auf und versuchte über einen 2,5 Meter hohen Zaun zu klettern. Er stürzte dabei und verletzte sich leicht. Als die Rettungskräfte und die Polizei eintrafen, lag er noch auf dem Boden. Er kam ins Krankenhaus. Ein Alkotest zeigte 1,25 Promille. Bei den Ermittlungen kam heraus, dass er in der Reithalle geschlafen haben muss. An seinem Auffindeort lagen mehrere Smartphones sowie deren Verpackungen und EC-Karten. Dem Mann gehörten sie nicht, dafür aber den Bewohnern der Wohnung im Vossfelder Kastanienweg.
2: Der 35-Jährige hatte auch ein Fahrrad dabei. Ob das ebenfalls gestohlen war, ist Teil der Ermittlungen. Wolfsburg will künftig mit externem Sicherheitspersonal für mehr Ordnung in Schulen sorgen. Wie die Stadt mitteilt, wolle man so vor allem verstärkt gegen Unterrichtsstörungen und Vandalismus vorgehen. Als Verwalter und Instandhalter der Schulgebäude sehe man sich in der Verantwortung, eine gute und saubere Lernatmosphäre für die Schüler zu schaffen. Doch durch mutwillige Zerstörung des Schuleigentums seien für die Stadt in letzter Zeit vermehrt Kosten aufgekommen, die man so nicht mehr tragen wolle, heißt es weiter. Mit Hilfe des Security-Teams soll das jetzt ein Ende haben. So könne man effektiver gegen die Störungen vorgehen und garantieren, dass die Schulen auch weiterhin optimal genutzt werden können. Wo und in welchem Rahmen das Sicherheitspersonal eingesetzt werden soll, ist nicht bekannt. Jetzt ist es offiziell, Fabian Rehse wird ein Wolf. Der 28-Jährige wechselt von Hertha BSC zum VfL Wolfsburg. Der ehemalige Berliner Mannschaftskapitän unterschrieb einen Vertrag bis zum Sommer 2030, teilte der Verein mit. VfL-Sportdirektor Pirmin Schwegler lobte den Neuzugang als absoluten Leistungsträger mit starker Mentalität. In der vergangenen Saison schoss er 10 Tore für die Hauptstädter. Er selbst redet von einer bewussten Entscheidung für den Verein. Wie der VfL um ihn gekämpft hat, sei mit ausschlaggebend gewesen. Er habe von Anfang an das Gefühl gehabt, dass das der richtige Schritt für ihn sei, so Rehse.
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0: 4 Kilometer haben wir es noch stockend an der Baustelle auf der A2 Braunschweig Richtung Hannover zwischen Peine und Lehrte Ost. Und Blitzer aktuell in Wolfsburg auf der Hässlinger und auch der Braunschweiger Straße. In Detmarode auf dem Kurt-Schumacher-Ring, dann zwischen Detmarode und Fallersleben auf der Frankfurter Straße. In

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1: Um 9:04 mit Stefan. Kaum ist der Tag der Niedersachsen in Braunschweig vorbei, startet auch schon das nächste Großevent. Der Braunschweiger Nachtlauf ist zurzeit in Vorbereitung. Morgen geht es dann wieder zur Sache. Diesmal mit einem neuen Teilnehmerrekord. Wie viele Startplätze diesmal dabei sind, welche Läufe es gibt und was sich diesmal noch so alles beim 40. Nachtlauf ändert, das hört ihr gleich.
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0: Eagle Eye Cherry, Save Tonight. Wir haben es 8.41 Uhr. Das ist der Donnerstagmorgen mit Radio 38 und euren Lieblingssongs gleich mit Bruno Mars und I Just Might. Am vergangenen Wochenende hatten wir gerade erst den Tag der Niedersachsen in Braunschweig und jetzt am Folgewochenende, also schon morgen, findet schon das nächste große Event hier statt. Der Braunschweiger Nachtlauf. Ja, dieses Jahr sogar mit Jubiläum. Zum 40. Mal geht der Stadtlauf an den Start. Und ja, das soll natürlich auch gefeiert werden. Und mehr dazu erzählt mir jetzt Jörg Diekmann. Er ist der Geschäftsführer des Braunschweiger Männerturnvereins, also des MTV. Erstmal schönen guten Morgen, Herr Diekmann.
1: Guten Morgen.
0: Herr Diekmann, zum 40. Mal wird der Nachtlauf veranstaltet. Was ist das so für ein Gefühl, wenn man das hört, zum 40. Mal?
1: Ja, das ist schon irgendwie Wahnsinn, kann man fast schon sagen. Laufveranstaltung, die eben so lange durchgehalten hat. Laufveranstaltung, die auch Corona und andere Unwegsamkeiten überdauert hat. Ja, gibt es so im breiten Sportbereich nicht ganz so viele. Und von daher sind wir schon ja sehr erfreut und auch ein klein bisschen stolz, dass wir nun diese Anzahl von 40 Veranstaltungen erreicht haben.
0: Alle Läufe sind ja ausverkauft. Wie viele Läufer gehen denn dieses Jahr an den Start?
1: Genau, die Läufe sind endlich, kann man fast wieder sagen, mal wieder ausgebucht. Und wir haben 13.000 Anmeldungen schon. Dazu kommen ja in den Bambini-Läufen noch die Begleitläufer für die Kindergartenkinder. Das sind dann nochmal 1.500 Begleitpersonen, dass wir also auf ja insgesamt 14.500 Läuferinnen und Läufer kommen.
0: Ja, das klingt nicht nur viel, das ist auch viel, das ist sogar ein neuer Teilnehmerrekord, richtig?
1: Genau, das damit haben wir auch die Teilnehmerzahlen von vor Corona wieder nicht nur erreicht, sondern sogar überboten, was uns auch ja auch wieder sehr freut.
0: Ja, die Strecken wurden ja jetzt zum Jubiläum nochmal überarbeitet. Worauf dürfen sich denn alle Teilnehmer freuen?
1: Ja, das hat mehrere Gründe. Die Streckenlänge haben wir eben unsere Runde auf 2,5 Kilometer eingekürzt. Das liegt zum einen an der Baustellensituation in der Stadt, aber noch mehr auch an den Wünschen der Läuferinnen und Läufer, die schon häufiger uns mitgeteilt haben, warum kann man bei euch immer nur so krumme Streckenlängen laufen, warum gibt es bei euch nicht die klassischen Laufstrecken 5 oder 10 Kilometer? Und da haben wir uns dann im Vorfeld zu diesem Jubiläumslauf gedacht, wenn wir das nochmal ändern, ist doch eigentlich das Jubiläum der richtige Zeitpunkt, um das auszuprobieren. Somit ist, wie gesagt, die Streckenrunde nur noch 2,5 Kilometer lang und wir bieten dadurch dann eben 2,5, 5, 7,5 und auch 10 Kilometer ja, Lauf an. Das, wie gesagt, was sich doch auch einige Läufer immer mal gewünscht haben von uns.
0: Ja, dieses Jahr ist ja auch der Standort der Veranstaltungsfläche ein anderer. Ne? Welche Highlights erwarten denn jetzt die Teilnehmer auf dem Schlossplatz diesmal?
1: Genau, Highlights gibt es eben vor allen Dingen auf dem Schlossplatz. Dort ist ja dann die Radio 38 Bühne wieder mit dabei. Wir haben dann natürlich auch Stände zum Mitmachen, aber auch eben Stände, um was essen und trinken zu können. Also das ist dann unsere Eventfläche, wo sich alle hinterher nochmal wieder treffen können, wo dann Angehörige, Nachbarn, Verwandte, wie auch immer, dann noch mit den Läuferinnen und Läufern verweilen können, wenn sie dann eben vom Anfeuern der Strecke zum Ziel gekommen sind.
0: Jörg Diekmann war das, Geschäftsführer des MTV Braunschweig, mit Infos zum mittlerweile 40. Braunschweiger Nachtlauf. Morgen Abend geht es für mehr als 13.000 Teilnehmer sowie 1.500 Begleitpersonen in den Bambini-Läufen dann auf die Strecken durch die Innenstadt. Allen, die teilnehmen, viel Spaß dabei.

0: Tobolo und Habits haben wir um 8.52 Uhr, so klingt der Donnerstagmorgen mit Radio 38 und euren Lieblingssongs. 2,5 Minuten noch, dann gibt's wieder den nächsten 80er Flashback. Ihr wisst, eine komplette Stunde 80er bekommt ihr bei uns jeden Abend zwischen 19 und 20 Uhr in den 80ern vor 8. Gleich noch vor den Radio 38 Nachrichten um 9 Duran Duran und The Wild Boys.
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0: Gleich haben wir es eine Minute vor neun. Der 80er Flashback. Gerade gehört mit Duran Duran und The Wild Boys.
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0: Momentan sind wir noch bei 24 Grad in Wolfenbüttel am Welfenschloss, 23 sind es in Lehre an der Börnickenhalle und 23 auch in Wesendorf am Badesee. Und Baden ist heute eine, ja, sicherlich eine gute Idee, denn es wird noch wärmer. Man könnte auch sagen, es wird heute schon heiß. Ja, wir knacken die 30 Grad. Heute wären es in der Spitze eben 30 Grad. Viel Sonne mit dabei, geht ja jetzt schon los und bleibt auch den gesamten Tag über sehr sonnig. Immer wieder begleitet von so ein paar Wolken, aber es bleibt trocken. Und der Radio 38 Wettertrend zeigt, die Regenwahrscheinlichkeit steigt jetzt mit den Tagen. Morgen, da ist gegen Abend dann ein bisschen Gewitter möglich sogar. Und am Samstag dann schon gegen Nachmittag jeweils Gewitter. Aber drumherum, so jeweils in den Stunden davor und danach, da wird es doch sehr sonnig sein, teilweise ohne Wolken und Temperaturen sowohl morgen als auch am Samstag bis zu 33 Grad.
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2: Ich bin Katrin Müller. Das Rahmenabkommen zwischen den USA und dem Iran tritt laut dem Vermittlerstaat Pakistan mit sofortiger Wirkung in Kraft. Demnach wird Teheran die Straße von Hormuz unverzüglich wieder öffnen und die USA würden die Seeblockade iranischer Häfen umgehend aufheben. US-Präsident Trump und der iranische Präsident Pezeshkian hatten die Vereinbarung zuvor unterzeichnet. Beim G7-Gipfel hatte Trump bereits Einzelheiten bekannt gegeben.
3: Der Deal hat alle Ziele erreicht, den Konflikt zu beenden, die Straße von Hormuz öffnen und den Iran davon abhalten, jemals nukleare Waffen zu haben. Darum ist es gegangen.
2: Das Rahmenabkommen besagt nach US-Darstellung, dass das US-Finanzministerium sofort nach Unterzeichnung Ausnahmegenehmigungen für den Export iranischen Rohöls erteilt. Beim Einfädeln auf die Autobahn läuft nach einer Erhebung des Autoclubs Europa nicht alles glatt. Der Verkehrsclub machte am häufigsten Fehler beim Blinken aus. Autofahrer nutzten aber auch die Länge des Beschleunigungsstreifens nicht voll aus, hieß es. Bei Stichproben an 134 Auffahrten auf Autobahnen und andere Fernstraßen beobachteten Tester des Verkehrsclubs bei jedem fünften Einfädelmanöver Auffälligkeiten oder Fahrfehler. Deutschland steuert auf den bislang wärmsten Tag des Jahres zu. Heute beginnt laut Vorhersage eine Hitzephase. Für große Teile Südwestdeutschlands hat der Deutsche Wetterdienst sogar Hitzewarnungen ausgesprochen. Und zwar für Baden-Württemberg, Rheinland-Pfalz, das Saarland sowie Teile Nordrhein-Westfalens, Hessens und Bayerns. Zum Fußball. Bei der WM hat England sein erstes Gruppenspiel gewonnen. In einem hochklassigen Duell gewann das Team von Thomas Tuchel gegen Kroatien mit 4:2. Matchwinner war Bayern-Stürmer Harry Kane.
4: Argentiniens Superstar Lionel Messi hat vorgelegt und auch Harry Kane erfüllt alle Erwartungen. Auch wenn es nicht 3 Tore sind zum Start, sondern nur 2. Damit ist Kane Englands WM-Rekordtorschütze. Das Team von der Insel spielt furios. Es ist das beste Spiel bislang bei dieser WM. Und ganz England träumt schon vom Titel. Ein anderer Superstar hat zum Start hier dagegen enttäuscht. Cristiano Ronaldo und Mitfavorit Portugal blamieren sich beim 1:1 gegen den Kongo. Aus den USA, Thomas Bremser.
2: Außerdem hat Ghana spät gegen Panama mit 1:0 gewonnen. Kolumbien siegte gegen WM-Neuling Usbekistan mit 3:1.
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0: Momentan stockt es noch auf 4 Kilometer an der Baustelle auf der A2 Braunschweig Richtung Hannover zwischen Peine und Lehrte Ost. Und Blitzer, die haben wir in Wolfsburg, einmal auf der Hesslinger und einmal auf der Braunschweiger Straße. In Detmarode stehen sie auf dem Kurt-Schumacher-Ring, dann zwischen Detmarode und Fallersleben auf der Frankfurter Straße, in Peine auf der Sundernstraße. In Braunschweig stehen sie auf dem Madammweg, in Helmstedt auf dem Triftweg, dann zwischen Halchter und der A36, in Salzgitter-Ohlendorf auf der Konsul-Wasmus-Straße und in Goslar auf der Stapelner Straße und der Immenröder Straße.
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0: Habt ihr auch noch was gesehen? Blitzer oder auch Staus, dann immer her damit. Gerne durchklingeln oder WhatsApp, Text oder auch Sprachnachricht schicken. Die Nummer 0800. Dann 1:6 und 3 mal die 38. Vielen Dank.
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0: Am Donnerstagmorgen mit Stefan. Eine Vier-Tage-Woche, das ist ja ein immer wieder diskutiertes Konzept. Ja. Und bei VW wird es ab demnächst eingeführt, in welchem Werk das der Fall ist und wie dieser Schritt begründet wird. Das und weitere Nachrichten aus der Wirtschaft hört ihr gleich.
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0: Nur noch bis Ende diesen Monats soll das, naja, in Anführungsstrichen günstigere Tanken noch möglich sein. Ab Juli soll es ja dann wieder teurer werden, weil dann ja auch die Unterstützung vom Staat wegfällt. Der aktuelle Stand und auch weitere Nachrichten aus der Wirtschaft jetzt.
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2: Ab Spätsommer gibt es im VW-Werk in Osnabrück eine 4-Tage-Woche. Der Autobauer drosselt für die rund 2000 Beschäftigten die Produktion. Begründet wird dieser Schritt mit der sinkenden Nachfrage nach dem dort produzierten T-Roc Cabrio im Herbst und Winter. Laut Betriebsrat spitzt sich die Lage am Standort damit jedoch vorzeitig zu, da die Autoproduktion dort 2027 komplett ausläuft. Um das Werk langfristig zu sichern, verhandelt Volkswagen momentan mit anderen Unternehmen aus der Rüstungsindustrie über eine mögliche künftige Nutzung der Hallen. Deutschland fehlen bis 2036 rund 4,3 Millionen Arbeitskräfte. So das Ergebnis einer neuen Studie des Instituts der deutschen Wirtschaft. Das seien deutlich mehr als bislang angenommen. Da die Bevölkerung schrumpfe, die geburtenstarken Babyboomer-Jahrgänge in Rente gehen und die Zuwanderung nachlasse, verliere die Wirtschaft pro Jahr etwa 500.000 Beschäftigte. Experten fordern nun drastische Gegenmaßnahmen. Um die Situation in den Griff zu bekommen, müssten Menschen länger arbeiten und die Hürden für Fachkräfte aus dem Ausland sinken, so Holger Schäfer vom Institut der deutschen Wirtschaft. Das Tanken wird aktuell wieder günstiger. Die Preise für Diesel und E10 sinken aktuell nahezu täglich, teilt der ADAC mit. Der Grund dafür ist die leichte Entspannung am Persischen Golf. Die Freude währt allerdings nur kurz, heißt es. Bereits am 30. Juni läuft der Tankrabatt der Bundesregierung aus. Das wird den Sprit schlagartig um fast 17 Cent pro Liter teurer werden lassen. Da zudem wichtige Transportwege und Ölanlagen im Nahen Osten weiterhin beschädigt sind, bleibt die Lage am Kraftstoffmarkt brüchig. Die Kosten hängen auch stark von den anstehenden Verhandlungen über die Freigabe der Seewege ab.
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0: 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Das kann gefährlich werden. Ein wegen Mordes und versuchter Vergewaltigung Verurteilter ist bei einem Freigang in Peine geflohen und noch auf freiem Fuß. Um wen es dabei geht und worauf ihr jetzt achten solltet, um nicht in Gefahr zu geraten, das hört ihr gleich in den Regionalnachrichten um 9:30.
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5: Wir haben es 9:30.
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5: Vorgestern schon sehr sonnig und heute sieht es genauso aus. Heute knacken wir auch die 30 Grad. So viel werden es noch im Laufe des Tages. Den gesamten Tag über scheint die Sonne und nur sporadisch sind ein paar Wolken mit dabei. Es bleibt trocken und angenehm, wer auch die Wärme ab kann. Ne? Der Radio 38 Wettertrend zeigt, das sollte man auch können, denn die nächsten Tage wird es noch. Ja, warm ist schon fast zu wenig. Heiß, ja, bis zu 33 Grad morgen und auch am Samstag. Morgen Abend, da kommen so ein paar Wolken, die auch etwas Gewitter bringen können. Und am Samstag das gleiche nochmal, nur dann schon ab Nachmittag, da wird es auch ein bisschen windiger. Aber um diese Zeiten herum, da wird es jeweils sehr sonnig, teilweise auch ohne Wolken.
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7: Ich bin Alina Wallin, einen schönen guten Morgen. Mit dem Motorrad in die Freiheit. Ein wegen Mordes und versuchter Vergewaltigung Verurteilter ist bei einem Freigang in Peine geflohen. Das LKA und die Polizei fanden nach dem 42-jährigen Benjamin Fricke, der sich gestern Nachmittag zunächst in Begleitung eines JVA-Mitarbeiters bei seiner Mutter in Föhrum aufgehalten hatte. Während eines gemeinsamen Aufenthalts in der Garage gelang es ihm am Nachmittag, auf sein Motorrad zu steigen und abzuhauen. Beim Motorrad handelt es sich um eine KTM Duke 200 in Schwarz und Orange mit Braunschweiger Kennzeichen. Fricke selbst ist 1,92 Meter groß und 130 Kilogramm schwer. Er hat eine kräftige Statur und einen Kurzhaarschnitt sowie einen sogenannten Ducktail-Bart. Er trug ein schwarzes T-Shirt mit einem grün-silbernen Metallica-Schriftzug. Motorradjacke, Schuhe und Cargohose waren ebenfalls schwarz. Die Justiz geht davon aus, dass er sich bevorzugt in Peine und Kassel aufhalten könnte. Es bestehe für die Städte derzeit aber keine konkrete Gefahrenlage. Von ihm kann eine Gefahr für Dritte ausgehen, daher wird davon abgeraten, sich Fricke zu nähern oder ihn anzusprechen. Hinweise gehen bitte sofort an die 110. Alle Infos, die Beschreibungen und ein aktuelles Foto von Benjamin Fricke gibt es auf radio38.de. Niedersachsens Krankenhäuser erhalten in diesem Jahr eine kräftige Finanzspritze. 305 Millionen Euro werden insgesamt investiert. Auch die Kliniken in Braunschweig und Königslutter bekommen Geld aus dem Programm, das teilte das Gesundheitsministerium jetzt mit. Paula Bayer aus der Radio 38 Aktuellredaktion mit den Einzelheiten.
8: Spitzenreiter ist das städtische Klinikum in Braunschweig. 50 Millionen Euro fließen dorthin, um die bisherigen drei Standorte auf zwei zusammenzuführen. Auch das Psychiatriezentrum in Königslutter bekommt insgesamt 49 Millionen Euro. Das Geld soll dort in den Ausbau der Kinder- und Jugendpsychiatrie sowie in den Neubau und die Sanierung der Gerontopsychiatrie fließen. Diese Rekordsummen seien dringend nötig, um die Kliniken im laufenden Strukturwandel zukunftssicher aufzustellen, so Gesundheitsminister Dr. Andreas Philippi.
7: Besserer Hochwasserschutz für den Goslarer Stadtteil Lochtum. Nahe dem Sportplatz entsteht aktuell ein über 400 Meter langer Damm, der bei Starkregen bis zu 16.500 Kubikmeter Wasser zwischenspeichern kann. Das teilt die Stadt mit. Ein neues Wehr bremst noch dazu die Wassermassen des Schamlarbachs aus, um so Überflutungen im Ort zu verhindern. Lochtum sei besonders gefährdet für Hochwasser, heißt es. Das rund 550.000 Euro teure Projekt wird zum Großteil vom Land Niedersachsen gefördert und soll, laut Plan, im Herbst diesen Jahres fertiggestellt werden.
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5: Die Verkehrslage hat sich wieder normalisiert, soweit alles frei, aber Blitzer haben wir. in Wolfsburg auf der Braunschweiger Straße, dann zwischen Detmarode und Fadersleben auf der Frankfurter Straße. In Braunschweig stehen sie auf dem Madammenweg, in Geitelde auf der Rüningenstraße hat der Max gemeldet. Vielen Dank, Max, für deinen Anruf. In Wolfenbüttel stehen sie auf der Friedrich-Wilhelm-Straße, dann in Helmstedt auf dem Triftweg zwischen Halchtar und der A36, in Schöningen auf der Straße Negenborn trifft, in Salzgitter-Ohlendorf auf der Konsul-Wasmus-Straße und in Goslar auf der Stapelner Straße sowie der Immenröder Straße. Habt ihr auch noch was gesehen? Blitzer oder auch Staus? Dann immer her

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0: Fleetwood Mac mit Little Lies. Jetzt kommt aber nichts als die Wahrheit. Wenn es ums Wetter geht, eine Minute vor 10.
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0: Es wird auf jeden Fall nicht nur warm, es wird sogar heiß mit Temperaturen bis zu 30 Grad heute. Ganz viel Sonne sehen wir auch jetzt schon und das bleibt den Tag über auch so. Nur recht wenig Wolken sind mit dabei und der Radio 38 Wettertrend zeigt, die nächsten Tage wird es auch viel Sonne geben, jeweils tagsüber. Und bis zu 33 Grad dann sogar, ja, bis zu 13 Stunden scheint die Sonne. Morgen dann gegen Abend ein paar Wolken, die etwas, ja, Regen bringen, aber auch teilweise Gewitter möglich machen. Und am Samstag, da haben wir schon Richtung Nachmittag eher ein paar Gewitterwolken mit dabei. Außerdem wird es etwas windiger, aber drumherum, um diese Stunden herum, während das Gewitter ist, davor und danach haben wir größtenteils fast nur Sonne mit wenig Wolken und eben die heißen Temperaturen.
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2: Ich bin Katrin Müller. Das Rahmenabkommen zwischen den USA und dem Iran tritt laut dem Vermittlerstaat Pakistan mit sofortiger Wirkung in Kraft. Demnach wird Teheran die Straße von Hormuz unverzüglich wieder öffnen und die USA würden die Seeblockade iranischer Häfen umgehend aufheben. US-Präsident Trump und der iranische Präsident Pezeshkian hatten die Vereinbarung zuvor unterzeichnet.
3: Das Memorandum soll ein Ende des Krieges, die Öffnung der Straße von Hormuz und die Freigabe iranischer Vermögenswerte im Ausland festlegen. Die Waffenruhe soll weiter verlängert werden, bis alle weiteren Details geklärt sind. Das iranische Atomprogramm, Sanktionen und die Beseitigung von Seeminen in der Straße von Hormuz durch den Iran. Aus den USA, Tina Eck.
2: Auch die Staats- und Regierungschefs der EU werden ab heute Abend unter anderem über das Abkommen zum Ende des Iran-Kriegs sprechen. Ein weiteres Thema in Brüssel, die Lage in der Ukraine und die Beziehungen zu China.
4: Ganz sicher werden die Teilnehmer des gerade beendeten G7-Gipfels über die US-Sicht auf den Krieg mit dem Iran berichten. Und natürlich ist das zunehmende wirtschaftliche Gewicht Chinas ein Thema. Keine Konfrontation, heißt es in Brüssel, aber beispielsweise weniger Abhängigkeit von chinesischen Rohstoffen. Und ganz sicher wird man auch jetzt wieder über die EU-Haushaltsplanung bis 2034 sprechen. Knapp 1,8 Billionen Euro will die Kommission ausgeben. Darüber gibt es jede Menge Streit. Aus Brüssel, Dieter Ebeling.
2: Die Zahl der Beschäftigten in der Industrie in Deutschland ist laut einer Studie auf ein 10-Jahrestief gesunken. Weil parallel andere Bereiche gewachsen sind, sank der Anteil der 6,6 Millionen Industriebeschäftigten in der Industrie am gesamten Arbeitsmarkt von 22% im Jahr 2014 auf aktuell 19%. Das geht aus einer Studie des Instituts der Deutschen Wirtschaft für die Bertelsmann Stiftung hervor. Grund sind laut den Wissenschaftlern aber keine großen Entlassungen, sondern das Zögern der Industrie, frei werdende Stellen zu besetzen. Zum Fußball. Superstürmer Harry Kane hat England einen perfekten WM-Start beschert. Kane war mit einem Doppelpack der entscheidende Mann beim 4:2-Sieg gegen Kroatien. Zuvor hatte Portugal mit Superstar Cristiano Ronaldo gegen den Außenseiter Demokratische Republik Kongo nur ein 1:1 Unentschieden erreicht. Außerdem hat Ghana spät gegen Panama mit 1:0 gewonnen. Kolumbien siegte gegen WM-Neuling Usbekistan mit 3:1.
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0: Momentan alles frei auf den Straßen, Blitze haben wir aber. In Wolfsburg auf der Braunschweiger Straße, dann zwischen Detmerode und Fallersleben auf der Frankfurter Straße, in Lagberg auf der Mecklenburger Straße, in Braunschweig stehen sie auf dem Madammenweg, dann in Geithilte auf der Rüningen Straße, in Wolfenbüttel auf der Friedrich-Wilhelm Straße. In Helmstedt stehen sie auf dem Triftweg, dann zwischen Halchter und der A36, in Schöningen am Negenborn Trift, in Salzgitter-Ohlendorf auf der Konsul-Wasmus-Straße und in Goslar auf der Stapelner Straße und der Immenröder Straße.
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0: Habt ihr auch noch was gesehen? Blitzer oder auch Staus, dann immer her damit. Gerne durchklingeln. Oder WhatsApp-Text oder Sprachnachricht schicken an die 0800, dann eine 6 und dreimal die 38. Vielen Dank.
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1: Dass Kapitäne auf ihrem Schiff ein Liebespaar trauen dürfen, ist schlichtweg nicht wahr. Der Kapitän ist zwar die höchste Autorität auf einem Schiff, aber an Recht und Gesetz des Landes gebunden, unter dessen Flagge das Schiff fährt. In Deutschland zum Beispiel sagt § 11 des Gesetzes über die Eheschließung, eine Ehe kommt nur zustande, wenn die Eheschließung vor einem Standesbeamten stattgefunden hat. Bei einem Kapitän, der eine Trauung durchführen wollte, müsste also gleichzeitig Kapitän und Standesbeamter sein. Eine offizielle Ehe auf einem Schiff schließen, das geht nur auf Schiffen, die unter maltesischer Flagge oder unter der Flagge der Bermudas fahren, die anderen Gesetzen unterliegen. In Hamburg, da kann man sich auf einem Alsterschiffchen trauen lassen, aber dies auch nur von einem mitfahrenden Standesbeamten. Habt ihr auch eine Frage an unsere Wissen2Go-Redaktion? Schreibt uns eine Mail an redaktion@radio38.de.

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0: Es ist 2 Minuten vor 11:30.
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0: Heute wird es wirklich warm und warm ist nur untertrieben. Es wird wirklich heiß. Wir sind aktuell schon bei 26 Grad in Braunschweig in der Weststadt. 26 Grad sind es auch am Schlossplatz in Wolfenbüttel und in Salzgitter am Klinikum. Auch dort aktuell 26 Grad. In der Spitze erreichen wir heute bis zu 30 Grad. Und wir sehen schon viel Sonne, nur relativ wenig Wolken. Es bleibt heute auch den gesamten Tag über trocken. Und der Radio 38 Wettertrend zeigt 30 Grad. Das ist noch nicht das Ende der Fahnenstange. Es geht morgen und auch am Samstag weiter mit noch mehr, bis zu 33 Grad an beiden Tagen. Ganz viel Sonne und auch da wiederum relativ wenig Wolken. Morgen am wenigsten, am Samstag schon ein bisschen mehr, aber an beiden Tagen müssen wir zwischendurch auch nochmal mit ein paar Wolken rechnen, die etwas Regen bringen, kleine Abkühlung, und auch jeweils noch ein wenig Gewitter. Morgen eher gegen Abend, am Samstag dann schon Richtung Nachmittag, dann wird es auch ein bisschen windiger und frischer.
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2: Ich bin Alina Wallin, einen schönen guten Tag. Mit dem Motorrad in die Freiheit. Ein wegen Mordes und versuchter Vergewaltigung Verurteilter ist bei einem Freigang in Peine geflohen. Das LKA und die Polizei fanden nach dem 42-jährigen Benjamin Fricke, der sich gestern Nachmittag zunächst in Begleitung eines JVA-Mitarbeiters bei seiner Mutter in Föhrum aufgehalten hatte. Während eines gemeinsamen Aufenthalts in der Garage gelang es ihm am Nachmittag, auf sein Motorrad zu steigen und abzuhauen. Beim Motorrad handelt es sich um eine KTM Duke 200 in Schwarz und Orange mit Braunschweiger Kennzeichen. Fricke selbst ist 1,92 Meter groß und 130 Kilogramm schwer. Er hat eine kräftige Statur und einen Kurzhaarschnitt sowie einen sogenannten Ducktail-Bart. Er trug ein schwarzes T-Shirt mit einem grün-silbernen Metallica-Schriftzug. Motorradjacke, Schuhe und Cargohose waren ebenfalls schwarz. Die Justiz geht davon aus, dass er sich bevorzugt in Peine und Kassel aufhalten könnte. Es bestehe für die Städte derzeit aber keine konkrete Gefahrenlage. Von ihm kann eine Gefahr für Dritte ausgehen. Daher wird davon abgeraten, sich Fricke zu nähern oder ihn anzusprechen. Hinweise gehen bitte sofort an die 110. Alle Infos, die Beschreibungen und ein aktuelles Foto von Benjamin Fricke gibt es auf radio38.de. Niedersachsens Krankenhäuser erhalten in diesem Jahr eine kräftige Finanzspritze. 305 Millionen Euro werden insgesamt investiert. Auch die Kliniken in Braunschweig und Königslutter bekommen Geld aus dem Programm, das teilte das Gesundheitsministerium jetzt mit. Paula Bayer aus der Radio 38 Aktuell Redaktion mit den Einzelheiten.
3: Spitzenreiter ist das städtische Klinikum in Braunschweig. 50 Millionen Euro fließen dorthin, um die bisherigen 3 Standorte auf 2 zusammenzuführen. Auch das Psychiatriezentrum in Königslutter bekommt insgesamt 49 Millionen Euro. Das Geld soll dort in den Ausbau der Kinder- und Jugendpsychiatrie sowie in den Neubau und die Sanierung der Gerontopsychiatrie fließen. Diese Rekordsummen seien dringend nötig, um die Kliniken im laufenden Strukturwandel zukunftssicher aufzustellen, so Gesundheitsminister Dr. Andreas Philippi.
2: Besserer Hochwasserschutz für den Goslarer Stadtteil Lochtum. Nahe dem Sportplatz entsteht aktuell ein über 400 Meter langer Damm, der bei Starkregen bis zu 16.500 Kubikmeter Wasser zwischenspeichern kann. Das teilt die Stadt mit. Ein neues Wehr bremst noch dazu die Wassermassen des Schamlarbachs aus, um so Überflutungen im Ort zu verhindern. Lochtum sei besonders gefährdet für Hochwasser, heißt es. Das rund 550.000 Euro teure Projekt wird zum Großteil vom Land Niedersachsen gefördert und soll, laut Plan, im Herbst diesen Jahres fertiggestellt werden.
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0: Die Straßen sind frei, wir haben aber ein paar Blitzer. In Wolfsburg auf der Braunschweiger Straße, zwischen Detmarode und Fallersleben auf der Frankfurter Straße. In Lagberg stehen sie auf der Mecklenburger Straße. Dann in Braunschweig auf Madame Weg, in Geithilde auf der Rüningenstraße, in Wolfenbüttel auf der Friedrich-Wilhelm-Straße, in Helmstedt auf dem Triftweg, dann zwischen Halchter und der A36, in Schöningen am Negenborn-Trift, in Salzgitter-Ohlendorf auf der Konsul-Wasmus-Straße und in Goslar gleich 2, einmal auf der Stapelner und einmal auf der Immenröder-Straße. Und habt ihr noch was gesehen, Blitzer oder Staus, dann gerne durchrufen oder WhatsApp, Text oder auch Sprachnachricht schicken. Die Nummer 0800, dann 16 und 3x die 38. Vielen Dank.
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0: DJ Don't. 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

0: 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Fleikert auf der Suche nach einem Sonnenschirm. Braucht man heute auf jeden Fall. Eine Minute vor elf.
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0: Viel Sonne heute nämlich unterwegs, ja, sehr viel. Bei Temperaturen bis zu 30 Grad wird es auch wirklich sehr warm, ja, nahezu schon heiß, kann man sagen. Viele Wolken auch mit dabei, aber die Wolken, die bleiben auch entspannt. Wir haben Richtung Abend zum Beispiel auch noch, ja, teilweise wolkenfreien Himmel mit Sonne. Und die Wolken, die da sind, ja, die bleiben trocken. Der Radio 38 Wettertrend zeigt für die nächsten Tage auch nochmal wirklich heißes Wetter mit bis zu 33 Grad, sowohl morgen als auch am Samstag. Zwischendurch, so gegen Abend und Nachmittag, ist immer wieder mal ein bisschen was drin, was auch ja, so Regenwolken sind, beziehungsweise teilweise auch mit etwas Gewittern.
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2: Ich bin Katrin Müller. Die Ölpreise haben im frühen Handel weiter nachgegeben. Der Preis für ein Barrel Rohöl der weltweiten Referenzsorte Brent zur Lieferung im August lag zuletzt bei rund 78 US-Dollar und damit knapp 2,4% niedriger als am Vortag. Das Rahmenabkommen zwischen den USA und dem Iran tritt laut dem Vermittlerstaat Pakistan mit sofortiger Wirkung in Kraft. Auch die Straße von Hormuz soll unverzüglich wieder geöffnet werden. Die US-Großbank Goldman Sachs geht nun davon aus, dass sich die Ölausfuhren aus der Region am Persischen Golf bis Ende des kommenden Monats normalisieren. Die wichtige Straße von Hormuz soll nun wieder geöffnet werden. Deutschland ist bereit, im Roten Meer bei der Minenbeseitigung zu helfen. Das erklärte Verteidigungsminister Boris Pistorius.
3: Zwei Schiffe der deutschen Marine sind bereits auf dem Weg ins Rote Meer. Wir wollen, wenn es gefordert ist, schnell handlungsfähig und schnell in der Straße von Hormuz sein, sagte Verteidigungsminister Pistorius. Minentaucher der Bundeswehr würden dann im Falle des Falles nach Sprengsätzen suchen, die während des Krieges im Meer gelandet sind. Lea Matschullert, Nachrichtenredaktion.
2: Deutschland steuert auf den bislang wärmsten Tag des Jahres zu. Heute beginnt laut Vorhersage eine Hitzephase. Für große Teile Südwestdeutschlands hat der Deutsche Wetterdienst sogar Hitzewarnungen ausgesprochen. Und zwar für Baden-Württemberg, Rheinland-Pfalz, das Saarland sowie Teile Nordrhein-Westfalens, Hessens und Bayerns.
4: Allem voran gilt natürlich viel trinken. Durchs Schwitzen verlieren wir viel Flüssigkeit und das kann zu Kreislaufproblemen führen. Der Deutsche Wetterdienst rät außerdem dazu, körperliche Aktivitäten möglichst zu vermeiden und Räume kühl zu halten. Zum Beispiel, indem wir sie abdunkeln und nachts lüften. Besonders für ältere und kranke Menschen ist die Hitze eine starke Belastung, genauso wie für Schwangere und Kinder. Aber jeder sollte bei diesen Temperaturen auf sich achten, betont der Deutsche Wetterdienst. Übrigens auch auf die Psyche. Bei Hitze reagieren Menschen nämlich potenziell schneller gereizt. Fiona Reinhardt, Nachrichtenredaktion.
2: Beim Einfädeln auf die Autobahn läuft nach einer Erhebung des Autoclubs Europa nicht alles glatt. Der Verkehrsclub machte am häufigsten Fehler beim Blinken aus. Autofahrer nutzten aber auch die Länge des Beschleunigungsstreifens nicht voll aus, hieß es. Bei Stichproben an 134 Auffahrten auf Autobahnen und andere Fernstraßen beobachteten Tester des Verkehrsclubs bei jedem fünften Einfädelmanöver Auffälligkeiten oder Fahrfehler.
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0: Momentan alles frei auf den Straßen, aber Blitzer haben wir. Einmal in Wolfsburg auf der Braunschweiger Straße, dann zwischen Detmerode und Fallersleben auf der Frankfurter Straße. In Lackberg auf der Mecklenburger Straße, in Braunschweig auf dem Madammenweg und der Ebertallee. Und da kommt auch gerade ganz frisch unsere Praktikantin reingelaufen, die Clara, und darf mir ganz kurz erklären, was haben wir hier noch? Was ist das?
5: In Wenschhausen.
0: Wenschhausen in Enningerode. Da wird auch geblitzt, hat Maiko gerade gemeldet. Seht ihr, so schnell geht das ganz einfach. Vielen, vielen Dank. Ihr seht, das passiert hier wirklich. Ihr ruft an, gebt Bescheid und es kommt sofort on air. Herzlichen Dank. Dann haben wir noch in Braunschweig auf dem Madammweg und auf der Ebertallee jeweils einen Blitzer. In Vechelde auf der Hildesheimer Straße. In Geithilde auf der Rüningenstraße. In Wolfenbüttel auf der Friedrich-Wilhelm-Straße. Dann in Helmstedt auf dem Triftweg. Zwischen Halchter und der A36 haben wir noch einen. Dann haben wir noch einen in Schöningen am Negenborn-Trift, in Salzgitter-Odendorf auf der Konsul-Wasmus-Straße, Außerdem in Goslar auf der Stapelner Straße und der Immenröder Straße.
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0: Und wenn ihr auch noch was gesehen habt, Blitzer oder Staus, dann ja einfach gerne durchrufen. Dann erwischt ihr Clara. Oder einfach nur WhatsApp, Text oder Sprachnachricht an die 0800 16 und 3 mal die 38. Und für ihren wunderbaren Einsatz gibt es gleich erstmal einen Applaus. Für Clara, die hier einfach reingestratzt ist. Jetzt wissen nämlich alle Bescheid. Danke ihr. So, habt ihr was gesehen? 0800 16 3 mal die 38. Vielen Dank.
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0: Eine Minute vor halb zwölf und die Sonne bleibt uns heute auch den ganzen Tag treu.
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0: Heute den gesamten Tag über Sonne mit Temperaturen bis zu 30 Grad. Immer wieder ein paar Wolken noch mit dabei. Das ist teilweise so ein Wechsel aus beidem, aber die Sonne, die bleibt durchgehend. Und gegen Abend, da ist es teilweise sogar etwas wolkenfrei. Und es ist eben trocken heute, ja, und der Radio 38 Wettertrend zeigt, morgen wird es nochmal sonniger. Ja, viel Sonne mit dabei und auch noch Wärme mit bis zu 33 Grad. Erst gegen Abend kommen so ein paar Wolken, die auch etwas Regen und teilweise auch Gewitter bringen können. Am Samstag haben wir das schon Richtung Nachmittag, aber drumrum immer wieder ganz viel Sonne und nur recht wenig Wolken. Und dann bleibt es auch größtenteils wieder trocken.
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2: Ich bin Alina Wallin, einen schönen guten Tag. In Gifhorn sind zwei Männer aneinander geraten. Die Auseinandersetzung endete in einer blutigen Schlägerei. Am Dienstagabend hatte ein Zeuge den Notruf gewählt, nachdem der Streit in der Braunschweiger Straße eskaliert war, so heißt es in einer Polizeimitteilung. Ein 23-Jähriger blutete demnach stark am Kopf. Laut bisherigem Ermittlungsstand soll ein 27-Jähriger mit einem Gegenstand auf den Kopf geschlagen haben. Beiden wurde eine Blutprobe entnommen, der 23-Jährige kam ins Krankenhaus. Die Ermittlungen dauern an. Ein Helmstedter Wahrzeichen bekommt einen neuen Anstrich. Der Hausmannsturm wird saniert. Ab dem 29. Juni wird dafür ein großes Rüstwerk an der Hauptfassade aufgebaut, heißt es aus dem Rathaus. Dadurch werden die beiden seitlichen Wege am Turm gesperrt. In einem zweiten Bauabschnitt ab Mitte August folgt dann die Sanierung der Tordurchfahrt. Diese wird dann komplett gesperrt. Die gewohnte Farbgebung bleibt erhalten, allerdings wird das Natursteinmauerwerk im Sockelbereich freigelegt. Die Arbeiten am ältesten Stadttor des Braunschweiger Landes sollen im September abgeschlossen sein. 40. Geburtstag. Der Braunschweiger Nachtlauf feiert großes Jubiläum und das mit einem neuen Teilnehmerrekord. Insgesamt haben sich rund 14.500 Läuferinnen und Läufer sowie Begleitpersonen angemeldet. Das teilte der Veranstalter der MTV Braunschweig mit. Gelaufen wird auf einer neuen Route. Start und Ziel liegen in diesem Jahr zusammen auf dem Bohlweg. Der Schlossplatz wird zur zentralen Veranstaltungsfläche mit Unterhaltung und Mitmachaktionen. Die Innenstadt wird am Freitag ab 16 Uhr für Autos gesperrt. Empfohlen wird die Anreise mit Bus und Bahn. Die Startnummer gilt dann gleichzeitig als Fahrkarte. 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Infos zur Laufstrecke und zu den Sperrungen gibt es auf radio38.de.
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0: Momentan alles frei auf den Straßen, Blitze haben wir aber in Wolfsburg auf der Braunschweiger Straße. Zwischen Detmerode und Fallersleben stehen sie auf der Frankfurter Straße. Dann in Lackberg auf der Mecklenburger Straße. In Rode am Bauerberg. In Braunschweig auf dem Madammenweg und der Ebertallee. In Fechelde auf der Hildesheimer Straße. Dann in Geitelde auf der Rüningenstraße. In Wolfenbüttel auf dem Grünen Platz. Dann in Helmstedt auf dem Triftweg. In Salzgitter-Ohlendorf auf der Konsul-Wasmus-Straße. Und in Goslar auf der Stapelner sowie der Immenröder Straße. Und habt ihr noch was gesehen, Blitzer oder Staus, dann gerne durchgeben per WhatsApp, Text oder Sprachnachricht oder einfach kurz durchrufen. 0800 16 und 3 mal die 38. Vielen Dank und gute Fahrt.
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0: haben es 1:12.
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2: Heute ganz viel Sonne und Temperaturen bis zu 30 Grad mit nur recht wenig Wolkenpaaren mit dabei, aber es ist heute ein sehr angenehmer, naja, für manche auch nicht ganz angenehm, für manche einfach zu warmer, zu heißer Tag, eben wegen der 30 Grad. Es bleibt trocken, also eine Abkühlung ist heute auch eher nur mit dem Gartenschlauch drin oder vielleicht mit dem Besuch im Freibad. Und der Radio 38 Wettertrend zeigt, das erledigt sich morgen dann von selbst, aber erst gegen Abend. Da kommen ein paar Wolken, die etwas Regen, teilweise sogar Gewitter bringen können. Bis dahin wird es aber auch wiederum ein sehr sonniger und sehr warmer bzw. heißer Tag mit bis zu 33 Grad. So sieht es am Samstag auch nochmal aus. Da ein bisschen mehr Wolken wieder mit dabei und Richtung Nachmittag auch nochmal ein paar Regenwolken und auch da wieder Gewitter möglich.
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3: Ich bin Katrin Müller. Die Spritpreise sinken seit der Entspannung im Nahen Osten zügig und kommen dem Niveau vor Kriegsbeginn immer näher. Diesel kostete gestern im bundesweiten Tagesdurchschnitt nur noch 3 Cent pro Liter mehr als am 27. Februar, dem letzten Tag vor Kriegsbeginn. Das zeigen Zahlen des ADAC.
4: Seit mehr als einer Woche wird Diesel von Tag zu Tag günstiger. Gestern kostete der Liter im deutschlandweiten Schnitt knapp 1,78 Euro, Tendenz weiter fallend. Bei Super E10 ist die Entwicklung ähnlich, das Preisniveau vor Kriegsbeginn aber noch etwas weiter entfernt. Wichtig zu wissen, noch gilt ja der Tankrabatt, der den Liter Sprit rechnerisch noch bis Ende Juni 16,7 Cent pro Liter billiger macht. Der ADAC sieht aber Potenzial für weiter sinkende Preise und hält das aktuelle Niveau auch für möglich, wenn der Tankrabatt ausgelaufen ist. Jan-Henner Reitze, Nachrichtenredaktion.
3: Auch die Staats- und Regierungschefs der EU werden ab heute Abend unter anderem über das Abkommen zum Ende des Irankriegs sprechen. Ein weiteres Thema in Brüssel, die Lage in der Ukraine und die Beziehungen zu China.
5: Ganz sicher werden die Teilnehmer des gerade beendeten G7-Gipfels über die US-Sicht auf den Krieg mit dem Iran berichten. Und natürlich ist das zunehmende wirtschaftliche Gewicht Chinas ein Thema. Keine Konfrontation, heißt es in Brüssel, aber beispielsweise weniger Abhängigkeit von chinesischen Rohstoffen. Und ganz sicher wird man auch jetzt wieder über die EU-Haushaltsplanung bis 2034 sprechen. Knapp 1,8 Billionen Euro will die Kommission ausgeben. Darüber gibt es jede Menge Streit. Aus Brüssel, Dieter Hebeling.
3: Die Zahl der Beschäftigten in der Industrie in Deutschland ist laut einer Studie auf ein 10-Jahrestief gesunken. Weil parallel andere Bereiche gewachsen sind, sank der Anteil der 6,6 Millionen Beschäftigten in der Industrie am gesamten Arbeitsmarkt von 22% im Jahr 2014 auf aktuell 19%. Das geht aus einer Studie des Instituts der Deutschen Wirtschaft für die Bertelsmann Stiftung hervor. Nach dem Fund eines toten Kleinkinds in einem Auto in Schorndorf bei Stuttgart wird gegen die Mutter des Mädchens ermittelt. Es sei ein Ermittlungsverfahren wegen fahrlässiger Tötung eingeleitet worden, teilte die Stuttgarter Staatsanwaltschaft mit. Die Frau soll das etwa 20 Monate alte Kind über Stunden im Wagen vergessen haben. Erst am Nachmittag entdeckte die Frau ihre leblose Tochter. Für das kleine Mädchen kam jede Hilfe zu spät.
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2: Alles frei auf den Straßen. Ein paar Blitzer haben wir. In Wolfsburg auf der Braunschweiger Straße, dann zwischen Detmerode und Fallersleben auf der Frankfurter Straße, in Lagberg auf der Mecklenburger Straße, in Rode am Bauerberg, dann in Braunschweig auf dem Madammweg und der Ebertallee. In Vechelde stehen sie auf der Hildesheimer Straße, in Geitelde auf der Rüningen Straße, dann in Wolfenbüttel auf dem Grünen Platz, in Helmstedt auf dem Triftweg, in Salzgitter-Ohlendorf auf der Konsul-Wasmus-Straße und in Goslar auf der Stapelner Straße und der Immenröder Straße. Und habt ihr noch was gesehen? Blitzer oder Staus? Einfach anrufen oder WhatsApp, Text oder auch Sprachnachricht schicken. Die Nummer 0800, dann 16 und dreimal die 38. Vielen Dank.
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1: Die Menschen sprechen von Robin Hood. Erzählen seine Geschichten. Es sind alles Lügen.
2: War Robin Hood ein Held, der von den Reichen nahm und den Armen gab? Oder doch nur ein gemeiner Räuber? Nach einer Schlacht wird er schwer verwundet. Auf dem Krankenbett, unter der Fürsorge einer geheimnisvollen Frau, hadert er nun mit seinem vergangenen Leben voller Verbrechen, Gewalt und Morden. Ist das nun seine letzte Chance auf Erlösung?
3: Ich helfe jenen, die auf diese Insel kommen. Und sie schlagen dann neue Wege ein.
1: Ich habe so viele getötet, ich könnte euch keine Zahlen nennen.
2: Der Film The Death of Robin Hood basiert auf der englischen Ballade Robin Hood's Death aus dem späten 17. Jahrhundert, eine der frühesten Aufzeichnungen der Geschichte des berühmten Streiters. The Death of Robin Hood mit Hugh Jackman in der Hauptrolle seht ihr ab sofort im Kino. Jill führt ein chaotisches Leben in San Francisco und lässt ihre Schwester daran teilhaben, indem sie ihr Sprachnachrichten auf der Mailbox hinterlässt. Was Jill allerdings nicht weiß, die Nummer wurde neu vergeben.
4: Yo-ho-ho, Isabel!
5: Er ist so eine fremde Frau, die mir Mailbox-Nachrichten auf das Arbeitshandy spricht und die sind für ihre Schwester.
4: Ich liebe Dayton. Bis auf den Teil, bei dem du dich wie ein unlebenswerter Troll fühlst, der vielleicht mit Ted Bundy matcht.
2: Am anderen Ende hört Wes zu, ein Immobilienmakler aus Austin. Voicemail für Voicemail wächst seine Zuneigung zu einer Frau, die er nie getroffen hat. Wundert sich aber auch, warum Jill diese Nummer weiterhin anruft.
4: Hey Is, ich wollte dich einfach nur kurz fragen, wie ich damit ohne dich zurechtkommen soll.
6: Du bist jetzt an einem besseren Ort. Vermutlich bist du damit beschäftigt, mit Heath Ledger zu knutschen.
4: Aber ich vermisse dich.
2: Der Film Voicemails for Isabel zeigt eine romantische Geschichte über Trauer, Zufälle und die Frage, wie Menschen selbst über große Distanzen hinweg zueinander finden können. Voicemails for Isabel seht ihr ab sofort auf Netflix.
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0: watched you go. Roundabouts. Michael Patrick Kelly ist das um 12:30.
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0: 26 Grad messen wir in Goslar am Ratsgymnasium, 27 in Riddagshausen an der Klosterkirche und in Hildesheim an der Kulturfabrik sind es 28 Grad. Ganz viel Sonne gibt's heute, ein paar Wolken sind auch dabei. Am Abend und in der Nacht ist es dann überwiegend klar, bei Tiefstwerten in der Nacht von 19 Grad, also so eine richtige Abkühlung ist da nicht in Sicht.
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2: Ich bin Alina Wallin, einen schönen guten Tag. In Gifhorn sind zwei Männer aneinander geraten. Die Auseinandersetzung endete in einer blutigen Schlägerei. Am Dienstagabend hatte ein Zeuge den Notruf gewählt, nachdem der Streit in der Braunschweiger Straße eskaliert war, so heißt es in einer Polizeimitteilung. Ein 23-Jähriger blutete demnach stark am Kopf. Laut bisherigem Ermittlungsstand soll ein 27-Jähriger mit einem Gegenstand auf den Kopf geschlagen haben. Beiden wurde eine Blutprobe entnommen, der 23-Jährige kam ins Krankenhaus. Die Ermittlungen dauern an. Ein Helmstedter Wahrzeichen bekommt einen neuen Anstrich. Der Hausmannsturm wird saniert. Ab dem 29. Juni wird dafür ein großes Rüstwerk an der Hauptfassade aufgebaut, heißt es aus dem Rathaus. Dadurch werden die beiden seitlichen Wege am Turm gesperrt. In einem zweiten Bauabschnitt ab Mitte August folgt dann die Sanierung der Tordurchfahrt. Diese wird dann komplett gesperrt. Die gewohnte Farbgebung bleibt erhalten, allerdings wird das Natursteinmauerwerk im Sockelbereich freigelegt. Die Arbeiten am ältesten Stadttor des Braunschweiger Landes sollen im September abgeschlossen sein. 40. Geburtstag. Der Braunschweiger Nachtlauf feiert großes Jubiläum und das mit einem neuen Teilnehmerrekord. Insgesamt haben sich rund 14.500 Läuferinnen und Läufer sowie Begleitpersonen angemeldet. Das teilte der Veranstalter der MTV Braunschweig mit. Gelaufen wird auf einer neuen Route. Start und Ziel liegen in diesem Jahr zusammen auf dem Bohlweg. Der Schlossplatz wird zur zentralen Veranstaltungsfläche mit Unterhaltung und Mitmachaktionen. Die Innenstadt wird am Freitag ab 16 Uhr für Autos gesperrt. Empfohlen wird die Anreise mit Bus und Bahn. Die Startnummer gilt dann gleichzeitig als Fahrkarte. 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Infos zur Laufstrecke und zu den Sperrungen gibt es auf radio38.de.
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0: Vorsicht bitte auf der A7 Hannover Richtung Kassel. Zwischen Derneburg-Salzgitter und dem Dreieck Salzgitter liegen Metallteile. Es wird geblitzt in Wolfsburg auf der Mecklenburger Straße, der Röntgenstraße und der Braunschweiger Straße, am Bahnhof Neindorf auf der Juliushöhe und in Neindorf auf der L290. In Wendhausen steht einer auf der Hauptstraße, Braunschweig in der Ebertallee und im Madammenweg, in Helmstedt auf der Henkestraße, Wolfenbüttel auf dem Grünen Platz, Salzgitter-Lesse auf der Flotestraße und in Ohlendorf auf der Konsul-Wasmus-Straße. Habt ihr noch was gesehen, Blitzer oder auch Staus? Dann einfach anrufen bei uns im Studio oder eine WhatsApp schicken an die 0800 6 3 mal die 38. Eine gute Fahrt.
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0: Es ist gleich 13 Uhr.
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0: Der Sommer ist zurück. Wir messen 27 Grad in Kremling am Standesamt und am Mühlensee in Gifhorn. In Wolfsburg am Stadtmuseum sind es 28 Grad. Viel Sonnenschein gibt's heute. Ein paar Wolken sind auch dabei. Am Abend und in der Nacht ist es überwiegend klar bei Tiefstwerten von 19 Grad. Der Radio 38 Wettertrend zeigt, auch morgen ist es dann sehr sonnig zum Start ins Wochenende. Bei bis zu 33 Grad am Abend müssen wir uns auch auf Regen und Gewitter einstellen. Und am Samstag wechseln sich Sonne und Wolken ab. Es bleibt warm mit 33 Grad, dann kann es auch schon am Nachmittag gewittern. Am Abend ist es dann wieder meist freundlich.
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2: Ich bin Katrin Müller. Die Spritpreise sinken seit der Entspannung im Nahen Osten zügig und kommen dem Niveau vor Kriegsbeginn immer näher. Diesel kostete gestern im bundesweiten Tagesdurchschnitt nur noch 3 Cent pro Liter mehr als am 27. Februar, dem letzten Tag vor Kriegsbeginn. Das zeigen Zahlen des ADAC. Die wichtige Straße von Hormuz soll nun wieder geöffnet werden. Deutschland ist bereit, im Roten Meer bei der Minenbeseitigung zu helfen. Das erklärte Verteidigungsminister Boris Pistorius.
3: Zwei Schiffe der deutschen Marine sind bereits auf dem Weg ins Rote Meer. Wir wollen, wenn es gefordert ist, schnell handlungsfähig und schnell in der Straße von Hormuz sein, sagte Verteidigungsminister Pistorius. Minentaucher der Bundeswehr würden dann im Falle des Falles nach Sprengsätzen suchen, die während des Krieges im Meer gelandet sind. Wenn Tanker und Frachter die Meerenge wieder passieren können, wird sich unter anderem der Ölmarkt entspannen. Lea Matschullert, Nachrichtenredaktion.
2: Deutschland steuert auf den bislang wärmsten Tag des Jahres zu. Heute beginnt laut Vorhersage eine Hitzephase. Für große Teile Südwestdeutschlands hat der Deutsche Wetterdienst sogar Hitzewarnungen ausgesprochen. Und zwar für Baden-Württemberg, Rheinland-Pfalz, das Saarland sowie Teile Nordrhein-Westfalens, Hessens und Bayerns.
4: Allem voran gilt natürlich viel trinken. Durchs Schwitzen verlieren wir viel Flüssigkeit und das kann zu Kreislaufproblemen führen. Der Deutsche Wetterdienst rät außerdem dazu, körperliche Aktivitäten möglichst zu vermeiden und Räume kühl zu halten. Zum Beispiel, indem wir sie abdunkeln und nachts lüften. Besonders für ältere und kranke Menschen ist die Hitze eine starke Belastung, genauso wie für Schwangere und Kinder. Aber jeder sollte bei diesen Temperaturen auf sich achten, betont der Deutsche Wetterdienst. Übrigens auch auf die Psyche. Bei Hitze reagieren Menschen nämlich potenziell schneller gereizt. Fiona Reinhardt, Nachrichtenredaktion.
2: Beim Einfädeln auf die Autobahn läuft nach einer Erhebung des Autoclubs Europa nicht alles glatt. Der Verkehrsclub machte am häufigsten Fehler beim Blinken aus. Autofahrer nutzten aber auch die Länge des Beschleunigungsstreifens nicht voll aus, hieß es. Bei Stichproben an 134 Auffahrten auf Autobahnen und andere Fernstraßen beobachteten Tester des Verkehrsclubs bei jedem fünften Einfädelmanöver Auffälligkeiten oder Fahrfehler.
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0: Vorsicht bitte auf der A7 Hannover Richtung Kassel. Zwischen Derneburg-Salzgitter und dem Dreieck Salzgitter liegen Metallteile. Es wird geblitzt in Wolfsburg auf der Mecklenburger Straße, der Röntgen- und der Braunschweiger Straße. In Neindorf auf der L290, Wendhausen auf der Hauptstraße, Braunschweig in der Ebertallee und im Madammenweg, in Helmstedt auf der Henkestraße. In Wolfenbüttel blitzt es auf dem Grünen Platz, Salzgitter-Lesse auf der Flotestraße, Ohlendorf auf der Konsul-Wasmus-Straße und in Goslar auf der Immenröder Straße. Wenn ihr mehr gesehen habt, Blitzer oder auch Staus, ruft gerne an bei uns im Studio oder schickt uns eine WhatsApp an die 0800 6 3 mal die 38. Eine gute Fahrt.
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5: In der kommenden Stunde geht es um Strand und Weite, um Urlaub und Auszeit und um Entspannung am Meer. Mein Name ist Sabine Ehlers und ich freue mich jetzt auf euch.

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1: Ich bin heute in Büsum an der Nordsee und hier gibt es in der Tat viel zu sehen und zu erleben. Die Weite von Strand und Wattenmeer, der besondere Hafen, das legendäre Wellenbad und vieles mehr laden groß und klein, alt und jung ein, hier zu entspannen. Entweder für einen tollen Tag oder ein verlängertes Wochenende oder mit einem wunderschönen Urlaub. Was Büsum so besonders macht, bespreche ich jetzt mit dem Bürgermeister von Büsum, Oliver Kombatski.
2: Ja, moin moin.
1: Büsum an der Nordsee. Und Büsum lädt ein. Wozu?
2: Ja, das Besondere ist schon das Ankommen an sich. Man kommt hier nämlich sehr gut an, ob es mit dem Auto ist, mit der Bahn. Wir haben eine sehr gute Erreichbarkeit. Und wenn man dann erstmal hier ist, kann man dann sein Auto auch stehen lassen, weil wir sind der Ort der kurzen Wege. Ist alles wirklich kompakt, aber total vielfältig. Also es fängt natürlich mit dem Wattenmeer an, dann wirklich ein echter, noch lebender Hafen mit Kuttern und wo man Kappen direkt von Bord kaufen kann. Unfassbar viele Restaurants und kulturelle Einrichtungen, Wanderrouten. Also hier ist wirklich vom Naturerlebnis bis zur Kulinarik, bis zur Freizeitgestaltung, aber auch bis zur Ruhe, alles möglich.
1: Sie haben das gerade ganz, ganz toll beschrieben mit den kurzen Wegen. Ich kenne Büsum auch noch als Kind und es hat an Heimeligkeit nicht verloren. Ja, obwohl es natürlich sehr modern geworden ist auch, aber dieses Schöne, diese kurzen Wege und dieses Gemütliche, das ist geblieben.
2: Ja, wir haben auch sehr, sehr viele, ich sag mal, Wiederholungstäter, also tatsächlich Stammkunden, die seit vielen Jahren herkommen oder seit Generationen und jetzt eben mit den Kindern und Enkelkindern kommen. Die kommen, weil man sich in Büsum einfach wohlfühlt. Man kommt hier an und man hat hier alles. Man muss den Ort auch eigentlich gar nicht verlassen. Aber auch das ist einfach, auch wieder zurückzukommen. Also wir haben auch interessante Nachbarkommunen oder Nachbarinsel. Das ist alles möglich, aber hier ist halt alles und hier wird man auch schnell aufgenommen. Auch so, das sehe ich ja auch oft, was so Einheimische auch mit Touristen zusammen machen und dass man sich in Lokalen abends trifft oder gemeinsam auf weiteren Veranstaltungen. Das ist schon ein großes Wir-Gefühl auch zwischen Gästen und Einheimischen.
1: Das ist vielleicht dann auch einer der Gründe, dass die Wege so kurz sind, dass man sich auch wieder begegnet, dass man einfach hier diese Nähe haben kann, aber natürlich auch in die Einsamkeit aufs Wattenmeer oder irgendwo allein sein kann in der Entspannung. Es geht beides eben.
2: Es geht beides und das eben genannte dokumentiert sich auch daraus, dass viele Stammkunden dann noch irgendwann komplett herziehen. Freuen wir uns natürlich auch drüber. Wir sind eine wachsende Kommune und trotzdem überschaubar. Wir haben ja rund 5.000 Einwohner und 15.000 Gästebetten. Da sieht man auch das Verhältnis. Aber hier ist es natürlich im Sommer auch voll. Aber eben auch die Nebensaison ist total spannend und viele auch ein Geheimtipp, dann auch nochmal herzukommen. Und wir haben Gäste, die das ganze Jahr über immer mal wieder punktuell kommen. Weil hier wird halt vieles geboten, auch in den unterschiedlichen Jahreszeiten.
1: Ja, und genau darüber sprechen wir auch gleich weiter. Wir sprechen über das Wattenmeer, wir sprechen über ein tolles Wellenbad, über Veranstaltungen. Bleibt ihr also unbedingt noch dran.

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1: Ich bin immer noch in Büsum und ich bin immer noch mit dem Bürgermeister Oliver Kumbarski verabredet. Wir sprechen jetzt über das Wattenmeer. Das Wattenmeer ist beeindruckend, es ist weit, es ist Natur pur. Geht es Ihnen auch immer noch so, wenn Sie über den Deich gucken und aufs Watt, dass es immer wieder faszinierend ist?
2: Ja, das ist wirklich ein Ort, auf den man immer gerne schaut. Also auch wenn man mal weg war und wiederkommt, erstmal auf den Deich und die Nordsee sehen oder eben das Wattenmeer sehen. Und das ist ja das Schöne, es ist abwechslungsreich und gerade wenn Niedrigwasser ist, diese unfassbare Weite, die man sehen kann. Man kann sie aber auch fühlen und man kann sie sogar riechen. Und sowieso diese frische Nordseeluft, die wir haben und gerade wenn das Wattenmeer zu sehen ist, riecht es nochmal anders. Und es ist halt so viel unfassbar vielfältige Natur zu spüren und eben, man kann auf dem Meeresgrund spazieren gehen.
1: Das ist ein ganz tolles Gefühl und es gibt hier etwas sehr Besonderes und das ist Wattlaufen mit Musik. Erzählen Sie uns davon.
2: Ja, das Wattenlaufen mit Musik, gemeinsam mit unserem Wattenpräsidenten, hat eine sehr lange Tradition, gibt es seit über 125 Jahren. Es ist eine Musikkapelle, die ins Watt marschiert, also wirklich so eine Blaskapelle, wie sie im Buche steht und unfassbar viele Menschen gehen dort hinterher und da wird gelacht und gejohlt und auch mal mitgesungen. Regelmäßig findet das statt und ist wirklich ein großer Anziehungspunkt für alle unsere Gäste. Und auch viele, die dann gar nicht im Kalender gesehen haben, dass es wieder ansteht, die hören dann die Musik und wandern einfach mit. Das steckt auch wirklich an.
1: Es gibt ein großes und schönes Wellenbad. Das gibt es auch schon sehr lange, ist nochmal umgebaut worden. Das ist schon beeindruckend, ne?
2: Ja, wir haben wirklich sehr schönes und top modernisiertes Wellenbad, inklusive großer Saunalandschaft, mit Blick auf die Nordsee. Das ist ja auch wirklich sehr besonders, dass man dann ja chillen kann und dabei auf die Nordsee gucken kann, ob man im Whirlpool sitzt oder oben in der Sauna. Und dieses Wellenbad mit echtem Nordseewasser, also wir haben wirklich Salzwasserbad da. Das ist nochmal die Nordsee, auch bei schlechtem Wetter, sehr schön zu genießen, auch mit einer tollen Abenteuerrutschen. Also wirklich für alle Altersgruppen ist da in dieser Einrichtung auch was da, unsere Mehrzeit.
1: Gleich gegenüber, Sie haben ja schon gesagt, das ist der Ort der kurzen Wege, ist der wunderschöne Hafen. Am Hafen kann man auch echt verweilen und natürlich auch Krabben poolen, ne?
2: Ja, der Hafen ist ein sehr lebendiger Hafen und auch ein wachsender Hafen. Also es ist ein Landeshafen, da wird auch gerade investiert. Ein bestehendes Hafenbecken wird erweitert. Und es landen ja täglich eben die Krabbenfischer dort an und löschen dort ihre Krabben für die Weiterverarbeitung, aber auch für den Direktverkauf. Wir haben noch echten Direktverkauf bei unserem Büsumer Hafen, direkt am Hafenbecken 2, also wirklich direkt mitten im Zentrum auch des Ortes eigentlich, kann man sich diese Krabben holen und vor Ort gleich poolen.
1: Ihr könnt vor allem euch schon mal einen ersten Eindruck verschaffen unter www.büsum.de. Da findet ihr ganz viele tolle Bilder. Da findet ihr natürlich auch Tipps und Hinweise zu Veranstaltungen. Über die sprechen wir auch gleich und über eine ganz große Auswahl an Restaurants. Bleibt also gerne noch dran.

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3: Kurz vor 2:30.
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3: 27 Grad messen wir aktuell am Maschstadion in Helmstedt, 28 sind es am Schokomuseum in Stederdorf und auch in Salzgitter an der Burgruine Lichtenberg. Viel Sonnenschein gibt es heute, ein paar Wolken sind auch dabei. Am Abend und in der Nacht ist es dann überwiegend klar bei Tiefstwerten von 19 Grad, also nicht so die Abkühlung. Der Radio 38 Wettertrendzeit zeigt auch morgen zum Start ins Wochenende. Es ist sehr sonnig bei bis zu 33 Grad. Am Abend müssen wir uns dann auf Regen und Gewitter einstellen. Und am Samstag wechseln sich Sonne und Wolken ab. Es bleibt warm mit 33 Grad. Dann kann es schon am Nachmittag gewittern. Am Abend ist es dann meist freundlich.
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5: Ich bin Alina Wallin. Einen schönen guten Tag. In Gifhorn sind zwei Männer aneinander geraten. Die Auseinandersetzung endete in einer blutigen Schlägerei. Am Dienstagabend hatte ein Zeuge den Notruf gewählt, nachdem der Streit in der Braunschweiger Straße eskaliert war, so heißt es in einer Polizeimitteilung. Ein 23-Jähriger blutete demnach stark am Kopf. Laut bisherigem Ermittlungsstand soll ein 27-Jähriger mit einem Gegenstand auf den Kopf geschlagen haben. Beiden wurde eine Blutprobe entnommen, der 23-Jährige kam ins Krankenhaus. Die Ermittlungen dauern an. Ein Helmstedter Wahrzeichen bekommt einen neuen Anstrich. Der Hausmannsturm wird saniert. Ab dem 29. Juni wird dafür ein großes Rüstwerk an der Hauptfassade aufgebaut, heißt es aus dem Rathaus. Dadurch werden die beiden seitlichen Wege am Turm gesperrt. In einem zweiten Bauabschnitt ab Mitte August folgt dann die Sanierung der Tordurchfahrt. Diese wird dann komplett gesperrt. Die gewohnte Farbgebung bleibt erhalten, allerdings wird das Natursteinmauerwerk im Sockelbereich freigelegt. Die Arbeiten am ältesten Stadttor des Braunschweiger Landes sollen im September abgeschlossen sein. 40. Geburtstag. Der Braunschweiger Nachtlauf feiert großes Jubiläum und das mit einem neuen Teilnehmerrekord. Insgesamt haben sich rund 14.500 Läuferinnen und Läufer sowie Begleitpersonen angemeldet. Das teilte der Veranstalter der MTV Braunschweig mit. Gelaufen wird auf einer neuen Route. Start und Ziel liegen in diesem Jahr zusammen auf dem Bohlweg. Der Schlossplatz wird zur zentralen Veranstaltungsfläche mit Unterhaltung und Mitmachaktionen. Die Innenstadt wird am Freitag ab 16 Uhr für Autos gesperrt. Empfohlen wird die Anreise mit Bus und Bahn. Die Startnummer gilt dann gleichzeitig als Fahrkarte. Radio 38 präsentiert den Jubiläumslauf und wird auch vor Ort sein. Infos zur Laufstrecke und zu den Sperrungen gibt es auf radio38.de.
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3: Vorsicht bitte auf der A2 Braunschweig Richtung Magdeburg. Zwischen dem Rastplatz Uri und Rennau liegen Reifenteile. Es wird geblitzt in Wolfsburg auf der Röntgenstraße und der Braunschweiger Straße. In Neindorf auf der L290, Wendhausen auf der Hauptstraße, Braunschweig im Madammenweg. In Helmstedt steht einer auf der Henkestraße, Wolfenbüttel am Grünen Platz. Salzgitter-Lesse auf der Flotestraße, Ohlendorf auf der Konsulwasmusstraße. Und in Goslar haben wir noch einen auf der Immenröder Straße. Wenn ihr mehr gesehen habt, Blitzer oder auch Staus, ruft gern durch bei uns im Studio oder schickt uns eine WhatsApp an die 0800 6 3 mal die 38. Eine gute Fahrt.
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1: Herr Kumbatzki, hier in Büsum gibt es eine sehr, sehr gute Infrastruktur. Es gibt unheimlich viele Restaurants. Ich habe das im Vorgespräch gehört. Nehmen Sie uns da so ein bisschen auch mal mit in die Zahlen. Ich finde das spektakulär, was man hier wirklich mitnehmen kann.
2: Also eins kann man in Büsum wirklich werden, und zwar satt. Wir haben 90 Restaurants bzw. Imbissbetriebe, also wirklich 90 Gaststätten plus 11 Cafés plus 9 Eisdielen. Also über 100 Möglichkeiten, satt zu werden und auch seinen Durst zu löschen. Also man schlendert ja durch den Ort, durch unsere Alleestraße und die weiteren Straßen, Hohenzollernstraße, auch eine sehr beliebte Restaurantstraße, das ist wirklich ein Restaurant nach dem anderen. Unterschiedlichster Schwerpunkt Kulinarik, also ist für jeden was dabei und super abwechslungsreich und sehr, sehr lecker.
1: Das kann ich nur bestätigen, definitiv. Und man kann ja hier nicht nur, sag ich mal, die Kulinarik genießen, sondern sehr viel mehr. Es gibt auch ganz viele kleine und größere Lädchen, die auch zum Shoppen einladen. Also man kann hier einfach wirklich in der Auszeit sich mal so ein bisschen, ich sage mal, man kann so einfach durch diesen kleinen Ort bummeln, ne?
2: Ja, hier ist tatsächlich Bummeln noch richtig möglich. In unserer Fußgängerzone der Alleestraße ist ein Geschäft nach dem anderen. Und das ist nicht irgendwie Kette an Kette, sondern das sind wirklich noch inhabergeführte Lädchen von Mode bis Schmuck. Dann auch wieder zwischendurch Restaurants, aber Souvenirläden ist alles wirklich dabei. Man kann hier stundenlang verweilen. Und das Schöne in der Saison auch am Sonntag.
1: Sensationell. Und ich weiß, es gibt eine ganz, ganz große Auswahl an Aktivitäten, Führungen. Nehmen Sie uns da auch noch mal so ein ganz kleines bisschen mit.
2: Wir als Tourismusservice bieten fast täglich auch Ortsführungen an, die auch kostenlos sind, mit Gästekarte. Darüber hinaus gibt es natürlich auch die Führung im Wattenmeer von unterschiedlichsten Anbietern und auch von unterschiedlicher Länge, also von der kurzen Wattführung bis hin wirklich zu Marathon-Wattsitzungen, die mehrere Stunden dauern, weil man hier auch Strecke machen kann im Watt. Und wir sind da auch sehr aktiv, eben ja, mit unseren Gästelotsen. Wir bieten Lotsen-Schnack an, also jeder kann auch in die Touristinfo kommen und eben mit unseren Experten dort ins Gespräch kommen, sich Tipps abholen. Da sind wir sehr transparent und hilfsbereit.
1: Und es ist ja wirklich auch, Sie haben das vorhin auch schon gesagt, es ist für alt und jung was dabei. Also für Menschen, die sich sehr gut bewegen und auch vielleicht auch sich sportlich betätigen wollen, aber auch für diejenigen, die nicht mehr so gut zu Fuß sind. Also es ist eigentlich an alles und an jeden gedacht, ne?
2: In Büsum ist dann alles und an jeden gedacht, von sportlichen Angeboten, also Kitesurfen, wirklich für die ganz Sportiven, aber eben auch für die ruhigen Spaziergänge und auch für Kinder wird hier sehr viel gemacht. Gerade in der Familienlagune, wo wir eben Sandstrand haben, der Tide unabhängig ist, also rund um die Uhr kann dort auch im Sand gebuddelt werden.
1: Super, wir sprechen gleich weiter über Büsum. Bleibt ihr also unbedingt noch dran.

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1: Ich bin immer noch in Büsum und Herr Kumbarski, Sie hatten eben schon erwähnt, es gibt eine Familienlagune.
2: Ja, vor einigen Jahren ist in Büsum etwas ganz Besonderes entstanden, und zwar eine Lagune. Das heißt, tideunabhängig ist dort immer Wasser. Wir haben da einen Sandstrand und ein großes Schwimmerbecken und auch mit Rutschen drin und so, also im Wasser große Rutschen. Das ist wirklich was für die Familien. Und direkt auf der gegenüberliegenden Seite, also in Sichtweite, nur wenige Schritte weiter, ist das Wassersportbecken. Da toben sich dann die Surfer und vor allem auch die Kitesurfer aus. Im Becken, aber bei Flut auch gerne mal draußen in der Nordsee. Und auch das ist was zum Zugucken. Also wirklich spannend, wenn der Wind mal richtig weht, wie die da Meter hoch fliegen. Das ist wirklich schon atemberaubend. Und auch da draußen auf der Lagune eine bunte gastronomische Landschaft. Also da wird auch Hunger und Durst gestillt. Und da kann man das auch wirklich lange verweilen. Und die Sonnenuntergänge von dort sind atemberaubend schön.
1: Sie tun sowieso unheimlich viel für die Touristen. Sie bieten unheimlich viele Veranstaltungen von klein bis groß. Was kann man hier erleben?
2: Hier kann man auch das Unterschiedlichste erleben. Ich sage aber von kleinen Konzerten bei uns in der Chormuschel. Da ist auch immer Kinderdisco. Und wir haben auch dienstags dann unsere sogenannten Dienstagsveranstaltung, also wirklich ein gratis Live-Konzert direkt unten am Hauptstrand. Auch eine sehr, sehr beliebte Veranstaltungsreihe. Highlight im Sommer, traditionell auch schon seit über 120 Jahren. Die Kutterregatta, also das ist der ganze Hafen, ist eine Partymeile, auch eine gastronomische Meile und vor allem eine maritime Meile mit Open Ship. Man kann mal auf dem Kutter. Wir haben alte Segelschiffe da, also es ist wirklich auch sehr, sehr vielfältig, auch da wieder mit Musik geschmückt.
1: Das sollte man rechtzeitig buchen wahrscheinlich, ne?
2: Da sollte man rechtzeitig buchen, aber es ist auch viele Tagesgäste auch super interessant. Geht über 3 Tage, ist in diesem Jahr vom 17. bis 19. Juli. Unser buntes Partywochenende hier, wo sich auch die Einheimische und die Touristen treffen und auch, wie gesagt, wir haben einen sehr, sehr ausführlichen Veranstaltungskalender, auch mit ruhigen Veranstaltungen, mit kulturellen Veranstaltungen. Auch unsere Kirche macht hier sehr, sehr viel und auch unsere Hotels machen unterschiedlichste Veranstaltungen.
1: Und es kommen auch Promis, ne? Sie haben auch die ganz großen Veranstaltungen hierher geholt.
2: Eine sehr große Veranstaltung ist jährlich am Wochenende nach Pfingsten Legends at the Sea. Da kommen dann wirklich die Musiklegenden, da hatten wir schon die Fantastischen Vier, Sarah Connor, Johannes Oerding, und da geben sich die Promis die Klinke in die Hand vor dieser atemberaubenden Kulisse. Also wenn da die Sonne untergeht und man sieht das Wattenmeer und direkt davor diese Bühne, ist wunderschön.
1: Schaut ihr gerne unbedingt nochmal unter www.büsum.de. Da findet ihr natürlich alles, worüber wir gesprochen haben. Tolle Bilder, tolle Eindrücke, den Veranstaltungskalender und mit Sicherheit die erste Inspiration und die Motivation, hierher nach Büsum zu kommen. Herr Kumbarski, ich bedanke mich ganz herzlich für dieses tolle Interview. Ich wünsche weiter tolle Gäste und eine ganz, ganz tolle Zeit.
2: Vielen Dank und auf ein Wiedersehen hier bei uns in Büsum.

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0: Genesis sind das um kurz vor zwei.
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0: 28 Grad messen wir in Wolfenbüttel am Lessing-Theater, in Volkmarode am Feuerteich und auch am Heimatmuseum in Langelsheim sind es 28 Grad. Viel Sonnenschein gibt es heute, ein paar Wolken sind mit dabei. Am Abend und in der Nacht ist es dann überwiegend klar bei Tiefstwerten von 19 Grad. Der Radio 38 Wettertrend zeigt auch morgen zum Start ins Wochenende. Es ist sehr sonnig, dann sogar bei bis zu 33 Grad. Am Abend müssen wir uns dann auch auf Regen und Gewitter einstellen. Und am Samstag wechseln sich Sonne und Wolken ab. Es bleibt heiß mit 33 Grad. Dann kann es am Nachmittag schon gewittern. Am Abend ist es dann meist freundlich.
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2: Ich bin David Büchner. Die Bundeswehr hält sich nach dem Abkommen zwischen den USA und dem Iran für einen Minenräumeinsatz in der Straße von Hormuz bereit. Zwei Schiffe der deutschen Marine sind schon auf dem Weg ins Rote Meer, sagte Bundesverteidigungsminister Boris Pistorius.
3: Während wir hier sprechen, fährt unser Minenjagdboot Fulda und der Tender Mosel durch den Suezkanal Richtung Rotes Meer. Die Einheiten werden vorstationiert für eine mögliche Mission in der Straße von Hormuz.
2: Für den Einsatz sei aber ein klarer internationaler völkerrechtlicher Rahmen nötig, so Pistorius. Experten gehen davon aus, dass der Iran mehrere Dutzend Seeminen in der Meerenge verteilt hat. Die Spritpreise sinken seit der Entspannung im Nahen Osten zügig und kommen dem Niveau vor Kriegsbeginn immer näher. Diesel kostete gestern im bundesweiten Tagesdurchschnitt nur noch 3 Cent pro Liter mehr als am 27. Februar, dem letzten Tag vor Kriegsbeginn, zeigen Zahlen des ADAC.
4: Seit mehr als einer Woche wird Diesel von Tag zu Tag günstiger. Gestern kostete der Liter im deutschlandweiten Schnitt knapp 1,78 Euro, Tendenz weiter fallend. Bei Super E10 ist die Entwicklung ähnlich, das Preisniveau vor Kriegsbeginn aber noch etwas weiter entfernt. Wichtig zu wissen, noch gilt ja der Tankrabatt, der den Liter Sprit rechnerisch noch bis Ende Juni 16,7 Cent pro Liter billiger macht. Der ADAC sieht aber Potenzial für weiter sinkende Preise und hält das aktuelle Niveau auch für möglich, wenn der Tankrabatt ausgelaufen ist. Jan-Henner Reitze, Nachrichtenredaktion.
2: Seit Wochen wird über eine Verlängerung der Wochenarbeitszeit diskutiert. Ein jetzt vorliegender Entwurf aus dem Bundesarbeitsministerium zeigt, der 8-Stunden-Tag soll unangetastet bleiben. Die Ausnahmeregelungen dazu sollen aber erweitert werden, sodass Tarifpartner auch wöchentliche Arbeitszeiten vereinbaren können. Es handelt sich bei dem Entwurf nach Informationen aus Ministeriumskreisen aber noch um eine frühe Version. Die Abstimmung im Haus läuft noch. In der Schweiz soll das Neubauverbot für Atomkraftwerke aufgehoben werden. Nach der Regierung und der kleinen Parlamentskammer will dies nun auch die Große Kammer, der Nationalrat, ermöglichen. Die Grünen haben ein Referendum dagegen angekündigt. Direkte Konsequenzen hat die Entscheidung aber nicht. Es gibt bislang keine Pläne für den Neubau von Atomkraftwerken in der Schweiz.
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0: Vorsicht bitte auf der A2 Braunschweig Richtung Magdeburg. Zwischen dem Rastplatz Uri und Rennau liegen Reifenteile. Es wird geblitzt in Wolfsburg auf der Röntgenstraße und der Braunschweiger Straße, auf der L290 in Neindorf, in Rode am Bauerberg, Wendhausen auf der Hauptstraße, in Braunschweig im Madammweg, in Helmstedt auf der Henkestraße, dann auf der B244 zwischen Helmstedt und Esbeck. Das hat uns Ilka über WhatsApp gemeldet. Vielen Dank dir. In Wolfenbüttel steht einer am Grünen Platz, Salzgitter-Lesse auf der Flotestraße, Ohlendorf auf der Konservasmusstraße und in Goslar auf der Immenröder Straße. Wenn ihr mehr gesehen habt, Blitzer oder auch Staus, dann ruft gerne an bei uns im Studio oder schickt uns eine WhatsApp an die 0800 6 3 mal die 38. Eine gute Fahrt euch.
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0: Handy weg am Steuer. Ihr seht sie bestimmt auch regelmäßig. Plakate mit solchen oder ähnlichen Botschaften, die stehen häufig an Autobahnen. Jetzt soll es neue Sätze geben, über die wir mitentscheiden dürfen. Wie das Ganze funktioniert, darüber sprechen wir in 5 Minuten. Ich bin Laura, ich wünsche euch einen schönen Nachmittag.
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0: Joe ist das am Donnerstagnachmittag. Wenn ihr auf der Autobahn unterwegs seid, dann kennt ihr sie. Die großen Warntafeln mit kurzen Botschaften wie Abstand halten oder kein Handy am Steuer. Jetzt sollen neue Plakate her und erstmals kann die Öffentlichkeit, also wir, mitentscheiden. Vanessa aus unserem Radio 38 Team hat sich das genauer angeschaut.
1: Runter vom Gas. Unter diesem Motto läuft derzeit die Wahl neuer Verkehrssicherheitsplakate für Deutschlands Autobahnen. Bis Samstag kann man online darüber abstimmen, welche Motive künftig auf den rund 700 Plakatflächen entlang unserer Autobahnen zu sehen sein sollen. Drei verschiedene Plakatserien stehen zur Auswahl. Jeder erzählt eine eigene Geschichte. Schon seit 2008 macht die Verkehrssicherheitskampagne Runter vom Gas auf die häufigsten Unfallursachen aufmerksam. Zum ersten Mal wird die Öffentlichkeit mit in die Entwicklung der neuen Plakate eingebunden. Vergangenen November wurden die Menschen in Deutschland gefragt, welche Ursachen ihrer Meinung nach besonders häufig zu Unfällen führen. 32% nannten mangelnde Sicherheitsabstände. Knapp dahinter folgte die nicht angepasste Geschwindigkeit und Ablenkung am Steuer. Mit 11% wird Alkohol- und Drogeneinfluss als besonders gefährlich eingeschätzt. Genau diese Themen greifen die neuen Plakatmotive auf und sollen Autofahrer zum Nachdenken anregen und daran erinnern, wie schnell eine kleine Unaufmerksamkeit schwerwiegende Folgen haben kann.
0: Vielen Dank, Vanessa. An Deutschlands Autobahnen und Raststätten stehen die bekannten Runter vom Gas-Plakate. Aber welche Motive sollen künftig darauf zu sehen sein? Bis Samstag kann die Öffentlichkeit erstmals mit darüber abstimmen.

0: Mit den Giant Rooks geht's durch den Nachmittag. Bei einem Freigang in Peine ist ein verurteilter Mörder geflohen. Wie es dazu kam und was Bürgerinnen und Bürger jetzt beachten sollten, darüber sprechen wir in den Radio 38 Regionalnachrichten um 14:30.
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4: Es ist sehr heiß. 29 Grad messen wir in Braunschweig im Bürgerpark und auch am Kino in Lebenstedt. In Gifhorn an der Flutmulde sind es 28. Viel Sonnenschein gibt's, ein paar Wolken sind auch dabei. Am Abend und in der Nacht ist es dann überwiegend klar, bei Tiefstwerten in der Nacht von 19 Grad. Also es kühlt sich nur leicht ab. Der Radio 38 Wettertrend zeigt, auch morgen wird sehr sonnig, dann sogar bei bis zu 33 Grad. Am Abend kann es gewittern und am Samstag wechseln sich Sonne und Wolken ab. Es bleibt dann sehr heiß mit 33 Grad, dann könnten wir schon am Nachmittag Gewitter bekommen. Am Abend ist es dann meist freundlich.
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6: Ich bin Paula Bayer. Einen schönen guten Tag. Ein wegen Mordes und versuchter Vergewaltigung verurteilter Mann ist bei einem Freigang in Peine geflohen. Fahnder suchen weiterhin mit Hochdruck nach dem 42-Jährigen, bisher allerdings ohne Erfolg. Am Dienstagnachmittag hielt er sich beim Freigang in Föhrum auf, um dort laut Angaben des Justizministeriums in Hannover mit Begleitung die Wohnung seiner Mutter zu besuchen. Dabei floh er mit einem schwarzen Motorrad, das in einer nahegelegenen Garage stand. Dies sei bereits sein 38. Freigang gewesen. Zuvor habe es bei keinem Probleme gegeben. 2011 wurde er verurteilt, nachdem er seine Internetbekanntschaft, die damals 23-jährige Melanie aus Peine, mit etlichen Messerstichen getötet hatte. Die Tat hat er gestanden. Der 42-Jährige ist etwa 1,92 Meter groß und wiegt etwa 130 Kilo. Er trug bei seiner Flucht eine schwarze Motorradjacke, ein schwarzes T-Shirt mit Schriftaufdruck Metallica, eine schwarze Cargohose und schwarze Schuhe. Er hat einen Bart und kurze Haare. Laut LKA-Angaben sei es möglich, dass er sich in den Städten Peine oder Kassel aufhält. Für beide Städte bestehe aber keine konkrete Gefahrenlage. Von ihm könne dennoch eine Gefahr ausgehen, daher wird davon abgeraten, sich ihm zu nähern oder ihn anzusprechen. Hinweise gehen bitte sofort an die 110. Ein Foto des Flüchtigen gibt es auf radio38.de. Wolfenbüttel setzt ein Zeichen gegen heiße Temperaturen. Die Abkühlungskampagne Trinkwasserstation wird wieder für Erfrischung sorgen. Alina Wollin aus der Radio 38 Aktuell Redaktion. Laut Stadt ist das nicht das erste Mal.
7: Im letzten Jahr wurde die Kampagne von der Stadtverwaltung und der Initiative Wirtschaft Wolfenbüttel ins Leben gerufen. Und sie ist so gut angekommen, dass auch in diesem Jahr zahlreiche Trinkwasserstationen in der Fußgängerzone frisches Wasser anbieten. Die Besuchenden der Innenstadt werden von einem Trinkbrunnen am Altstadtmarkt und von 12 teilnehmenden Geschäften und Einrichtungen kostenlos mit Wasser versorgt. Das gemeinsame Ziel ist es, dass Menschen einen gesunden Umgang mit Hitze bekommen und dass die Aufenthaltsqualität im Stadtzentrum verbessert wird.
6: Eine Liste über die Standorte der Trinkwasserstationen und weitere Tipps zum Verhalten bei Hitze gibt es auf radio38.de. Und der nächste Neuzugang für Eintracht Braunschweig. Jan Sturm steht in der kommenden Saison in Blau-Gelb auf dem Platz. Der 21-Jährige wechselt vom SC Freiburg an die Hamburger Straße und unterschrieb einen langfristigen Vertrag bis 2029, teilte der Verein mit. Zuletzt war er an den Drittligisten FC Ingolstadt ausgeliehen. Sturm kommt mit der Erfahrung aus unter anderem 48 Drittligapartien und 12 Toren sowie 6 Vorlagen nach Braunschweig. Sportgeschäftsführer Benjamin Kessel lobt vor allem seine Schnelligkeit und Qualitäten im 1-gegen-1-Spiel. Sturm selbst freue sich auf die neue Aufgabe, den Vorbereitungsstart und darauf, sein neues Umfeld kennenzulernen.
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4: Vorsicht bitte auf der A2 Magdeburg Richtung Braunschweig. Zwischen Marienborn-Helmstedt und Helmstedt-West befindet sich eine ungesicherte Unfallstelle. Es wird geblitzt in Wolfsburg auf der Röntgenstraße und der Braunschweiger Straße, auf der L290 in Neindorf, in Rode am Bauerberg, Wendhausen auf der Hauptstraße, Braunschweig im Madammenweg, in Helmstedt auf der Henkestraße, zwischen Helmstedt und Esbeck auf der B244, in Wolfenbüttel am Grünen Platz, Salzgitter-Lesse auf der Flotestraße und Ohlendorf auf der Konsul-Wasmus-Straße und wir haben noch einen in Goslar auf der Immenröder Straße. Wenn ihr mehr gesehen habt, Blitzer oder auch Staus, ruft gerne an bei uns im Studio oder schickt uns eine WhatsApp an die 0806 dreimal die 38. Eine gute Fahrt.
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4: Harry Styles spielt die nächsten Tage fleißig Konzerte im Wembley Stadion. 2 hat er da schon hinter sich. American Girls gibt's jetzt für euch. Ich bin Laura, kommt gut durch den Donnerstag.
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0: Ganz knapp. Und Moskena hätte uns letztes Jahr beim Eurovision Song Contest vertreten. Hier ist Radio 38. In Stefan Raabs Vorentscheid, Chefsache ESC, da hat er nämlich den 3. Platz belegt. Dass er nicht gewonnen hat, tut seiner aufstrebenden Karriere aber keinen Abbruch. Als Sänger steht er regelmäßig mit DJ Purple Disco Machine auf der Bühne. Der hat auch seine aktuelle Single produziert. Die hören wir jetzt.
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0: Hier ist Radio 38. U2 haben einen Song über Martin Luther King geschrieben. Pride in the Name of Love heißt der. Der Titel passt aber auch ganz gut zum Pride Month diesen Monat. Für euch gibt's den Song gleich im 80er Flashback.
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0: Es ist gleich 15 Uhr.
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0: Ich hoffe, ihr habt heute ein kühles oder schattiges Plätzchen. Es ist richtig heiß geworden. In Goslar am Zwinger messen wir 28 Grad, genauso am Pfarrhaus. In Edermissen und in Königslutter am Bahnhof sind es 29 Grad. Viel Sonnenschein gibt's heute. Am Abend und in der Nacht ist es überwiegend klar bei Tiefstwerten von 19 Grad. Also das Lüften, naja, lohnt sich nicht so ganz. Der Radio 38 Wettertrend zeigt, auch morgen ist es sehr sonnig, bei bis zu 33 Grad. Dann am Abend kann es auch gewittern. Und am Samstag wechseln sich Sonne und Wolken ab. Es bleibt heiß mit 33 Grad. Auch dann sind Gewitter möglich, schon am Nachmittag und am Abend ist es meist freundlich.
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2: Ich bin Bobbit Büchner. Die Bundeswehr hält sich nach dem Abkommen zwischen den USA und dem Iran für einen Minenräumeinsatz in der Straße von Hormuz bereit. Zwei Schiffe der deutschen Marine sind schon auf dem Weg ins Rote Meer, sagte Bundesverteidigungsminister Boris Pistorius.
3: An Bord der beiden Bundeswehrschiffe sind auch Marinetaucher. Sie würden hinabtauchen ins Meer, um gefährliche Sprengsätze zu entschärfen oder zu bergen. Am gesamten Minenräumeinsatz nehmen mehrere Nationen teil. Wenn er denn zustande kommt, das ist wahrscheinlich, doch eben noch nicht endgültig klar. Experten gehen davon aus, dass der Iran kurz nach Beginn des Krieges mehrere Dutzend Seeminen in der Meerenge verteilt hat. Lea Matschulat, Nachrichtenredaktion.
2: Seit Wochen wird über eine Verlängerung der Wochenarbeitszeit diskutiert. Ein jetzt vorliegender Entwurf aus dem Bundesarbeitsministerium zeigt, der 8-Stunden-Tag soll unangetastet bleiben. Die Ausnahmeregelungen dazu sollen aber erweitert werden.
4: Sollen wir alle gezwungen werden, jeden Tag mehr zu arbeiten? Oder wird uns ein Gefallen getan, weil wir, wenn es passt, mal deutlich länger als 8 Stunden arbeiten und dafür an einem anderen Tag früher gehen? Wie in vielen aktuellen Reformdiskussionen gibt es auch bei der Arbeitszeit entgegengesetzte Deutungen. Der erste noch abzustimmende Kompromissansatz lautet jetzt, grundsätzlich bleibt der 8-Stunden-Tag, aber für Arbeitgeber und Gewerkschaften wird es einfacher, stattdessen eine wöchentliche Arbeitszeit zu vereinbaren. Aus Berlin, Jan-Henner Reitze.
2: Verdi ruft in den laufenden Tarifverhandlungen im Handel erneut zu bundesweiten Warnstreiks auf. Im Zentrum der Aktionen steht dabei morgen IKEA. Wie die Gewerkschaft mitteilte, treten in mehr als der Hälfte der Häuser die Beschäftigten in den Arbeitskampf. Das Unternehmen stehe wirtschaftlich gut da und plane dennoch einen Personalabbau, hieß es. Statt faire Löhne zu zahlen, werde ein radikaler Sparkurs gefahren. Und zum Sport: bei der Fußball-WM gibt es schon wieder Einreiseprobleme. Diesmal trifft es einen Spieler der Elfenbeinküste. Die Mannschaft tritt am Samstag in Toronto gegen unsere DFB-Elf an. Eli Wai sei aber die Einreise nach Kanada vor dem WM-Spiel verweigert worden, teilte sein Verband jetzt auf X mit. Die erforderlichen behördlichen Genehmigungen konnten bis zum jetzigen Zeitpunkt nicht eingeholt werden.
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0: Vorsicht bitte auf der A2 Magdeburg Richtung Braunschweig. Zwischen Marienborn-Helmstedt und Helmstedt-West gab es einen Unfall. Es wird geblitzt in Wolfsburg auf der Braunschweiger Straße, auf der L290 in Neindorf, Rode am Bauerberg, in Wendhausen auf der Hauptstraße, Braunschweig an der Horst, im Madammweg und im Mönchenweg. In Helmstedt steht einer auf der Henkestraße. Auf der B244 zwischen Helmstedt und Esbeck, in Wolfenbüttel am Grünen Platz, Salzgitter-Lesse auf der Flotestraße und Ohlendorf auf der Konsul-Wasmus-Straße und in Goslar auf der Immenröder Straße. Wenn ihr noch was entdeckt habt, Blitzer oder auch Staus, dann ruft gerne an bei uns im Studio. Oder ihr schickt uns eine WhatsApp an die 0800 6, dreimal die 38. Kommt gut an euer Ziel.
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0: Mit Laura. Eine Woche rollt der Ball schon bei der Fußball-Weltmeisterschaft. Alle 48 Teams haben jetzt also einmal gespielt. Zeit, um eine erste Bilanz zu ziehen. Natürlich auch mit Blick auf die deutsche Mannschaft. Das machen wir in 7 Minuten.
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1: Der erste Spieltag der Fußball-WM 2026 in den USA, Kanada und Mexiko ist beendet. Das heißt auch, wir haben alle Favoriten jetzt einmal gesehen. WM-Reporter Till Uhlich, was sagst du denn, nachdem du alle potenziellen neuen Weltmeister mal einem Formcheck unterzogen hast?
2: Na, die Portugiesen und die Engländer sind ja gestern Abend als letzte der Favoriten ins Turnier eingestiegen. Die Portugiesen enttäuschend nur 1-1 gegen die Republik Kongo. Die Engländer dagegen muss man bei diesem Turnier auf dem Zettel haben. 4-2 gegen Kroatien, das ist ein Statement. 2 Tore, dreimal dürft ihr raten, richtig, Harry Kane. Dann haben wir die Franzosen 3-1 gegen den Senegal. Frankreich, die Equipe Tricolore, definitiv, auch wenn es jetzt kein berauschender Auftritt war, bei den absoluten Top-Favoriten für mich mit dabei. Genauso wie Argentinien 3-0 gegen Algerien. Alle 3 Tore von immer noch Superstar Lionel Messi, mittlerweile 39. Die haben wir genauso auf dem Zettel. Auch die Spanier, trotz des enttäuschenden 0-0 gegen die Kapverden. Die Spanier, jede Menge Qualität bringen sie mit, werden sich steigern können. Nicht so stark sehe ich persönlich Brasilien. 1-1 gegen starke Marokkaner. Ich glaube, die Brasilianer nicht mehr das Team früherer Tage. Genauso habe ich Holland eher nicht auf dem Zettel. 2-2 gegen Japan. War ein ordentlicher Auftritt. Nicht wenige sagen ja, achtet mal auf Norwegen. 4-1 gegen den Irak, das Team um Superstar Erling Haaland. Mal gucken, was die so drauf haben. Tja, und dann ist ja auch noch die deutsche Mannschaft mit dem bisher höchsten Turniersieg, den man allerdings logischerweise nicht überbewerten sollte. Deutschland könnte so ein bisschen, ich sag mal, die Wundertüte sein.
1: Ja, das deutsche Team ist das Stichwort. Schauen wir aufs DFB-Team. Da war die Favoritenfrage ja auch Thema, oder Till?
2: Ja, ganz genau. Joshua Kimmich wurde damit konfrontiert, wo man denn so steht. Der Kapitän hat das hier geantwortet.
3: Es werden jetzt ein paar Prüfsteine auf uns zukommen, wonach man dann auch, glaube ich, eher erkennen kann, wo wir stehen. Ich glaube, dass wir schon sehr große Qualitäten haben, um sehr, sehr vielen Gegnern auch wehtun zu können. Natürlich müssen wir an der Stabilität arbeiten. Wir dürfen nicht so viel zulassen. Ich glaube, dass wir ja jetzt die beiden nächsten Gruppenspiele spielen sollten und danach ein bisschen besser bewerten, wo wir stehen.
2: Und ansonsten gibt es aus dem deutschen Lager nicht viel zu berichten, was ja eigentlich eine gute Nachricht ist. Denn wenn man nicht von Verletzten reden muss oder von schlechter Stimmung, ist das ja auch mal was wert. Volle Kapelle, so sieht's momentan aus, sagt man da so schön. Wird's am Samstag gegen die Elfenbeinküste werden. Tja, und wenn das deutsche Team dieses zweite Spiel ebenfalls gewinnen sollte, dann ist man logischerweise fix im Achtelfinale und auf dem Weg zum Gruppensieg.
1: Wir drücken da die Daumen. Deutschland gegen die Elfenbeinküste am Samstag. Heute dann erstmal Tschechien gegen Südafrika und die Schweiz gegen Bosnien. Vielen Dank, WM-Reporter Till Uhlich.
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0: Hier seid ihr richtig, bei Radio 38. Trinkwasserstation, so heißt die Abkühlungskampagne in Wolfenbüttel. Was dahinter steckt, das hört ihr um 3:30 in unseren Regionalnachrichten.
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0: Ey, schön, das klingt so richtig luftig, leicht nach Sommer. Jason Mraz ist das. I'm Yours, werde ich nie vergessen. Der erste Song, den ich auf Gitarre spielen konnte. Es ist gleich 3:30.
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0: Wir messen 28 Grad in Peine am Werderpark und auch an der Rennbahn in Bad Harzburg. In Salda am Schloss sind es 29. Viel Sonne ist heute mit dabei, nur ein paar Wolken. Am Abend und in der Nacht ist es überwiegend klar, bei tiefsten Werten von 19 Grad.
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2: Ich bin Paula Bayer. Einen schönen guten Tag. Ein wegen Mordes und versuchter Vergewaltigung verurteilter Mann ist bei einem Freigang in Peine geflohen. Fahnder suchen weiterhin mit Hochdruck nach dem 42-Jährigen, bisher allerdings ohne Erfolg. Am Dienstagnachmittag hielt er sich beim Freigang in Föhrum auf, um dort laut Angaben des Justizministeriums in Hannover mit Begleitung die Wohnung seiner Mutter zu besuchen. Dabei floh er mit einem schwarzen Motorrad, das in einer nahegelegenen Garage stand. Dies sei bereits sein 38. Freigang gewesen. Zuvor habe es bei keinem Probleme gegeben. 2011 wurde er verurteilt, nachdem er seine Internetbekanntschaft, die damals 23-jährige Melanie aus Peine, mit etlichen Messerstichen getötet hatte. Die Tat hat er gestanden. Der 42-Jährige ist etwa 1,92 Meter groß und wiegt etwa 130 Kilo. Er trug bei seiner Flucht eine schwarze Motorradjacke, ein schwarzes T-Shirt mit Schriftaufdruck Metallica, eine schwarze Cargohose und schwarze Schuhe. Er hat einen Bart und kurze Haare. Laut LKA-Angaben sei es möglich, dass er sich in den Städten Peine oder Kassel aufhält. Für beide Städte bestehe aber keine konkrete Gefahrenlage. Von ihm könne dennoch eine Gefahr ausgehen, daher wird davon abgeraten, sich ihm zu nähern oder ihn anzusprechen. Hinweise gehen bitte sofort an die 110. Ein Foto des Flüchtigen gibt es auf radio38.de. Wolfenbüttel setzt ein Zeichen gegen heiße Temperaturen. Die Abkühlungskampagne Trinkwasserstation wird wieder für Erfrischung sorgen. Alina Wollin aus der Radio 38 Aktuell Redaktion. Laut Stadt ist das nicht das erste Mal.
3: Im letzten Jahr wurde die Kampagne von der Stadtverwaltung und der Initiative Wirtschaft Wolfenbüttel ins Leben gerufen. Und sie ist so gut angekommen, dass auch in diesem Jahr zahlreiche Trinkwasserstationen in der Fußgängerzone frisches Wasser anbieten. Die Besuchenden der Innenstadt werden von einem Trinkbrunnen am Altstadtmarkt und von 12 teilnehmenden Geschäften und Einrichtungen kostenlos mit Wasser versorgt. Das gemeinsame Ziel ist es, dass Menschen einen gesunden Umgang mit Hitze bekommen und dass die Aufenthaltsqualität im Stadtzentrum verbessert wird.
2: Eine Liste über die Standorte der Trinkwasserstationen und weitere Tipps zum Verhalten bei Hitze gibt es auf radio38.de. Und der nächste Neuzugang für Eintracht Braunschweig. Jan Sturm steht in der kommenden Saison in Blau-Gelb auf dem Platz. Der 21-Jährige wechselt vom SC Freiburg an die Hamburger Straße und unterschrieb einen langfristigen Vertrag bis 2029, teilte der Verein mit. Zuletzt war er an den Drittligisten FC Ingolstadt ausgeliehen. Sturm kommt mit der Erfahrung aus unter anderem 48 Drittligapartien und 12 Toren sowie 6 Vorlagen nach Braunschweig. Sportgeschäftsführer Benjamin Kessel lobt vor allem seine Schnelligkeit und Qualitäten im 1-gegen-1-Spiel. Sturm selbst freue sich auf die neue Aufgabe, den Vorbereitungsstart und darauf, sein neues Umfeld kennenzulernen.
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0: Vorsicht bitte auf der A2 Magdeburg Richtung Braunschweig. Zwischen Marienborn-Helmstedt und Helmstedt-West gab es einen Unfall. Es wird geblitzt in Wolfsburg auf der Braunschweiger Straße, auf der L290 in Neindorf, in Rode am Bauerberg, Wendhausen auf der Hauptstraße, Braunschweig an der Horst, im Madame und im Mönche-Weg, Helmstedt auf der Henke-Straße, dann zwischen Helmstedt und Esbeck auf der B244, in Wolfenbüttel am Grünen Platz, Salzgitter-Lesse auf der Flotestraße und Ohlendorf auf der Konsul-Wasmus-Straße und wir haben noch einen Goslar auf der Immenröder Straße. Wenn ihr mehr gesehen habt, Blitzer oder auch Staus, dann ruft gern an bei uns im Studio oder schickt uns eine WhatsApp an die 0806 3x38. Eine gute Fahrt.
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0: Es ist Hochzeitssaison. Für mich steht am Wochenende die dritte Hochzeit in diesem Jahr an. Also als Gast. Um die Ehe geht's auch in 6 Minuten in einer neuen Ausgabe Wissen to go. Ich bin Laura und ich habe jetzt die Imagine Dragons für euch.
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0: Ganz neu bei uns, Paula Stella. Kai hat sich ins Studio gemeldet. Leider hat er nicht verraten, aus welchem Teil unserer Region er kommt. Aber Kai fragt uns, wie kam es eigentlich dazu, dass Kapitäne auf ihrem Schiff Paare trauen dürfen? Carsten aus dem Radio 38 Team weiß Bescheid.
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2: Dass Kapitäne auf ihrem Schiff ein Liebespaar trauen dürfen, ist schlichtweg nicht wahr. Der Kapitän ist zwar die höchste Autorität auf einem Schiff, aber an Recht und Gesetz des Landes gebunden, unter dessen Flagge das Schiff fährt. In Deutschland zum Beispiel sagt § 11 des Gesetzes über die Eheschließung, eine Ehe kommt nur zustande, wenn die Eheschließung vor einem Standesbeamten stattgefunden hat. Ein Kapitän, der eine Trauung durchführen wollte, müsste also gleichzeitig Kapitän und Standesbeamter sein. Eine offizielle Ehe auf einem Schiff schließen, das geht nur auf Schiffen, die unter maltesischer Flagge oder unter der Flagge der Bermudas fahren, die anderen Gesetzen unterliegen. In Hamburg, da kann man sich auf einem Alsterschiffchen trauen lassen, aber dies auch nur von einem mitfahrenden Standesbeamten. Habt ihr auch eine Frage an unsere Wissen2Go-Redaktion? Schreibt uns eine Mail an redaktion@radio38.de.

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0: Glaube ist für mich der Inbegriff von Hoffnung und Optimismus. Das hat George Michael gesagt und in dieser Zeit hat er Faith geschrieben. Den Song gibt's gleich für euch im 80er Flashback hier auf Radio 38.
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1: Es ist kurz vor vier.
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1: Ich weiß nicht, wie oft ich heute schon auf Toilette gerannt bin. Bei diesen Temperaturen versuche ich dran zu denken, mehr zu trinken. Es ist wirklich sehr heiß. In Warberg an der Burg messen wir 29 Grad. Genauso in Wolfsburg am Stadion und auch in Liebenburg am Skulpturenpark sind es 29 Grad. Viel Sonne gibt es heute. Am Abend und in der Nacht ist es überwiegend klar bei Tiefstwerten von 19 Grad. Nicht so perfekt zum Lüften. Der Radio 38 Wettertrend zeigt, auch morgen wird sonnig bei bis zu 33 Grad. Am Abend kann es dann regnen und gewittern und am Samstag wechseln sich Sonne und Wolken ab und es bleibt sehr heiß mit 33 Grad, dann kann es auch schon am Nachmittag gewittern. Am Abend ist es dann meist freundlich.
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3: Ich bin Babette Büchner. Ein Rahmenabkommen im Irankrieg ist unterzeichnet. Nun beginnt die Detailarbeit an einer endgültigen Einigung, auch zu Irans Atomprogramm. Die Internationale Atomenergiebehörde nimmt an den Verhandlungen teil.
4: Bislang gibt es ja nur ein Rahmenabkommen, in dem einige Ziele formuliert sind. Unter anderem soll hoch angereichertes Uran so verdünnt werden, dass Teheran es nicht mehr für Atomwaffen verwenden kann. Und die IAEO soll das beaufsichtigen. Es gibt aber ein Problem. Die IAEO in Wien geht davon aus, dass das Material in einer unterirdischen Anlage gelagert wird, die durch die Angriffe auf den Iran beschädigt wurde. Wann und wie die IAEO da rankommt, das ist eine der Fragen, die jetzt besprochen werden müssen. Aus Wien, Albert Otti.
3: Ein erster Entwurf zur Reform des deutschen Arbeitszeitgesetzes hat scharfe Kritik ausgelöst. Arbeitgeberpräsident Rainer Dulger forderte, der Entwurf müsse zurückgezogen und völlig überarbeitet werden. Er erfülle die Anforderungen einer flexiblen digitalen Arbeitswelt an keiner Stelle. Der 8-Stunden-Tag bleibt nach dem Entwurf grundsätzlich unangetastet. Ausnahmen sollen aber erweitert werden. So soll es einfacher werden, eine wöchentliche Arbeitszeit zu vereinbaren. Das Münchner IFO-Institut und die Bundesbank bewerten die Situation der deutschen Wirtschaft etwas optimistischer. Das IFO-Institut hob seine Wachstumsprognose für dieses Jahr leicht auf 0,8% an und die Bundesbank geht davon aus, dass es im Herbst wieder aufwärts geht.
5: Hoffentlich nun wirklich endgültige Entspannung in Sachen Iran und deshalb fallende Energiepreise, dazu die über Schulden finanzierten Investitionen der Bundesregierung. Das hilft der Wirtschaft aus Sicht des IFO-Instituts und der Bundesbank. Beide Institutionen erwarten aber auch, dass vieles weiterhin teurer wird, zum Beispiel wieder besonders Lebensmittel, weil dort Mehrkosten bei Herstellung und Lieferung durch gestiegene Energiepreise noch nicht komplett weitergegeben wurden. Und auch der Tankrabatt fällt ab Juli wieder weg. Aus Berlin, Jan-Henner Reitze.
3: Und zum Sport. Bei der Fußball-WM trifft die deutsche Mannschaft am Samstag in Toronto auf die Elfenbeinküste. Eli Wai, einem Spieler der Elfenbeinküste, wurde nun aber die Einreise nach Kanada verweigert. Das teilte sein Verband mit. Ob ein Zusammenhang wegen möglicher Manipulationsvorwürfe besteht, ist im Moment noch unklar. In Frankreich wird gegen Wai ermittelt, weil er bei einem Spiel absichtlich eine gelbe Karte kassiert haben soll.
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1: Um kurz nach vier gibt es keine Meldungen für die Region, aber wir haben einige Blitzer in Wolfsburg auf der Braunschweiger Straße, in Neindorf auf der L290, Wendhausen auf der Hauptstraße, Braunschweig an der Horst, im Madame und im Mönche-Weg, in Helmstedt auf der Henkelstraße, auf der B244 zwischen Helmstedt und Esbeck, in Wolfenbüttel am Grünen Platz, Salzgitter-Lesse auf der Flotestraße, Ohlendorf auf der Konsul-Wasmus-Straße und in Goslar auf der Immenröder Straße. Wenn ihr noch was gesehen habt, Blitzer oder auch Staus, dann ruft gerne an bei uns im Studio oder ihr schickt uns ganz einfach eine WhatsApp an die 0800 6 3x die 38. Kommt gut an euer Ziel.
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1: Mit Felix Jehn und Schaus gehen wir jetzt ein Stückchen Walk with me. Ich bin Laura. Schön, dass ihr dabei seid.
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0: Miles Smith ist das auf Radio 38. Um zusätzliche Klassenräume zu schaffen, bekommt die Hoffmann von Fallersleben Schule in Braunschweig Container. Die Einzelheiten hört ihr in unseren Regionalnachrichten um 16:30.
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0: Es ist 4:30.
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0: In einigen Orten haben wir jetzt die 30-Grad-Marke geknackt. In Braunschweig am Hagenmarkt und Fallersleben am Schlosspark sind es 30 Grad. Wittmar am Bismarckturm messen wir 29. Viel Sonnenschein ist heute mit dabei und ein paar Wolken. Am Abend und in der Nacht ist es dann überwiegend klar bei Tiefstwerten von 19 Grad.
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2: Ich bin Paula Bayer. Einen schönen guten Tag. Am Montagnachmittag ist ein Pedelec-Fahrer bei einem Unfall in Helmstedt schwer verletzt worden. Nun ist der 72-Jährige verstorben. Wie berichtet, war der Senior mit seiner Begleitung auf der B244 Ecke Marienthaler Straße unterwegs, teilte die Polizei mit. Dort wollten sie die Bundesstraße überqueren und hielten an einer Querungshilfe an. Aus bisher unbekannten Gründen fuhr der 72-Jährige mit seinem Pedelec in Richtung der zweiten Querungshilfe los und übersah einen aus Richtung Emmerstedt kommenden Wagen. Es kam zum Zusammenstoß. Passanten leisteten erste Hilfe. Der Autofahrer und die Begleitung des Mannes erlitten einen Schock und kamen ebenfalls ins Krankenhaus. An der Hoffmann-von-Fallersleben-Schule in Braunschweig werden im Sommer Container aufgebaut. Und zwar als zusätzliche Klassenräume. Auf dem Gymnasiumgelände im Sackring können so steigende Schülerzahlen und auch die Kooperation mit der Oswald-Berkan-Schule ausgeglichen werden, heißt es aus dem Rathaus. 6 Container mit jeweils 4 Modulen sind demnach als Übergangslösung für die nächsten 5 Jahre geplant. Darüber hinaus werden zusätzliche Fahrradstellplätze geschaffen. Stehen sollen die Container auf einem Teil des Parkplatzes vor der Schulaula und auf dem nördlichen Grundstücksbereich. In Zukunft soll der zusätzliche Raumbedarf durch einen Erweiterungsbau gedeckt werden. Die Mainzelmännchen in Mainz, Ernie und Bert in Hamburg und eine Hexe in Wernigerode. Besondere Ampelmännchen sind keine Seltenheit mehr. Auch in unserer Region nicht. Alina Wollin aus der Radio 38 aktuell Redaktion. In Wolfsburg gibt es jetzt auch einen schönen Wiedererkennungswert.
3: Ja, und was könnte es anderes sein als ein Wolf? Die Fußgängerampeln in der Pestalozzi-Allee bekommen das Wolfssymbol als Signalfigur. Dazu werden sogenannte Streuscheiben eingesetzt, heißt es in einer Mitteilung. Ein laufender Wolf fürs grüne Signal, ein sitzender Wolf fürs rote. Oberbürgermeister Dennis Weilmann sieht es als sympathisches Detail für Identität im Alltag. Und es hat mehr als nur Symbolcharakter. Es ist Gesprächsstoff und fördert die emotionale Bindung der Einwohnenden mit der Stadt, so Wirtschaftsdezernent Jens Hofschröer. Und es wird nicht die einzige Ampelanlage bleiben. Auch an der Rotenfelder Straße soll nach dem Umbau der Wolf die Lichtsignale zieren.
2: Finanziert werden sie aus Mitteln des Landes und des Ortsrates Mitte.
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0: Um kurz nach 4:30 sind die Straßen frei in der Region. Es wird geblitzt in Wolfsburg auf der Braunschweiger Straße, auf der L290 in Neindorf, in Wendhausen auf der Hauptstraße, Braunschweig an der Horst, im Madammweg und im Mönchenweg, in Helmstedt auf der Henkerstraße, auf der B244 zwischen Helmstedt und Esbeck, in Wolfenbüttel auf dem Grünen Platz, Salzgitter-Lesse auf der Flotestraße, Ohlendorf auf der Konsulwasmusstraße und in Goslar auf der Immenröder Straße. Wenn ihr mehr gesehen habt, Blitzer oder auch Staus, dann ruft gerne an bei uns im Studio oder schickt uns eine WhatsApp an die 0800 6 3x38. Eine gute Fahrt euch.
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0: Mit Laura, der berühmte Robin Hood, blickt im Kino ab dieser Woche auf sein Leben zurück. Wir schauen nach 2 Songs genauer drauf und verraten außerdem, was es Neues im Stream gibt. Los geht's jetzt mit Teddy Swims.
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1: Die Menschen sprechen von Robin Hood. Erzählen seine Geschichten. Es sind alles Lügen.
2: War Robin Hood ein Held, der von den Reichen nahm und den Armen gab? Oder doch nur ein gemeiner Räuber? Nach einer Schlacht wird er schwer verwundet. Auf dem Krankenbett, unter der Fürsorge einer geheimnisvollen Frau, hadert er nun mit seinem vergangenen Leben voller Verbrechen, Gewalt und Morden. Ist das nun seine letzte Chance auf Erlösung?
3: Ich helfe jenen, die auf diese Insel kommen. Sie schlagen dann neue Wege ein.
1: Ich habe so viele getötet, ich könnte euch keine Zahlen nennen.
2: Der Film The Death of Robin Hood basiert auf der englischen Ballade Robin Hood's Death aus dem späten 17. Jahrhundert. Eine der frühesten Aufzeichnungen der Geschichte des berühmten Streiters. The Death of Robin Hood mit Hugh Jackman in der Hauptrolle seht ihr ab sofort im Kino. Jill führt ein chaotisches Leben in San Francisco und lässt ihre Schwester daran teilhaben, indem sie ihr Sprachnachrichten auf der Mailbox hinterlässt. Was Jill allerdings nicht weiß, die Nummer wurde neu vergeben.
4: Yo-ho-ho, Isabel!
5: Da ist so eine fremde Frau, die mir Mailbox-Nachrichten auf das Arbeitshandy spricht und die sind für ihre Schwester.
4: Ich liebe Dayton. Bis auf den Teil, bei dem du dich wie ein unliebenswerter Troll fühlst, der vielleicht mit Ted Bundy matcht.
2: Am anderen Ende hört Wes zu, ein Immobilienmakler aus Austin. Voicemail für Voicemail wächst seine Zuneigung zu einer Frau, die er nie getroffen hat. Wundert sich aber auch, warum Jill diese Nummer weiterhin anruft.
4: Hey Is, ich wollte dich einfach nur kurz fragen, wie ich damit ohne dich zurechtkommen soll.
6: Du bist jetzt an einem besseren Ort. Vermutlich bist du damit beschäftigt, mit Heath Ledger zu knutschen.
4: Aber ich vermisse dich.
2: Der Film Voicemails for Isabel zeigt eine romantische Geschichte über Trauer, Zufälle und die Frage, wie Menschen selbst über große Distanzen hinweg zueinander finden können. Voicemails for Isabel seht ihr ab sofort auf Netflix.
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0: Ihr hört Radio 38. Über den Rhythmus, der uns alle kriegt, singt Gloria Estefan gleich im 80er Flashback Rhythm is gonna get you.
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0: Es ist kurz vor 5.
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0: Der Sommer ist zurück mit voller Wucht in Bad Harzburg am Bahnhof. Da messen wir 28 Grad. 29 sind es in Wolfenbüttel an der Ostfalia Hochschule und in Salzgitter an der Wasserburg 30 Grad. Viel Sonne gibt es heute. Ein paar Wolken am Abend und in der Nacht. Dann überwiegend klar bei Tiefstwerten von 19 Grad. Der Radio 38 Wettertrend zeigt, morgen zum Start ins Wochenende ist es auch sonnig bei bis zu 33 Grad. Am Abend müssen wir uns auf Regen und Gewitter einstellen und am Samstag wechseln sich Sonne und Wolken ab. Dabei bleibt es dann heiß mit über 30 Grad und da könnte es dann auch schon am Nachmittag blitzen und donnern. Am Abend ist es dann meist freundlich.
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2: Ich bin Babette Büchner. Die Ukraine hat bei einem massiven Drohnenangriff auf Moskau eine Ölraffinerie im Südosten der russischen Hauptstadt schwer beschädigt. In sozialen Netzwerken kursieren teilweise spektakuläre Bilder und Videos von der Attacke und den Folgen. Moskaus Bürgermeister sprach von einem der schwersten ukrainischen Drohnenangriffe auf Moskau seit Kriegsbeginn. Die Flugabwehr habe mehr als 190 Drohnen abgeschossen. Ein Rahmenprogramm im Iran-Krieg ist unterzeichnet. Nun beginnt die Detailarbeit an einer endgültigen Einigung, auch zu Irans Atomprogramm. Die Internationale Atomenergiebehörde nimmt an den Verhandlungen teil.
3: Bislang gibt es ja nur ein Rahmenabkommen, in dem einige Ziele formuliert sind. Unter anderem soll hoch angereichertes Uran so verdünnt werden, dass Teheran es nicht mehr für Atomwaffen verwenden kann. Und die IAEO soll das beaufsichtigen. Es gibt aber ein Problem. Die IAEO in Wien geht davon aus, dass das Material in einer unterirdischen Anlage gelagert wird, die durch die Angriffe auf den Iran beschädigt wurde. Wann und wie die IAEO da rankommt, das ist eine der Fragen, die jetzt besprochen werden müssen. Aus Wien, Albert Otti.
2: Ein erster Entwurf des SPD-geführten Arbeitsministeriums zur Reform der Arbeitszeit stößt auf Kritik aus der Wirtschaft und von der Union. Arbeitgeberpräsident Rainer Dulger nennt den Entwurf etwa eine Ansammlung gewerkschaftlicher Maximalpositionen.
4: Gesetzliche Vorschriften zur Arbeitszeit flexibler machen, das haben sich Union und SPD in ihrem Koalitionsvertrag vorgenommen und das Thema hat schon große Diskussionen ausgelöst. Nach dem ersten Entwurf soll die maximale Arbeitszeit von 8 Stunden pro Tag grundsätzlich bestehen bleiben, ist für Arbeitgeber und Gewerkschaften aber einfacher werden, stattdessen tariflich eine maximale Wochenarbeitszeit zu vereinbaren. Neben der Arbeitgeberseite geht das auch der Union nicht weit genug. Tenor auch in Berufen ohne Tarifbindung müsse mehr Flexibilität her. Aus Berlin Jan-Henna Reitze.
2: Der Einkauf von großen Mengen Corona-Schutzmasken im Frühjahr 2020 könnte die Staatskasse teurer zu stehen kommen als gedacht. Das Kölner Oberlandesgericht hat einem Maskenhändler mit Sitz auf Mallorca 220 Millionen Euro Schadenersatz zugesprochen. Hinzu kommen noch einmal rund 100 Millionen Euro Zinsen. In der Vorinstanz waren nur rund 33 Millionen Euro festgelegt worden. Der Bund ist in Revision gegangen.
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0: Vorsicht bitte auf der A2 Braunschweig Richtung Magdeburg. Zwischen Rennau und Helmstedt-West liegt eine Metallstange. Es wird geblitzt in Wolfsburg auf der Braunschweiger Straße, Neindorf auf der L290, in Wendhausen auf der Hauptstraße, Braunschweig an der Horst und im Madammenweg auf der B244 zwischen Helmstedt und Esbeck, in Wolfenbüttel am Grünen Platz, Salzgitter-Lesse auf der Flotestraße, Ohlendorf auf der Konsumasmusstraße und dann haben wir noch einen in Goslar auf der Immenröder Straße. Habt ihr noch was gesehen? Blitzer oder auch Staus? Ruft gerne an bei uns im Studio oder schickt uns eine WhatsApp an die 0800 6 3 mal die 38. Eine gute Fahrt.
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0: Handy weg am Steuer. Ihr seht sie bestimmt auch regelmäßig. Plakate mit solchen oder ähnlichen Botschaften stehen häufig an Autobahnen. Jetzt soll es neue Sätze und Motive geben, über die wir mitentscheiden dürfen. Wie das funktioniert, darüber sprechen wir in gut 8 Minuten. Ich bin Laura. Ich wünsche euch einen schönen Feierabend.
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0: startet gut in den Feierabend. Wenn ihr auf der Autobahn unterwegs seid, kennt ihr sie. Die großen Warntafeln mit kurzen Botschaften wie Abstand halten oder kein Handy am Steuer. Jetzt sollen neue Plakate her und erstmals kann die Öffentlichkeit mitentscheiden. Vanessa aus unserem Radio 38 Team hat sich das genauer angeschaut.
1: Runter vom Gas. Unter diesem Motto läuft derzeit die Wahl neuer Verkehrssicherheitsplakate für Deutschlands Autobahnen. Bis Samstag kann man online darüber abstimmen, welche Motive künftig auf den rund 700 Plakatflächen entlang unserer Autobahnen zu sehen sein sollen. Drei verschiedene Plakatserien stehen zur Auswahl. Jeder erzählt eine eigene Geschichte. Schon seit 2008 macht die Verkehrssicherheitskampagne Runter vom Gas auf die häufigsten Unfallursachen aufmerksam. Zum ersten Mal wird die Öffentlichkeit mit in die Entwicklung der neuen Plakate eingebunden. Vergangenen November wurden die Menschen in Deutschland gefragt, welche Ursachen ihrer Meinung nach besonders häufig zu Unfällen führen. 32% nannten mangelnde Sicherheitsabstände. Knapp dahinter folgte die nicht angepasste Geschwindigkeit und Ablenkung am Steuer. Mit 11% wird Alkohol- und Drogeneinfluss als besonders gefährlich eingeschätzt. Genau diese Themen greifen die neuen Plakatmotive auf und sollen Autofahrer zum Nachdenken anregen und daran erinnern, wie schnell eine kleine Unaufmerksamkeit schwerwiegende Folgen haben kann.
0: Dankeschön, Vanessa. An Deutschlands Autobahnen und Raststätten stehen die bekannten Runter vom Gas-Plakate. Aber welche Motive sollen künftig darauf zu sehen sein? Bis Samstag kann die Öffentlichkeit erstmals mit darüber abstimmen.

0: BTS sind das mit Swim. Schwimmen, das ist eine sehr gute Idee bei dem Wetter. Bei einem Freigang ist ein verurteilter Mörder in Peine geflohen. Wie es dazu kam und was Bürgerinnen und Bürger beachten sollten, darüber sprechen wir in den Radio 38 Regionalnachrichten um 5:30.
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0: Die Sugar Babes sind das um kurz vor 6:30.
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0: 29 Grad messen wir in Wolfsburg im Allerpark, in Braunschweig am Marienbrunn und auch am Till-Eulenspiegel-Museum in Schöppenstedt sind es 29 Grad. Viel Sonnenschein gibt es heute. Am Abend und in der Nacht ist es überwiegend klar bei Tiefstwerten von 19 Grad. Der Radio 38 Wettertrend zeigt, morgen zum Start ins Wochenende bleibt es sehr sonnig, dann sogar bei bis zu 33 Grad. Da müssen wir uns am Abend dann auch auf Regen und Gewitter einstellen. Und am Samstag wechseln sich Sonne und Wolken ab. Es bleibt sehr heiß mit über 30 Grad. Dann kann es nachmittags gewittern. Am Abend ist es dann meist freundlich.
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2: Ich bin Paula Bayer. Einen schönen guten Tag. Ein wegen Mordes und versuchter Vergewaltigung verurteilter Mann ist bei einem Freigang in Peine geflohen. Fahnder suchen weiterhin mit Hochdruck nach dem 42-Jährigen, bisher allerdings ohne Erfolg. Am Dienstagnachmittag hielt er sich beim Freigang in Föhrum auf, um dort laut Angaben des Justizministeriums in Hannover mit Begleitung die Wohnung seiner Mutter zu besuchen. Dabei floh er mit einem schwarzen Motorrad, das in einer nahegelegenen Garage stand. Dies sei bereits sein 38. Freigang gewesen. Zuvor habe es bei keinem Probleme gegeben. 2011 wurde er verurteilt, nachdem er seine Internetbekanntschaft, die damals 23-jährige Melanie aus Peine, mit etlichen Messerstichen getötet hatte. Die Tat hat er gestanden. Der 42-Jährige ist etwa 1,92 Meter groß und wiegt etwa 130 Kilo. Er trug bei seiner Flucht eine schwarze Motorradjacke, ein schwarzes T-Shirt mit Schriftaufdruck Metallica, eine schwarze Cargohose und schwarze Schuhe. Er hat einen Bart und kurze Haare. Laut LKA-Angaben sei es möglich, dass er sich in den Städten Peine oder Kassel aufhält. Für beide Städte bestehe aber keine konkrete Gefahrenlage. Von ihm könne dennoch eine Gefahr ausgehen, daher wird davon abgeraten, sich ihm zu nähern oder ihn anzusprechen. Hinweise gehen bitte sofort an die 110. Ein Foto des Flüchtigen gibt es auf radio38.de. Wolfenbüttel setzt ein Zeichen gegen heiße Temperaturen. Die Abkühlungskampagne Trinkwasserstation wird wieder für Erfrischung sorgen. Alina Wollin aus der Radio 38 Aktuell Redaktion. Laut Stadt ist das nicht das erste Mal.
3: Im letzten Jahr wurde die Kampagne von der Stadtverwaltung und der Initiative Wirtschaft Wolfenbüttel ins Leben gerufen. Und sie ist so gut angekommen, dass auch in diesem Jahr zahlreiche Trinkwasserstationen in der Fußgängerzone frisches Wasser anbieten. Die Besuchenden der Innenstadt werden von einem Trinkbrunnen am Altstadtmarkt und von 12 teilnehmenden Geschäften und Einrichtungen kostenlos mit Wasser versorgt. Das gemeinsame Ziel ist es, dass Menschen einen gesunden Umgang mit Hitze bekommen und dass die Aufenthaltsqualität im Stadtzentrum verbessert wird.
2: Eine Liste über die Standorte der Trinkwasserstationen und weitere Tipps zum Verhalten bei Hitze gibt es auf radio38.de. Und der nächste Neuzugang für Eintracht Braunschweig. Jan Sturm steht in der kommenden Saison in Blau-Gelb auf dem Platz. Der 21-Jährige wechselt vom SC Freiburg an die Hamburger Straße und unterschrieb einen langfristigen Vertrag bis 2029, teilte der Verein mit. Zuletzt war er an den Drittligisten FC Ingolstadt ausgeliehen. Sturm kommt mit der Erfahrung aus unter anderem 48 Drittligapartien und 12 Toren sowie 6 Vorlagen nach Braunschweig. Sportgeschäftsführer Benjamin Kessel lobt vor allem seine Schnelligkeit und Qualitäten im 1-gegen-1-Spiel. Sturm selbst freue sich auf die neue Aufgabe, den Vorbereitungsstart und darauf, sein neues Umfeld kennenzulernen.
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0: Vorsicht bitte auf der A2 Magdeburg Richtung Braunschweig. Zwischen der Raststätte Börde Nord und Bornstedt befindet sich eine ungesicherte Unfallstelle und es liegen Gegenstände auf der Straße. Und es wird geblitzt in Wolfsburg auf der Braunschweiger Straße, auf der L290 in Neindorf, Wendhausen auf der Hauptstraße, Braunschweig an der Horst und im Madammenweg, auf der B244 zwischen Helmstedt und Esbeck, dann in Wolfenbüttel am Grünen Platz, Salzgitter-Lesse auf der Flotestraße, Ohlendorf auf der Konsulfasmusstraße und in Goslar auf der Immenröder Straße. Wenn ihr mehr gesehen habt, Blitzer oder auch Staus, immer her damit. Ruft gern an bei uns im Studio oder schickt uns eine WhatsApp als Text oder Sprachnachricht an die 0800 6 3x38. Eine gute Fahrt.
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0: Mit Laura. Ihr packt eure Badetasche für den See und dazu gibt's jetzt Robbie Williams mit Freedom. Startet gut in den Feierabend.
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0: 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Hier ist Radio 38. Das soll die britische Gruppe Mama's Gun mal gesagt haben. Fast 20 Jahre gibt's sie jetzt, da kommt das schon hin mit dem mitten im Leben stehen. Eine Vorliebe für den Sound der 70er ist den 5 Musikern geblieben, auch bei der neuen Single, die erinnert leicht an Stevie Wonder. Den Song gibt's jetzt für euch.
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0: Hier seid ihr richtig. Bei Radio 38. Depeche Mode nehmen euch gleich mit in die 80er. Den Klassiker People are People gibt's in 4 Minuten.
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0: Es ist 18 Uhr.
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0: 28 Grad sind es in Goslar am Ratsgymnasium, 30 in Riddagshausen an der Klosterkirche und auch in Hildesheim an der Kulturfabrik. Auch jetzt am Abend ist es sehr sonnig, in der Nacht dann ebenfalls überwiegend klar bei Tiefstwerten von 19 Grad.
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2: Ich bin David Büchner. Deutschland und die Ukraine haben den Grundstein für die gemeinsame Entwicklung eines Luftverteidigungssystems gegen ballistische Raketen gelegt. Dazu sei eine Übereinkunft unterzeichnet worden, sagte Verteidigungsminister Boris Pistorius. Zudem sicherte Deutschland der Ukraine weitere knapp 350 Millionen Euro zur Beschaffung von Waffen zu. In der Nacht hatte die Ukraine Moskau mit mehr als 190 Drohnen angegriffen. Dabei wurde eine Ölraffinerie im Südosten der russischen Hauptstadt schwer beschädigt. Die Bundeswehr hält sich für einen Minenräumeinsatz in der Straße von Hormuz bereit. Zwei Schiffe der deutschen Marine sind auf dem Weg ins Rote Meer.
3: An Bord der beiden Bundeswehrschiffe sind auch Marinetaucher. Sie würden hinabtauchen ins Meer, um gefährliche Sprengsätze zu entschärfen oder zu bergen. Am gesamten Minenräumeinsatz nehmen mehrere Nationen teil. Wenn er denn zustande kommt, das ist wahrscheinlich, doch eben noch nicht endgültig klar. Experten gehen davon aus, dass der Iran kurz nach Beginn des Krieges mehrere Dutzend Seeminen in der Meerenge verteilt hat. Lea Matschulat, Nachrichtenredaktion.
2: Das Münchner IFO-Institut und die Bundesbank bewerten die Situation der deutschen Wirtschaft etwas optimistischer. Das IFO-Institut hob seine Wachstumsprognose für dieses Jahr leicht auf 0,8% an. Die Bundesbank geht davon aus, dass es im Herbst wieder aufwärts geht.
4: Hoffentlich nun wirklich endgültige Entspannung in Sachen Iran und deshalb fallende Energiepreise. Dazu die über Schulden finanzierten Investitionen der Bundesregierung. Das hilft der Wirtschaft aus Sicht des IFO-Instituts und der Bundesbank. Beide Institutionen erwarten aber auch, dass vieles weiterhin teurer wird, zum Beispiel wieder besonders Lebensmittel, weil dort Mehrkosten bei Herstellung und Lieferung durch gestiegene Energiepreise noch nicht komplett weitergegeben wurden. Und auch der Tankrabatt fällt ab Juli wieder weg. Aus Berlin, Jan-Henner Reitze.
2: Israel bricht den Kontakt mit der EU-Außenbeauftragten Kaya Kallas ab, weil sie den Umgang des Landes mit den Palästinensern nach Medienberichten mit Südafrikas früherem Apartheidssystem verglichen hat. Der israelische Außenminister sprach auf der Plattform X von einer Blutverleumdung gegen den einzigen jüdischen Staat der Welt. Er forderte, dass Kallas die Aussage zurücknimmt.
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0: Vorsicht bitte auf der A39 Salzgitter Richtung Braunschweig. Zwischen Salzgitter-Wartenstedt und Salzgitter-Lebenstedt-Nord liegen mehrere Plastikteile. A2 Magdeburg Richtung Braunschweig. Zwischen der Raststätte Börde-Nord und Bornstedt gab es einen Unfall und es liegen Gegenstände auf der Straße. Und es wird geblitzt. In Wolfsburg auf der Braunschweiger Straße, in Neindorf zum Hasenwinkel und auf der L290. In Wendhausen auf der Hauptstraße, Braunschweig an der Horst und im Madammenweg. In Helmstedt auf der Gartenstraße, Wolfenbüttel am Grünen Platz, Salzgitter-Lesse auf der Flotestraße und in Ohlendorf auf der Konsul-Wasmus-Straße. Wenn ihr noch was entdeckt habt, Blitzer oder auch Staus, dann einfach anrufen bei uns im Studio oder eine WhatsApp schicken an die 0800 6 3x die 38. Eine gute Fahrt.
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0: Volkswagen muss weiter sparen. Das hat Konzernchef Blume jetzt bestätigt. Wie VW das umsetzen will, das hört ihr in unseren Wirtschaftsnachrichten in gut 6 Minuten. Ich bin Laura und ich habe jetzt Musik von Michael Schult für euch.
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1: Volkswagen setzt weiter auf einen strikten Sparkurs. Konzernchef Oliver Blume verteidigt diesen auch auf der virtuellen Hauptversammlung. Wegen verschärfter Rahmenbedingungen in der Autobranche sei die Lage weiterhin angespannt. Der geplante Abbau von weltweit 50.000 Arbeitsplätzen bis zum Jahr 2030 liege im Plan. Für 28.000 Stellen seien bereits freiwillige Austritte fest vereinbart. Um generell mehr Gewinn einzufahren, kündigte Blume zudem an, die Produktionskapazitäten in den Werken massiv herunterzufahren und Überkapazitäten weltweit abzubauen. Die EU kippt die Kennzeichnungspflicht für bestimmte gentechnisch veränderte Lebensmittel. Betroffen sind Pflanzen, die mit modernen Verfahren wie der Genschere so verändert wurden, dass sie theoretisch auch durch natürliche Zucht entstehen könnten. Während Befürworter auf gegen den Klimawandel resistentere Sorten hoffen, kritisieren unter anderem Umweltschützer den Wegfall der Wahlfreiheit für Kunden. Die neuen Regeln greifen voraussichtlich ab Mitte 2028. Die Ölvorräte der Industriestaaten sind auf dem niedrigsten Stand seit 1990. Die weltweiten Lagerbestände schrumpften im Rekordtempo, um Lieferausfälle aus der Golfregion auszugleichen, teilte die Internationale Energieagentur mit. Gleichzeitig bricht die globale Ölnachfrage wegen der hohen Preise so stark ein wie seit der Corona-Pandemie nicht mehr. Die Energieagentur fordert nun die bedingungslose Öffnung der blockierten Straße von Hormuz.
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0: Ray ist das auf Radio 38. Der bei einem Freigang in Peine geflohene verurteilte Straftäter ist gefasst und erneut festgenommen worden, und zwar in Italien. Nach Medienberichten ist er dort bei einem Verkehrsunfall verletzt worden und dann im Krankenhaus gelandet. Da hat die Polizei ihn dann festgenommen. Weitere Regionalnachrichten hört ihr um 6:30.
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0: Habt einen schönen Feierabend. Es ist gleich 6:30.
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0: Noch immer sehr, sehr heiß. 30 Grad messen wir in Wolfsburg am Stadtmuseum, am Standesamt in Kremling. Und 30 Grad sind es auch in Gifhorn am Mühlensee. Jetzt am Abend ist noch immer viel Sonnenschein dabei. In der Nacht auch überwiegend klar bei Tiefstwerten von 19 Grad.
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2: Ich bin Paula Bayer. Einen schönen guten Abend. Am Montagnachmittag ist ein Pedelec-Fahrer bei einem Unfall in Helmstedt schwer verletzt worden. Nun ist der 72-Jährige verstorben. Wie berichtet, war der Senior mit seiner Begleitung auf der B244 Ecke Marienthaler Straße unterwegs, teilte die Polizei mit. Dort wollten sie die Bundesstraße überqueren und hielten an einer Querungshilfe an. Aus bisher unbekannten Gründen fuhr der 72-Jährige mit seinem Pedelec in Richtung der zweiten Querungshilfe los und übersah einen aus Richtung Emmerstedt kommenden Wagen. Es kam zum Zusammenstoß. Passanten leisteten erste Hilfe. Der Autofahrer und die Begleitung des Mannes erlitten einen Schock und kamen ebenfalls ins Krankenhaus. An der Hoffmann von Fallersleben Schule in Braunschweig werden im Sommer Container aufgebaut. Und zwar als zusätzliche Klassenräume. Auf dem Gymnasiumgelände im Sackring können so steigende Schülerzahlen und auch die Kooperation mit der Oswald-Berkan-Schule ausgeglichen werden, heißt es aus dem Rathaus. 6 Container mit jeweils 4 Modulen sind demnach als Übergangslösung für die nächsten 5 Jahre geplant. Darüber hinaus werden zusätzliche Fahrradstellplätze geschaffen. Stehen sollen die Container auf einem Teil des Parkplatzes vor der Schulaula und auf dem nördlichen Grundstücksbereich. In Zukunft soll der zusätzliche Raumbedarf durch einen Erweiterungsbau gedeckt werden. Die Mainzelmännchen in Mainz, Ernie und Bert in Hamburg und eine Hexe in Wernigerode. Besondere Ampelmännchen sind keine Seltenheit mehr. Auch in unserer Region nicht. Alina Wollin aus der Radio 38 aktuell Redaktion. In Wolfsburg gibt es jetzt auch einen schönen Wiedererkennungswert.
3: Ja, und was könnte es anderes sein als ein Wolf? Die Fußgängerampeln in der Pestalozzi-Allee bekommen das Wolfssymbol als Signalfigur. Dazu werden sogenannte Streuscheiben eingesetzt, heißt es in einer Mitteilung. Ein laufender Wolf fürs grüne Signal, ein sitzender Wolf fürs rote. Oberbürgermeister Dennis Weilmann sieht es als sympathisches Detail für Identität im Alltag. Und es hat mehr als nur Symbolcharakter. Es ist Gesprächsstoff und fördert die emotionale Bindung der Einwohnenden mit der Stadt, so Wirtschaftsdezernent Jens Hofschröer. Und es wird nicht die einzige Ampelanlage bleiben. Auch an der Rotenfelder Straße soll nach dem Umbau der Wolf die Lichtsignale zieren.
2: Finanziert werden sie aus Mitteln des Landes und des Ortsrates Mitte.
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0: Vorsicht bitte auf der A39 Salzgitter Richtung Braunschweig. Zwischen Salzgitter-Wartenstedt und Lebenstedt-Nord liegen mehrere Plastikteile. Es wird geblitzt in Wolfsburg auf der Braunschweiger Straße, in Neindorf auf der L290, Wendhausen auf der Hauptstraße, Braunschweig im Madammenweg, in Wolfenbüttel am Grünen Platz, Salzgitter-Lesse auf der Flotestraße und in Ohlendorf auf der Konsul-Wasmus-Straße. Wenn ihr noch was gesehen habt, Blitzer oder auch Staus, dann ruft gerne an bei uns im Studio oder ihr schickt eine WhatsApp an die 0800 6, dreimal die 38. Kommt gut an euer Ziel.
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0: Beim Eisessen im Freibad oder beim Grillanheizen sind wir bei euch. Jetzt mit One Republic, Need Your Love. Ich bin Laura, einen schönen Donnerstagabend.
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0: genau 40 Jahre alt ist Throwing It All Away jetzt im Juni. Den Song von Genesis hört ihr in 2 Minuten. 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

0: ist gleich 19 Uhr.
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0: 29 Grad messen wir in Salzgitter an der Burgruine Lichtenberg, am Maschstadion in Helmstedt und auch in Stederdorf am Schokomuseum sind es 29 Grad. Jetzt am Abend gibt es nochmal strahlenden Sonnenschein. In der Nacht ist es dann auch überwiegend klar bei Tiefstwerten von 19 Grad.
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2: Ich bin David Büchner. Beim umkämpften Sparpaket für stabile Krankenkassenbeiträge verschafft sich die schwarz-rote Koalition noch etwas mehr Zeit. Der Gesetzentwurf soll nicht schon in der nächsten Woche im Bundestag zur Abstimmung kommen, sondern erst in der letzten Sitzungswoche vor der Sommerpause Anfang Juli.
3: Bei so einer wichtigen Entscheidung gehe Sorgfalt vor Schnelligkeit, heißt es von Union und SPD. Damit bleibt aber auch mehr Zeit für das Gezerre um die Reform, mit der eigentlich niemand zufrieden ist. Die Pharmabranche droht, weniger in Deutschland zu investieren. Ärzte klagen, ihre Arbeit würde sich noch weniger lohnen. Patienten sollen mehr zuzahlen, die Mitversicherung von Ehepartnern soll eingeschränkt werden. Aus Berlin Jan-Henna Reitze.
2: Deutschland und die Ukraine wollen gemeinsam ein Luftverteidigungssystem gegen ballistische Raketen entwickeln. Dazu sei eine Übereinkunft unterzeichnet worden, teilte Verteidigungsminister Boris Pistorius am Rande einer Tagung der NATO-Verteidigungsminister und der Ukraine-Kontaktgruppe mit. Die Unterstützer der Ukraine sammelten auch weitere Militärhilfe für das Land. Deutschland beteiligt sich mit knapp 350 Millionen Euro. Bei der Frühjahrskonferenz der Innenminister von Bund und Ländern in Hamburg sorgen die Vorschläge zur Eindämmung von Gewalt bei Fußballspielen für reichlich Diskussionsstoff. Sachsens Innenminister Armin Schuster will Tickets mit Namen.
4: Schuster will beim Dauerthema Pyrotechnik weiterkommen und zunächst in Pilotprojekten mit einigen Vereinen personalisierte Tickets ausgeben. Er argumentiert, Stadionverbote macht nur Sinn, wenn man sie auch kontrollieren kann. Hessens Innenminister Poseck macht sich ebenfalls für ein konsequentes Verbot von Pyrotechnik stark. Von einer Pflicht, nur noch Tickets, auf denen der Name steht, auszugeben, hält er aber nichts. Befeuert haben die Debatte schwere Ausschreitungen im Zweitligaspiel zwischen Dynamo Dresden und Hertha BSC. Aus Berlin, Dirk Zeitler.
2: Der bei einem begleiteten Freigang in Niedersachsen geflohene Mörder ist in Italien festgenommen worden. Die Polizei fand den zu lebenslanger Haft verurteilten Mann in einem Krankenhaus, teilte das Landeskriminalamt Niedersachsen mit. Er war in einen Unfall verwickelt und wurde in der Klinik behandelt. Der 42-Jährige war am Dienstag in Peine auf einem Motorrad geflohen.
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1: Ich bin Babit Büchner. Nach dem Abkommen zwischen den USA und dem Iran hat US-Vizepräsident J.D. Vance den offiziellen Beginn der nächsten Verhandlungsphase verkündet. Die im Abkommen vorgesehene Frist von 60 Tagen habe heute offiziell begonnen, sagte Vance. Jetzt werden bisher ungelöste Fragen ausgehandelt. Dazu gehören zentrale Fragen zum iranischen Atomprogramm und der Umgang mit den Beständen hoch angereicherten Urans. Beim umstrittenen Sparpaket für stabile Krankenkassenbeiträge verschafft sich die schwarz-rote Koalition noch etwas mehr Zeit. Der Gesetzentwurf soll nicht schon in der nächsten Woche im Bundestag zur Abstimmung kommen, sondern erst in der letzten Sitzungswoche vor der Sommerpause Anfang Juli.
2: Bei so einer wichtigen Entscheidung gehe Sorgfalt vor Schnelligkeit, heißt es von Union und SPD. Damit bleibt aber auch mehr Zeit für das Gezerre um die Reform, mit der eigentlich niemand zufrieden ist. Die Pharmabranche droht, weniger in Deutschland zu investieren. Ärzte klagen, ihre Arbeit würde sich noch weniger lohnen. Patienten sollen mehr zuzahlen, die Mitversicherung von Ehepartnern soll eingeschränkt werden. Und die Krankenkassen sagen schon, das Sparpaket reiche nicht aus, um beim Thema längerfristig für Ruhe zu sorgen. Aus Berlin Jan-Henna Reitze.
1: Pendler müssen sich ab Oktober auf bis zu 80 Minuten längere Fahrzeiten im Fernverkehr zwischen Berlin und Hannover einstellen. Grund ist die Generalsanierung der Bahnstrecke.
3: Die 80 Minuten mehr Fahrzeit ab Oktober bedeuten, dass Reisende zwischen Hannover und Berlin rund doppelt so lange brauchen, um an ihr Ziel zu kommen. Aktuell liegt die Fahrzeit, wenn alles glatt läuft, bei 100 Minuten. Die Bauarbeiten bedeuten nicht nur für Pendler und Reisende zwischen Niedersachsen und Berlin Verzögerungen. Betroffen sind auch Fahrten Richtung Nordrhein-Westfalen. Die Strecke zwischen Lehrte bei Hannover und Berlin wird zwischen Oktober und Ende 2027 saniert. Lea Matschulat, Nachrichtenredaktion.
1: Der bei einem begleiteten Freigang in Niedersachsen geflohene Mörder ist in Italien festgenommen worden. Die Polizei fand den zu lebenslanger Haft verurteilten Mann in einem Krankenhaus, teilte das Landeskriminalamt Niedersachsen mit. Er war in einen Unfall verwickelt und wurde in der Klinik behandelt. Der Mann war am Dienstag in Peine auf einem Motorrad geflohen.
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1: Ich bin Babit Büchner. In Brüssel hat der EU-Gipfel der Staats- und Regierungschefs begonnen. Unter anderem soll dabei über das Abkommen zum Ende des Iran-Kriegs gesprochen werden. Ein weiteres Thema sind die Beziehungen zu China.
2: Es gibt verschiedene große Themen bei dem EU-Gipfel. Ganz sicher werden die Teilnehmer des gerade beendeten G7-Gipfels über die US-Sicht auf den Krieg mit dem Iran berichten. Und natürlich ist das zunehmende wirtschaftliche Gewicht Chinas ein Thema. Keine Konfrontation, heißt es in Brüssel, aber beispielsweise weniger Abhängigkeit von chinesischen Rohstoffen. Und ganz sicher wird man auch jetzt wieder über die EU-Haushaltsplanung bis 2034 sprechen. Knapp 1,8 Billionen Euro will die Kommission ausgeben. Darüber gibt es jede Menge Streit. Aus Brüssel, Dieter Ebeling.
1: Nach dem Abkommen zwischen den USA und dem Iran hat US-Vizepräsident J.D. Vance den offiziellen Beginn der nächsten Verhandlungsphase verkündet. Die im Abkommen vorgesehene Frist von 60 Tagen habe heute offiziell begonnen, sagte Vance. Jetzt werden bisher ungelöste Fragen ausgehandelt. Dazu gehören zentrale Fragen zum iranischen Atomprogramm und der Umgang mit den Beständen hoch angereicherten Urans. Der bei einem begleiteten Freigang in Niedersachsen geflohene Mörder ist in Italien festgenommen worden. Die Polizei fand den zu lebenslanger Haft verurteilten Mann in einem Krankenhaus.
3: Es war eine spektakuläre Flucht aus dem Knast und gut organisiert. Rauf auf ein Motorrad und weg über die Grenze. Doch dann nur wenige Tage später der Crash. Ein Unfall hier in Norditalien. Der Mann landete im Krankenhaus. Und die Polizei hier, die bereits Hinweise hatte, nahm den gesuchten Mörder fest. Der hatte eine junge Frau erstochen, war zu einer lebenslangen Haftstrafe verurteilt worden und soll nun zurückgebracht werden nach Deutschland. Aus Italien, Claudia Wächter.
1: Und zum Sport. Ein Handelfmeter sorgte für den späten Ausgleich. Bei der Fußball-WM haben sich Tschechien und Südafrika 1:1 unentschieden getrennt. Dadurch haben beide Teams noch die Chance auf das Weiterkommen. Gepfiffen hat bei dem Spiel zum ersten Mal bei dieser WM eine Frau. Als Schiedsrichterin kam die US-Amerikanerin Tori Penso zum Einsatz.
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1: Ich bin Ursula Winkler. Die USA und der Iran haben ein Rahmenabkommen unterzeichnet. Laut Pakistan öffnet damit nun die Straße von Hormuz wieder und die USA beenden umgehend die Seeblockade iranischer Häfen. Die Kriegsparteien kommen voraussichtlich morgen in der Schweiz zusammen.
2: Hier in den USA hagelt es Kritik am Abkommen mit dem Iran. Der Schiffsverkehr durch die Straße von Hormuz bleibt verhalten. Der Iran hat mehr Kontrolle über die Meerenge als vor dem Krieg. Das Regime in Teheran ist in neuer Besetzung weiterhin stabil an der Macht. Das Raketenprogramm ist intakt und über das Atomprogramm und die Uranbestände wird weiter verhandelt, wie vor dem Krieg. Im Libanon gab es unterdessen erneut israelische Angriffe und hier fragen viele, was sollte das Ganze? Tina Eck, USA.
1: Einen Tag nach dem G7-Gipfel ist Bundeskanzler Merz mit Staats- und Regierungschefs der anderen EU-Staaten zusammengekommen. Bei dem Gipfeltreffen in Brüssel wollen die Spitzenpolitiker unter anderem über das Abkommen zum Ende des Iran-Kriegs sprechen. Ein weiteres Thema sind die Beziehungen zu China. Mit staatlicher Förderung exportiert das Land viel, kauft wenig ein und erzielt Rekordüberschüsse. Die so oftmals billigere chinesische Konkurrenz setzt Europas Industrie zu. Bei der Frühjahrskonferenz der Innenminister von Bund und Ländern in Hamburg sorgen die Vorschläge zur Eindämmung von Gewalt im Umfeld von Fußballspielen für reichlich Diskussionsstoff. Sachsens Innenminister Schuster sieht den Moment gekommen, um die seit Jahren umstrittene Forderung nach dem Verkauf von Tickets mit Namen voranzubringen.
3: Schuster will beim Dauerthema Pyrotechnik weiterkommen und zunächst in Pilotprojekten mit einigen Vereinen personalisierte Tickets ausgeben. Er argumentiert, Stadionverbote macht nur Sinn, wenn man sie auch kontrollieren kann. Hessens Innenminister Poseck macht sich ebenfalls für ein konsequentes Verbot von Pyrotechnik stark. Von einer Pflicht, nur noch Tickets, auf denen der Name steht, auszugeben, hält er aber nichts. Befeuert haben die Debatte schwere Ausschreitungen im Zweitligaspiel zwischen Dynamo Dresden und Hertha BSC. Doc Zeitler, Berlin.
1: Zum Fußball. Bei der WM haben sich Tschechien und Südafrika 1:1 unentschieden getrennt. Beide Teams hatten ihre Auftaktspiele verloren und standen unter Zugzwang. Nun haben beide Teams noch die Chance auf das Weiterkommen. Gepfiffen hat bei dem Spiel zum ersten Mal bei dieser WM eine Frau. Als Schiedsrichterin kam die US-Amerikanerin Tori Penso zum Einsatz.
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1: Ich bin Ursula Winkler. Die Vereinbarung zwischen den USA und dem Iran sieht ein Ende der Kämpfe und die Öffnung der Straße von Hormuz vor. Das sei ein großer Schritt nach vorn, dass dort die Waffen schweigen, dass auch die freie Durchfahrt durch die Straße von Hormuz wieder gewährleistet wird, sagte Bundeskanzler Merz vor einem Treffen der Staats- und Regierungschefs der EU in Brüssel.
2: Und damit das auch so bleibt, kann Deutschland einen Beitrag leisten, etwa bei der Minenräumung. Dazu braucht es ein Mandat des Bundestags, betont Merz. Und das werde in Ruhe in Deutschland beraten werden, auch im Lichte der Entwicklungen der nächsten Tage. Nach der Verkündung des Abkommens zwischen den USA und dem Iran hat US-Vizepräsident Vance den offiziellen Beginn der nächsten Verhandlungsphase verkündet. Innerhalb von 60 Tagen sollen Streitpunkte wie die Zukunft des iranischen Atomprogramms geklärt werden. Dirk Zeitler, Berlin.
1: Ein erster Entwurf des SPD-geführten Arbeitsministeriums zur Reform der Arbeitszeit stößt auf Kritik aus der Wirtschaft und von der Union. Arbeitgeberpräsident Dulger nennt den Entwurf etwa eine Ansammlung gewerkschaftlicher Maximalpositionen.
3: Gesetzliche Vorschriften zur Arbeitszeit flexibler machen, das haben sich Union und SPD in ihrem Koalitionsvertrag vorgenommen und das Thema hat schon große Diskussionen ausgelöst. Nach dem ersten Entwurf soll die maximale Arbeitszeit von 8 Stunden pro Tag grundsätzlich bestehen bleiben, ist für Arbeitgeber und Gewerkschaften aber einfacher werden, stattdessen tariflich eine maximale Wochenarbeitszeit zu vereinbaren. Neben der Arbeitgeberseite geht das auch der Union nicht weit genug. Tenor auch in Berufen ohne Tarifbindung müsse mehr Flexibilität her. Jan-Henner Reitze, Berlin.
1: Seit der Entspannung im Nahen Osten sinken die Spritpreise zügig und kommen dem Niveau vor Kriegsbeginn immer näher. Diesel kostete zuletzt im bundesweiten Tagesdurchschnitt nur noch 3 Cent pro Liter mehr als am 27. Februar, dem letzten Tag vor Kriegsbeginn. Das geht aus Zahlen des ADAC hervor. Super E10 war gut 6 Cent teurer. Zum Fußball. Bei der WM haben sich Tschechien und Südafrika 1:1 unentschieden getrennt. Beide Teams hatten ihre Auftaktspiele verloren und standen unter Zugzwang. Nun haben beide Teams noch die Chance auf das Weiterkommen. Gepfiffen hat bei dem Spiel zum ersten Mal bei dieser WM eine Frau. Als Schiedsrichterin kam die US-Amerikanerin Tori Penso zum Einsatz.
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1: Ich bin Ursula Winkler. Die wochenlange US-Seeblockade iranischer Häfen ist nach Angaben des US-Militärs aufgehoben. Die Durchfahrt von Schiffen mit Start oder Ziel im Iran werde auf Anweisung von US-Präsident Trump nicht mehr verhindert, teilte das zuständige Regionalkommando mit. Die US-Streitkräfte würden aber weiterhin in der Region stationiert bleiben. Hintergrund ist das mit dem Iran geschlossene Rahmenabkommen, das unter anderem eine freie Durchfahrt durch die Straße von Hormuz vorsieht. Die Bundesregierung will das umstrittene Sparpaket zur Stabilisierung der Krankenkassenbeiträge noch vor der Sommerpause auf den Weg bringen. Das wird aber knapp. Die Abstimmung ist von der Tagesordnung der Bundestagssitzung nächste Woche verschwunden. Damit bleibt für die Verabschiedung nur noch die letzte Sitzungswoche vor der Sommerpause Anfang Juli.
2: Bei so einer wichtigen Entscheidung gehe Sorgfalt vor Schnelligkeit, heißt es von Union und SPD. Damit bleibt aber auch mehr Zeit für das Gezerre um die Reform, mit der eigentlich niemand zufrieden ist. Die Pharmabranche droht, weniger in Deutschland zu investieren. Ärzte klagen, ihre Arbeit würde sich noch weniger lohnen. Patienten sollen mehr zuzahlen, die Mitversicherung von Ehepartnern soll eingeschränkt werden. Und die Krankenkassen sagen schon, das Sparpaket reiche nicht aus, um beim Thema längerfristig für Ruhe zu sorgen. Jan-Henner Reitze, Berlin.
1: Ein verurteilter Mörder kann bei einem Freigang aus der JVA-Zelle Niedersachsen fliehen. Jetzt ist der 42-Jährige in Italien festgenommen worden. Die Polizei fand den Geflüchteten in einem Krankenhaus, erklärte das Landeskriminalamt Niedersachsen.
3: Es war eine spektakuläre Flucht aus dem Knast und gut organisiert. Rauf auf ein Motorrad und weg über die Grenze. Doch dann nur wenige Tage später der Crash. Ein Unfall hier in Norditalien. Der Mann landete im Krankenhaus. Und die Polizei hier, die bereits Hinweise hatte, nahm den gesuchten Mörder fest. Der hatte eine junge Frau erstochen, war zu einer lebenslangen Haftstrafe verurteilt worden und soll nun zurückgebracht werden nach Deutschland. Claudia Wächter, Italien.
1: Zum Fußball. Mit einem 4:1 gegen Bosnien-Herzegowina ist die Schweiz der K.O.-Phase der WM einen großen Schritt näher gekommen. Die Schweiz geht nun mit 4 Punkten ins letzte Gruppenspiel gegen Co-Gastgeber Kanada. Bosnien hat mit nur einem Zähler aus 2 Spielen dagegen keine guten Karten mehr. In der Partie davor hatten sich Tschechien und Südafrika 1:1 unentschieden getrennt.
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1: Ich bin Ursula Winkler. Nach der Unterzeichnung des Rahmenabkommens durch die USA und den Iran soll die Straße von Hormuz wieder öffnen und die USA haben die Seeblockade iranischer Häfen beendet. Die Kriegsparteien kommen voraussichtlich bald in der Schweiz zusammen.
2: Hier in den USA hagelt es Kritik am Abkommen mit dem Iran. Der Schiffsverkehr durch die Straße von Hormuz bleibt verhalten. Der Iran hat mehr Kontrolle über die Meerenge als vor dem Krieg. Das Regime in Teheran ist in neuer Besetzung weiterhin stabil an der Macht. Das Raketenprogramm ist intakt und über das Atomprogramm und die Uranbestände wird weiter verhandelt, wie vor dem Krieg. Im Libanon gab es unterdessen erneut israelische Angriffe und hier fragen viele, was sollte das Ganze? Tina Eck, USA.
1: Die EU verlängert ihre Wirtschaftssanktionen gegen Russland erstmals nicht nur um 6, sondern um 12 Monate. Eine entsprechende Entscheidung trafen die Staats- und Regierungschefs der Mitgliedstaaten am Abend bei ihrem Juni-Gipfel in Brüssel. In den vergangenen Jahren hatte stets der damalige ungarische Regierungschef Orbán eine einjährige Verlängerung blockiert. Der neue Ministerpräsident Mocsua gilt als deutlich russlandkritischer als sein Vorgänger, der enge Kontakte zu Kreml-Chef Putin pflegte. Nächster Streik im Tarifkonflikt im Handel. Heute ruft die Gewerkschaft Verdi unter anderem Beschäftigte der Möbelhauskette IKEA dazu auf, nicht zu arbeiten.
3: Milliardenumsätze, aber beim Personal komme davon so gut wie nichts an, gerade bei IKEA kritisiert Verdi. Das Möbelhaus stehe wirtschaftlich gut da, plane aber dennoch Stellen zu streichen. Die Gewerkschaft geht davon aus, dass sich in mehr als der Hälfte der deutschlandweit 54 IKEA-Filialen Mitarbeitende am Streik beteiligen. Das Unternehmen und auch der Handelsverband erwarten dennoch keine größeren Auswirkungen für Kunden, so wie es auch schon bei anderen Streikaktionen in dem laufenden Tarifkonflikt war. Jan-Henner Reitzer, Nachrichtenredaktion.
1: Zum Fußball. Mit einem 4:1 gegen Bosnien-Herzegowina ist die Schweiz der K.O.-Phase der WM einen großen Schritt näher gekommen. Die Schweiz geht nun mit 4 Punkten ins letzte Gruppenspiel gegen Co-Gastgeber Kanada. Bosnien hat mit nur einem Zähler aus 2 Spielen dagegen keine guten Karten mehr. In der Partie davor hatten sich Tschechien und Südafrika 1:1 unentschieden getrennt.
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